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3: Ja, herzlich willkommen. Wie schön, dass ihr dabei seid. Und das hier ist doch, Stefan, natürlich, Stefan Mund.
4: Ja, hallo lieber John, hast du schon wieder mit dem Namen vergessen. Ne?
3: Natürlich.
4: Ja, kann einem aber auch schnell passieren. Man sitzt hier, traumhafte Kulisse. Ich weiß nicht, ob ihr es hören könnt. Ich höre es, man hört den See, den Vierwaldstätter See rauschen. Wir sitzen im Pitznauer Hof schon wieder.
3: Ja.
4: Diesmal ganz speziell ein Outdoor-Podcast. Und da wir so transparent sind, verraten wir euch nämlich auch, dass es nicht der 24. Juli ist, wo ihr uns hören könnt, sondern wir sitzen hier heute am 25. Juni bei angenehmen 35 Grad. Ja. Die Suppe läuft, man kann gar nicht so schnell schwitzen.
3: Die Suppe läuft, der Schweiß aber auch. Ne?
4: Der auch. Ich kann gar nicht so schnell schwitzen, wie mir warm ist. Und es ist einfach eine traumhafte Kulisse. Und wenn ihr uns hört, dann ist der 1. August übrigens nicht mehr weit. Der Tag überhaupt in der Schweiz. Der Nationalfeiertag steht bevor. Und wenn wir hier so sitzen, ist ja irgendwie jeder Tag ein Feiertag. Die Schweiz wird... Wie alt wird die Schweiz, lieber John? Jetzt habe ich meine Hausaufgaben nicht gemacht, weiß es nicht aus dem Stegreif. 800 in die 70er Jahre müssten es, glaube ich, irgendwie sein. Aber lieber John, weißt du noch, wie das damals war, als du die Gründerväter in der Sendung hattest? Erinnerst du dich noch daran?
3: Es war eine ganz tolle Zeit. Also wir haben uns sehr gut verstanden auf Anhieb. Und ich lasse gleich meine Hunde los auf dich, nur dass du mal gehört hast an der Stelle. Ja, wir freuen uns, dass ihr dabei seid. Und wir freuen uns natürlich auch, dass ihr unsere Probleme kennt und mit uns teilt. Ich muss einfach mal etwas loswerden, was ihr wahrscheinlich auch alle kennt. Ich bin ein sogenanntes Drückopfer. Ein Drückopfer, ja. Und ihr kennt das sicherlich auch. Ihr wollt die Straße überqueren, da ist eine Fußgängerampel und ihr drückt ungefähr 8-mal, weil ihr der festen Überzeugung seid, dass die Ampel schneller grün wird, wenn ihr mindestens 8-mal drückt. Kennst du das auch?
4: Selbstverständlich. Oder 9-mal am Fahrstuhl, weiß man auch. Das hilft. Da kommt ja auch etwas früher. Und wenn du auch ganz hektisch hintereinander auf die Tür-Schließen-Taste drückst, damit gar keiner mehr reinkommt, nützt das übrigens auch genau gar nichts.
3: Ja, genau. Das ist alles sehr bekannt. Sehr unwürdig auch, wenn man gerade mitten dabei ist, den Fahrstuhl zu betreten und dann geht die Tür zu, man wird so weggewrestelt.
4: Ja.
3: Das ist auch nicht so richtig schön. Wir freuen uns sehr. Wir haben, und das ist der Klassiker natürlich, bei Erhi und Imsen, eurem Lieblingspodcast, einen ganz tollen Gast. Wir sind sehr froh, dass er heute zugesagt hat. Extra mit dem Schiff hierher gekommen ist und eigentlich Turbo klingt so ein bisschen wie Turbo, würde bei dem Leben wahrscheinlich auch passen. Turbo oder einfach auch nur Bo. Thomas Bornhauser, erstmal Thomas, herzlich willkommen, schön, dass du dabei bist.
5: Danke vielmals für die Gelegenheit.
3: Ja, von Herzen gerne. Du bist Autor, Schriftsteller, das ist einer der Gründe, warum wir hier am Pitznauer Hof sind, weil du ein gleichnamiges Buch rausgebracht hast, gerade jetzt am 12. Juni. Du warst Mikrokommunikationschef, du hast in der Reisebranche gearbeitet, bei einem Skischuhhersteller, Schokoladenfabrik. Was davon würdest du allen empfehlen und wovon würdest du dringend abraten?
5: Also zuerst ist frustrierend, da euer Intro zu hören, weil da kommen wir Schweizer, hinken wir hinten nach sprachlich. Also, ja, also wir können es auf Berndeutsch sagen, wir sind viel zu langsam, aber ich werde jetzt versuchen, in schriftdeutscher Sprache, Made in Switzerland, zu antworten, was ich empfehlen würde. Schwierig zu sagen, weil es ist ja meine Vergangenheit.
3: Ja, genau.
5: Und in meiner Vergangenheit ganz eindeutig das Reisebüro.
3: Ja.
5: Dass man, da hatte man Gelegenheit, sehr viel zu sehen von der Welt. Und was ich nicht empfehlen würde, kommt mir gerade spontan nichts in den Sinn.
3: Ist auch nicht schlimm. Also ich finde, was ich total schön finde, ist, dass du gerade die Sprache angesprochen hast, weil das wird auch im Laufe der nächsten 3-4 Stunden, so lange dauert ja dieser Podcast, wird auch ein Thema sein. Du hast in deinem Buch Pitznauer Hof und auch in den anderen Büchern eine wunderschöne Sprache. Und ich bin über ein Wort gefallen, das auch später noch eine Rolle spielen wird. Das hat mir sehr gut gefallen, wo du sagtest, wie er mit Nachdruck nachdoppelte. Es geht natürlich.
4: Das hat uns übrigens mega beeindruckt, weil nachgedoppelt haben wir bisher noch nie in einem Zusammenhang. Wir waren uns beide einig, ja. Das ist so geil geschrieben, das haben wir noch nicht gehört.
3: Ja.
5: Das zeigt, wie genau, dass die Korrektoren und die Lektoren das auch noch lesen. Also ich ändere ja ständig meine Texte, wenn ich sie wieder lese, und das ist mir gar nicht aufgefallen.
3: Okay.
4: Aber ich fand, das ist sofort ins Auge gestochen. Ist immer noch dick.
3: Genau. Aber du bist ja quasi auch der Messi unter den Schriftstellern. Also der Lionel Messi jetzt unter den Schriftstellern.
4: Hätte man auch falsch verstehen können. Ja, Hattrick, du bist dabei, 3 Bücher zu veröffentlichen. Das eine ist jetzt am 12. Juni entschieden, weswegen wir jetzt hier zusammensitzen dürfen. Ein Krimi im Fitzenauer Hof. Dann hast du Riefelalp. Resort Zermatt.
3: Das Riefelalp oder Riffelalp?
5: Ja, genau, da waren wir. Riffelalp.
3: Riffelalp, ne? Riffelalp. Genau, Riffelalp, genau. Riffelalp, genau. Ist wie Maschinenöl, also Maschinenöl. Ja. Riffelalp, genau.
4: Oder Flugentenbrust.
3: Ja, oder sowas.
4: Oder sowas. Ja. Ja, erscheint im Herbst 2026. Da Wege zum Krimi, Tipps für künftige Krimischreiber und aktuell 75 persönliche Geschichten aus deinem Leben, die du aufgeschrieben hast zum Anlass deines 75. Geburtstags.
5: Ist unfassbar. Also erstens mal eine Richtigstellung. Ich bin Buchautor. Ich bin nicht Schriftsteller. Okay. Schriftsteller sind für mich Champions League. Da arbeite ich noch dran.
3: Wir frönen jetzt unserem Konzept. Jetzt ist es soweit. Jetzt geht's los, lieber Thomas. Ihr kennt das natürlich auch, unsere Hörerinnen und Hörer. Und überlegt mal, was ihr so antworten würdet bei der einen oder anderen Frage, ob ihr euch wiederfindet oder ob ihr sagt, wow, das ist ja der Hammer. Wir fangen jetzt aber mal ganz von vorne an, lieber Stefan, mit dem Thomas.
4: Ja, wir fangen ganz von vorne an. Lieber Thomas, du bist als Kind eines Diplomaten in New York, Bordeaux und Bern groß geworden. Und für dich ist der schönste Ort davon
5: Vercorin im Wallis, nahe des Matterhorns. Nein, Bern.
4: Also dein Herz schlägt ganz klar für Bern, auch wenn du jetzt deine Kindheit und Jugend, ich weiß ja nicht in zu wie vielen Teilen jeweils du in diesen Orten gelebt hast, ist aber ganz klar, deine Heimat ist und bleibt die Schweiz und Bern.
5: Nein, bleibt es eben nicht, okay. Weil Bern hatten wir einen Bezug, weil meine Großeltern dort gewohnt haben und wenn wir jeweils, oder wir, meine Eltern Heimaturlaub hatten, konnten wir bei ihnen übernachten. Also Bern ist zwar eine Art, ein Stützpunkt für mich, aber geprägt hat mich New York, Bordeaux ein bisschen weniger, weil da waren wir nur knapp 3 Jahre und als wir von New York weggingen, konnte ich kein Wort Französisch. Und von dem her habe ich Bordeaux nicht so wahnsinnig gut in Erinnerung. Aber wir haben seit Beginn der 60er Jahre haben wir eine Wohnung, also meine Eltern haben die gekauft, in Vercorin. Das liegt in der Nähe des Matterhorns, ungefähr 20 Kilometer Luftlinie entfernt. Und seither gehe ich immer dort. Also ich bin auch von Vercorin jetzt runtergekommen, fahre morgen früh wieder rauf.
4: Ich weiß es aus dem Freundeskreis von uns. Wir haben auch eine gute Freundin, deren Eltern oder der Vater ist Diplomat gewesen. War aus ihrer Erzählung her als Kind nicht immer einfach, dieser Wechsel, überall und nirgends zu Hause zu sein. Jetzt kann man natürlich sagen als Außenstehender, ja, also wenn man in New York leben darf, in Bordeaux und in Bern, dann ist das doch super. Aber ich glaube, als Kind ist das auch nicht immer einfach, wenn man unter Umständen auch mal schneller wieder weg ist, da als es einem lieb ist, wenn man gerade angefangen hat, Freunde zu finden oder sich wohlzufühlen, zu Hause zu fühlen und plötzlich heißt es, Papa oder Mama muss wieder weg, beruflich.
5: Ja, es ist so, man verliert dann auch seine Wurzeln irgendwo. Also wir hatten das Glück mit New York, Bordeaux und Bern, Deutsch, Französisch, Englisch aufgewachsen, mein Bruder und ich. Also das war super. Aber man verlässt Freunde, sofern man welche hatte. Und bei mir war es so, dass wir, als wir nach Bern gekommen sind, glaube ich 61 oder so, glaube ich 61, da wurde ich gemobbt. Also unschön, weil das war der, sie sagt mir einfach Diplomation als Kind eines Diplomaten. Und weil ich fließend 3 Sprachen konnte, kam da Neid dazu und da wurde ich echt gemobbt und das war unschön. Und wir treffen uns immer noch, alle 5 Jahre. Ich bin in der Zwischenzeit einen Kopf größer als alle anderen und Rache habe ich nicht gesinnt.
3: Wir kommen zu etwas sehr Schönem, wir kommen zu einem Mord. Ne? Ich würde doch jetzt einfach mal überleiten wollen auf das wunderbare Buch, das hier direkt vor uns auf dem Tisch liegt. Es ist großartig, es hat wunderschöne Farben, es ist kein Taschenbuch, es ist richtig schön festgebunden, es fühlt sich toll an. Dein aktuelles Buch heißt Fitzenauer Hof. Hof. Es sind knapp über 160 Seiten. Ich habe es wirklich geliebt, es zu lesen. Ich habe es auch in Rekordzeit gelesen, weil es ist so ein Buch, wo man, glaube ich, neudeutsch Page-Turner sagt, weil man liest es einfach weiter, bis es zu Ende ist. Ich habe es auch geliebt zu lesen, weil Roman Boss, der großartige Hotelchef Raphael Herzog, ist hier vom Fützener Hof, wo wir gerade aufnehmen. Du hast geschrieben Roman, weil es eben ein Roman ist, Boss, weil er der Boss ist. Und es ist wirklich ganz tolles Buch. Es sind nicht nur wahnsinnig schöne Bilder da drin, sondern es kommt alles drin vor. Das Hotel Rigi kommt drin vor, die Epi-Bar, der Supermarkt Volk, vieles mehr, was hier so alles so Heimat ist und Heimat darstellt. Und Stefan, jetzt bist du mal kurz dran, das alles über deine Heimat zu lesen, denn du hast das Buch ja auch gelesen, so überraschend war für dich?
4: So überraschend war es für mich, dass es in diesem beschaulichen Fitznauer Hof sollte Toten geben. Ich habe auch überlegt, soll ich wirklich heute hierher kommen? Weil man verliert sich in einem Buch, finde ich, was einem sofort die Bilder vor Augen führt. Das ist halt, jeder hat ja sonst immer seine individuelle Vorstellung von einem Hotspot oder von einem Schauspielort. Und hier war die Frage natürlich gar nicht, wie muss ich mir das vorstellen? Ich weiß, wie der Fitznauer Hof aussieht. Ich weiß, wo die Leiche gewesen ist. Ich weiß, wie die Epi-Bar aussieht. Natürlich, ich bin ja jeden Tag lang genug da. Und das ist einfach etwas, was total fesselnd ist und was die ganze Sache natürlich zum Lesen dann noch viel spannender macht.
3: Ja, auf jeden Fall. Also Fitznauer Hof heißt das Buch. Ich habe es selber besorgt, auch hier an der Rezeption. Wir verschenken es auch an euch, also folgt uns bitte bei Insta und Erhi und Imsen natürlich. Schreibt uns, warum ihr das Buch gerne haben möchtet, in den Kommentaren und einer von euch wird das handsignierte Buch dann bekommen. Das Vorwort ist von Raphael Herzog, dem Hoteldirektor persönlich. Wir haben uns fest vorgenommen, Stefan und ich, nicht zu spoilern, weil es soll ja erst gelesen werden. Man darf nur festhalten, das Ende ist mega. Es ist so maximal überraschend. Ich habe damit nicht gerechnet. Aber ich fand es richtig, richtig toll, die Idee, die da drumherum entstanden ist, um den Mord an der Milliardärin, die dann hier unter dem Bootsteg gefunden wurde. Das kann man ja schon mal sagen. Das passiert ja auch relativ schnell. Wie ist es denn eigentlich zu diesem Buch gekommen, Thomas?
5: Also folgendes. Das ist mein erster Hotel-Krimi. Ich habe bislang 10 Kriminalromane geschrieben und wurde dann vor etwa 5-6 Jahren, jedes Jahr ist einer erschienen, und wurde dann von einem Journalisten mal in einem Talk gefragt, ja, wäre das nicht eine Idee eines Buches, Tod eines Krimi-Autors? Und dann habe ich ihm spontan gesagt, ja, du bringst mich da vielleicht auf eine Idee. Und dann ein paar Jahre später hatte ich das Gefühl mit dem 10. Kriminalroman, jetzt ist genug. Also jetzt schreibe ich diesen Tod des Krimi-Autors und damit hat es sich. Da konnte ich also nicht mehr reanimiert werden. Und habe gedacht, ja, mal sehen, was jetzt passiert. Und dann habe ich mich fürchterlich zu langweilen begonnen. Und habe in der Zeit, habe ich eben dieses Buch mit 75 Geschichten aus meinem Leben habe ich publiziert. Das ist ein Erfolg geworden. Ja, und was jetzt? Also ich hätte genug Stoff für ein 76, 77, aber okay. Man soll aufhören, also wenn es am schönsten ist. Und dann ist mir die Idee gekommen, wie wäre es, bekannte 4-5-Stern-Hotels würden sich für einen Kriminalroman interessieren, der in ihrem Hotel stattfindet. Ja. Habe da einige angeschrieben und Roman Herzog hat dann sofort geantwortet. Ein paar Tage später haben wir uns getroffen.
4: Ja, super. Großartig. Und da warst du schon wieder in deinem Buch, hast aus Herrn Raphael Herzog den Roman Herzog gemacht.
3: Aber wir müssen einfach noch mal ein bisschen bei den Büchern bleiben. Du hast es gerade schon angesprochen. Deine Bücher haben ja oft mit Mord und Totschlag zu tun. Tod eines Krimiautors, mysteriöser Tod in einer Gletscherspalte. Dein Buch Emmental, hier wird in einer Käserei in Thun an einem Montagmorgen ein Toter gefunden. An einem Montag auch das noch, die Woche fängt ja gut an. In deinem Buch Westside geht es um Gold, Falschgeld. Im Buch Beltmoos geht es um Drogenschmuggel und gefälschte Uhren nahe eines Flughafens bis hin zu Wengen mit einem kaukasischen Oligarchen. Es geht um Immobilien und die Königsklasse im Motorrennsport. Schaut mal bitte unter www.bosaugenblicke.ch.
5: Ja.
3: So ist richtig. Genau. Bosaugenblicke.ch. Deine Ideen für deine Bücher kommen dir am besten,
5: wenn ich am Schreiben bin. Also ich habe meine Bücher immer, auch hier vom Fitznauer Hof, ich beginne einfach mal.
3: Ja.
5: Keine Ahnung, wie die Handlung vor sich gehen soll, keine Ahnung, wer da mitspielt, keine Ahnung, was da passieren soll während des Schreibens. Ja, ist unglaublich. Also ich habe kein Storyboard,
3: ja.
5: wenn ich schreibe. Ich schreibe einfach mal drauf los. Und bis jetzt ist es gut rausgekommen.
4: Ich habe mich ja mal, als wir damals den Sebastian Fitzek im Podcast bei uns hatten, lieber John, habe ich ja blöderweise, was glaube ich der Herr Fitzek an der Stelle, lieber Sebastian, nochmal entschuldige bitte, habe ich mich ja geoutet und gesagt, dass ich ganz oft muss ich ein Buch die ersten Seiten mehrmals lesen, weil ich bin am Ende angekommen und weiß immer noch nicht, was ich dafür Wörter, ich habe die Wörter alle gelesen, aber die Handlung gar nicht im Kopf gespeichert und die Personen sehen für mich auch jedes Mal ein bisschen anders aus. Also immer wenn ich neu lese, ist die Person für mich wieder, hat wieder ein anderes Bild. In dem Fall jetzt war natürlich ganz klar, dass die Angestellten hatten für mich einfach das Bild, das ich mit dem Original in Verbindung setze. Wie ist das für dich als Autor? Bist du von Anfang an mit deiner Vision auch optisch immer gleich klar? Also haben die Personen für dich immer eine gewisse Optik und beeinflusst das dann auch deine Handlung, die du schreibst? Oder ist das gar nicht so wichtig für dich, wie du dir die Person vorstellst?
5: Nee, ausschließlich so, wie es du so eben gesagt hast. Also ich schreibe meine Romane, schreibe ich allesamt in Vercorin, eben diesem Ort im Wallis. Meine Frau ist noch berufstätig, also über das Pensionsalter hinaus. Und wenn ich sehe, dass sie 3-4 Tage Dienst hat in einem Spital, dann bin ich weg. Und dann gehe ich rauf zum Schreiben. Und ich kann dir sagen, wenn ich mal, neudeutsch gesagt, im Flow bin, dann kannst du die Wohnung ausräumen. Ich würde es nicht merken, weil ich sehe meine Charaktere, ich höre ihnen zu, ich sehe, wohin sie gehen und so. Also ich bin voll in meinem Film.
4: Das ist ja fast wie in Trance. Das ist ja...
5: Ja, hat was, ja. Hat durchaus was, ja.
4: Ja, jetzt ist, also wir hatten es vorhin schon mal gesagt, das Nachdoppeln hat uns gefesselt und generell überhaupt die Sprache in deinem Buch. Auf Seite 64 war es eben, da heißt es, der Deal kam jedenfalls nie zustande, jedenfalls nicht mit Roman Boss, wirklich nicht, wie er mit Nachdruck nachdoppelte.
3: Ich liebe das.
4: So geil. Sprache ist für dich besonders wichtig, denn?
5: Also Sprache ist für mich wichtig. Ich schreibe so, wie ich es gerne lesen möchte. Und wahrscheinlich gewisse Lehrer, die würden sich enttäuscht fühlen, wenn ich sage, ja, ich bin Germanist und weiß nicht was. Nein, das bin ich nicht. Es gibt auch sehr viele berndeutsche Ausdrücke im Buch. Ja. Also ein Klassiker ist Aua.
3: Stimmt.
5: Aua. Gar nicht versuchen. Gar nicht versuchen. Nein, kriegt er nichts hin. Auch die Schweizer kriegen das nicht hin, wenn sie nicht Berner sind. Also Aua. Aua heißt so viel wie nein, sicher nicht. Aber es kann auch heißen, der kommt Aua. Der kommt Aua. Also der kommt vermutlich. Und man kann es auch anders betonen. Der kommt Aua. Dann kommt er sicher nicht. Oder als Gegenfrage, Aua, echt jetzt?
4: Halleluja, da kann man ja, also, aber ihr untereinander wisst dann schon, was gemeint ist, ihr Berner untereinander.
5: Ja, die Berner sicher und die Außerkantonalen, die haben immer Freude, wenn wir mit diesem Ausdruck kommen. Die beginnen immer sofort zu schmunzeln. Ja. Und da bist du ertappt als Berner.
3: Ja. Thomas Bornhauser ist bei uns im Podcast. Ihr hört immer noch Erhi und Imsen. Wir sind sehr froh, denn wir haben es mit einem Autor zu tun. Autor, nicht Auto. Das wäre sehr langweilig auf Dauer, weil die so selten antworten. Wir haben es mit einem tollen Autor zu tun. Viele Bücher aktuell, das Buch Fitznauer Hof. Aber du hast auch Bücher geschrieben, die heißen Ferienbüchli. Hast du als Ferienlektüre für die Mikro veröffentlicht. Die Idee ist bei dir entstanden als...
5: Also die Idee war so, dass ich gerne schreibe seit 40, 50 Jahren. Und da ist mir mal die Idee gekommen, ich könnte eigentlich Geschichten, Kurzgeschichten aus dem Leben, ja. Man braucht ja nur die Augen offen zu halten, die Ohren offen zu halten. So viele Leute erleben so vieles und merken es nicht. Und da habe ich eben für die Migros, ohne dass ich was verdient hätte, das ging dann unter Arbeitszeit oder auch nicht unter Arbeitszeit, habe ich während 20 Jahren Büchlein geschrieben mit jeweils 40 Kurzgeschichten. Und kann man sich zusammenreimen, da kamen seither über 1000 Geschichten zustande. Und eben für dieses Buch 75, wähl mal aus 1000 Geschichten 75 aus. Da kommst du auch in Trance.
4: Du schreibst und fotografierst leidenschaftlich. Dein zweites Standbein berätst im Bereich Kommunikation, sei es Personalzeitungen, Medienmitteilungen, Firmenbroschüren und Geschäftsberichten. Am meisten Spaß davon macht dir?
5: Am meisten Spaß macht mir, mit einem Auftraggeber zu arbeiten, der dich machen lässt, der deine Professionalität schätzt, der auch bereit ist, gewisse Meinungen, die er zum Beispiel für ein Pressekommuniqué hat, von mir korrigieren zu lassen. Und das ist ja auch das Fantastische hier beim Vitznauer Hof. Die haben mir nicht drickschnurret, die haben mir nie reingeredet. Die haben mich machen lassen und das schätze ich. Und wenn man nicht mehr im aktiven Berufsleben ist, muss man Leute, die einem alles sagen wollen, wie man es machen will, weil sie es besser wissen, habe ich nicht mehr nötig.
3: Und das finde ich sehr, sehr gut. Ich kannte auch mal jemanden, der hat für eine Bank gearbeitet und der hat auch gesagt, ich lasse immer die Leute das machen, was sie am besten können und halte mich da gepflegt raus, weil dann wird's auch was. Ne, weil ich dann einfach nicht eingreife als jemand, der da noch, wie du schon sagst, dann was besser weiß und es gar nicht tue. Mhm. So, das ist ja einfach der Punkt. Ne? Bei dem Titel Weichkäse dachte ich tatsächlich zuerst, endlich schreibt mal jemand über das Hirn von meinem lieben Freund Stefan Mund. Ja. Und dann sind es doch 31 Rezepte und Porträts. Der größte Käse, den du selbst in deinem Leben vollbracht hast, ist?
5: Der größte Käse, den ich verbracht habe. Muss ich passen. Kommt mir nichts in den Sinn. Nein, kommt mir nichts in den Sinn. Ich habe viel Quatsch erlebt und gemacht und so, aber spontan kommt mir eigentlich nichts in den Sinn.
3: Manchmal ist es ja so, da fällt einem irgendwas ein, da war ich aber ganz, ganz viel. Stefan, fragen wir lieber nicht, weil der hört gar nicht auf zu erzählen.
4: Was habe ich dir eigentlich getan?
3: Das weiß ich doch nicht.
4: Das weiß ich auch nicht. Wir hatten letztes Mal schon so eine Sache mit dem Buch, ne? Du kannst mir lesen wie aus einem Buch. Es hat leider nur 3 Seiten und 2 davon zum Ausmalen. Sowas muss ich mir anhören, weißt du? Sowas muss ich mir anhören. Du hast von deinem Verlag, dem Weber Verlag, eine Auszeichnung bekommen für 20.000 verkaufte Bücher. Das muss ja auch erstmal einer nachmachen, so schnell. Gerahmt ein Bild von dir, ein Buch darin, das hängt bei dir?
5: In meinem Büro. Also ich habe einen Schlafarbeitszimmer zu Hause in der Nähe von Bern. Und da gibt es so eine Wall of Fame. Wenn man so in der Vergangenheit das eine oder andere erlebt, wird wahrscheinlich das erste sein, dass meine Erben dann auf die Schuttmulde werfen werden. Wir können es nicht mehr ansehen. Aber die hängt dort, ja. Mit dem Dankesbrief, den ich vom Larry Speaks erhalten habe, anlässlich des Treffens Robin Gorbatschow.
3: Ja. Lieber Thomas, für dein Lebenswerk fehlt noch?
5: Da fehlen noch einige Hotelbücher, auf die ich mich freue. Also wie gesagt, im Herbst kommt Riffelalp Resort raus, das oberhalb von Zermatt spielt, mit einer völlig anderen Handlung als hier Vitznauer Hof. Und dann hoffe ich mir schon, dass es noch 2, 3, 4, 5, 6 weitere Hotelskrimis gibt. Aber ich bin mit meinem Leben extrem zufrieden. Ja. Also wenn ich jetzt auf dem Weg zur Schiffsstation da überfahren werde, dann könnte ich sagen, schade, ich wäre gerne noch ein bisschen geblieben, aber ich habe es gehabt.
3: Also eins kann ich schon mal sagen, der Stefan wird dich nicht überfahren, der hat nämlich keinen Führerschein.
4: Ja, nein, hat er nicht.
3: Thomas, wir sagen ein ganz herzliches Dankeschön, dass du dir die Zeit genommen hast, uns hier zu besuchen im Podcast Er, Hier und Imsen. Wir empfehlen euch wirklich von Herzen das Buch Vitznauer Hof. Ist ein ganz tolles Buch, ein wahnsinnig schönes Buch. Es macht irre Spaß, das zu lesen, auch wenn man jetzt die Beteiligten jetzt nicht persönlich kennt oder so zuordnen kann.
5: Was noch lustig ist, also die Handlung ist ja frei erfunden. Ja. Und die Handlung hat in völlig anderer Form, aber in dieser Art auf dem Bürgenstock stattgefunden, als der J.D. Vance da mit der iranischen Delegation in der Schweiz war. Ein Hin und ein Her.
3: Wahnsinn.
5: Ein Hin und ein Her. Und das findet ja hier auch statt.
3: Absolut, absolut. Also wie gesagt, wir wollen nicht spoilern, weil lasst euch überraschen, es sind sehr viele Wendungen. Und wie wir auch jetzt gerade gehört haben in den letzten 20, 25 Minuten, du sitzt dann und schreibst und weißt im Grunde vorher noch gar nicht, welche Wendung es nimmt. Aber es nimmt dann doch eine Wendung und am Schluss ich sage jetzt gar nichts mehr. Ob es ein Happy End gibt, das müsst ihr einfach selber lesen. Holt euch das Buch, folgt uns bei Insta, Erhi und Imsen ist unsere Seite. Schreibt uns, warum ihr das Buch gerne haben möchtet. Wir haben auch vor kurzem ja wunderbare Tickets für Tiffany Harris verschenkt. Ja. Viel Spaß, Alexandra, dann im November im Nordspeicher in Hamburg bei dem Konzert dieses aufstrebenden Megastars. Richtig schön. Thomas, wir sagen vielen, vielen Dank für deinen Besuch. Wir sitzen hier immer noch bei gefühlten 35 Grad im Fitznauer Hof. Das Hotel ist von uns vielleicht 40, 50 Meter entfernt. Es ist mittlerweile, wie spät haben wir es? 10 nach 4, 16.10 Uhr. Was passiert heute noch bei dir?
5: Ja, heute noch war eine ziemlich spezielle Reise hier nach Fitznau, weil man hat mir das Motorrad geklaut.
3: Was? Oh. Ja. Das hast du jetzt erst?
5: Ja, das Motorrad geklaut. Ich, der immer zu früh bin, hatte genügend Zeit, um auf mein Fahrrad zu steigen, bei 35 Grad, wie ein Wahnsinniger zum Bahnhof Bern gefahren. Schreibe das meiner Familie. Da hat mir irgendwer das Motorrad aus der Einstellhalle geklaut. Worauf von der Tochter zurückkommt, ruft mich mal schnell an. Ich dachte, du seist im Wallis am Schreiben. Ich habe das Motorrad genommen, ohne zu fragen.
3: Ja, und während hinter uns ein wunderschönes Kursschiff über den Vierwaldstätter See fährt, ich sag mal Richtung Flühlen, ein wunderschöner Ort, auch immer eine Reise wert natürlich. Freuen wir uns, wenn ihr in 2 Wochen wieder dabei seid. Der Stefan und ich, wir haben uns entschieden, wir gehen nicht in Urlaub, wir sind einfach für euch da. Und deswegen gibt es eine ganz spezielle Urlaubsfolge in 2 Wochen. Lasst euch überraschen. Sie wird ganz viele Highlights enthalten. Das heißt, in 2 Wochen einfach wieder reinhören bei Erhi und Imsen. Abonniert uns, hinterlasst auch gerne mal eine Nachricht, folgt uns bei Insta. Und es ist, ich weiß nicht, ich werde es nicht abwenden können. Die letzten Worte gehören wie immer meinem Podcastpartner, Freund, Bewährungshelfer, Pfleger, wie auch immer, Stefan Mund.
4: Ja, und ich muss sagen, diese Worte fühlen sich mit der Kulisse total undankbar an, aber es ist eine Floskel, die sich so eingeschlichen hat und es ist einfach so wieder ein Tag näher an der Rente.
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2: Wie viel Kilometer Autobahn gibt es in Deutschland? Deutschland hat mit rund 12.993 Kilometer eines der dichtesten Fernstraßennetze Europas.
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1: Und das heute mit Isabel Straub, leidenschaftlich unterwegs, Fitnessliebhaberin beim SVK. Schön, dass du da bist. Hi.
3: Hallo Michi.
1: Seit 2023 bist du beim SVK und hast vorher auch schon Sport gemacht.
3: Ja.
1: Was war denn so der erste Berührungspunkt?
3: Ja, genau. So 2015 nach dem Abi war es mir relativ langweilig, weil man da ja relativ lang Zeit hat, nichts zu tun. Und da habe ich beschlossen, probieren wir es doch mal mit Sport. Und seitdem bin ich voll mit dabei beim Sport.
1: Warum ausgerechnet der SVK?
3: Weil das Angebot beim SVK richtig gut ist. Also ich kenne fast keinen anderen Verein, Sportverein, wo das Angebot so gut ist wie beim SVK.
1: Deswegen bist du ja auch nach Kirchdorf gezogen, oder? Von Ehreuzheim.
3: Ja, genau, deswegen.
1: Wenn wir uns mal anschauen, du sagst, das Angebot ist mega, das ist groß. Was machst du am liebsten?
3: Also am liebsten mache ich HIIT, erst Intervalltraining und aber auch Jumping.
1: Wie muss ich mir das vorstellen? Jumping, das hört sich immer so cool an, aber wie läuft so eine Session überhaupt ab?
3: Also am Anfang ist noch relativ entspannt so Jumping, dann wärmen wir uns erstmal auf, da fangen wir erstmal ganz langsam an und dann bringen wir so langsam den Puls nach oben und anschließend geht es dann richtig los. Also da wird es so Richtung HIIT im Prinzip, so mit Intervall, ziehen wir richtig durch und dann wird es wieder ein bisschen ruhiger und dann wird es wieder... Also so klassisches HIIT im Prinzip.
1: Aber wie muss ich mir das vorstellen? Ihr hüpft da so durch die Gegend, oder wie?
3: Ja, also wir hüpfen da auf dem Trampolin und das ist aber nicht so entspannt, wie man sich das vielleicht vorstellt, so wie als Kind, wo man auf einem Trampolin rumköpft ist, sondern wir legen da richtig los mit auch Jogging auf dem Trampolin oder Hampelmann. Also das ist wirklich richtig anstrengend. Also ich lade dich herzlich ein, dass du auch mal vorbeikommst.
1: Das muss ich mir nochmal überlegen. Ich glaube, da muss ich noch ein paar Mal ins Fitness gehen, um da fit dafür zu sein, so wie sich das anhört. Aber Hampelmann hast du angesprochen, Jogging. Was machst du dann da am liebsten so auf dem Trampolin?
3: Also ich mache am liebsten Jogging. Du kannst auch ein bisschen so dein eigenes Tempo bestimmen. Ja. Springe ich schneller, springe ich langsamer, so wie du das halt einfach willst.
1: Also jeder sein Level.
3: Genau, jeder kann einfach so machen, wie er das kann.
1: Sport, große Leidenschaft von dir und neben Jumping, neben HIIT, joggst du auch gerne im Illertal.
3: Ja.
1: Gibt es da so Strecken, wo du sagst, die sind mega cool, die kannst du empfehlen?
3: Also ich jogge immer gerne so Richtung Dettingen am Radweg entlang, da ist flach und ist geteert. Also ich mag es lieber, wenn es geteert ist, wie wenn es so matschig ist. Von dem her, also Richtung Dettingen kann ich empfehlen.
1: Und Sport generell, so deine Leidenschaft, Jogging, dann auch, sagen wir mal, die Kurse im Fitnessbereich. Aber was ist noch so was dich reizt? Weil du gehst ja selber auch nochmal direkt ins Fitnessstudio, oder?
3: Ja, genau. Aber im Fitnessstudio selber gehe ich jetzt nicht an die Geräte, sondern da mache ich eben einen HIIT-Kurs bei der Steffi. Und das macht mir auch mega Spaß.
1: HIIT nochmal ganz genau für alle, die es nicht kennen.
3: HIIT ist Intervalltraining, da hast du so ein Intervall von 30 oder 45 Sekunden, dann zieht man voll durch, dann hat man so entweder 10 oder 20 Sekunden Pause, je nachdem welches Intervall es eben ist und dann ziehst du wieder voll durch. Also da kann man aber auch wieder jeder sein eigenes Level bestimmen, ob du das intensiver machst oder ob du ein bisschen langsamer machst, so wie es halt jeder einfach kann.
1: Jetzt bist du Mitglied beim SVK, machst gerne auch bei den Kursen mit und es gibt so eine Veranstaltung, die findet mehrmals im Jahr statt, an einem Freitag nach dem Schaffen und das ist ein absolutes Highlight.
3: Ja, der Friday for Fitness, der war ja auch erst und ich finde den echt mega, weil du kannst da auch mal Sportkurse austesten, die du vielleicht nie sonst machen würdest. Ich habe das letztes Mal zum Beispiel Faszien Qigong gemacht. Ich finde es jetzt auch mal interessant, einfach was anderes auszutesten. Und mal was anderes zum Sehen, ja. Also ich würde jetzt vielleicht keinen ganzen Kurs da damit machen, aber mal sowas zum Sehen hat wirklich auch Spaß gemacht.
1: Erzähl nochmal, Friday for Fitness. Ich war auch schon einmal dabei, war danach sowas von fertig bei einem Kurs von der Steffi, aber es hat dann schon, letztendlich hat es gut getan, aber erstmal war ich durch danach und habe mich dann gefreut, dass

0: Ich glaube, das Power Pump kam gut an. Da gibt es ja jetzt auch einen Kurs, der fängt neu an. Also der kam sehr gut an. Und auch das Power Hour, wo jetzt anboten wird, das kam auch gut an. Also es kam auch bei mir gut an. Ich habe auch die zwei Kurse belegt. Und ich muss aber auch sagen, es waren dieses Mal auch viele Ältere, habe ich das Gefühl gehabt. Also es war wirklich für Jung und Alt was dabei. Es gab eben gerade das Faszien, Qigong, es gab Yoga und du konntest dich entweder voll auspowern oder du hast einfach was Ruhigeres gemacht, was aber genauso effektiv ist. Also es war wirklich für alle was dabei.
1: Jetzt bist du ja richtig sportbegeistert unterwegs in unterschiedlichsten Bereichen. Wenn man mal krank ist, sollte man in der Regel keinen Sport machen. Fehlt es dir dann, wenn du mal eine Woche flach liegst oder wie geht's dir da?
0: Ja, also mir fehlt es dann immer richtig. Also es ist so, man zwingt sich dann schon, okay, du darfst wirklich nichts machen, weil es bringt nichts. Es ist ja nicht gut für die Gesundheit, aber mir fehlt's. Also mir fehlt's dann wirklich. Es ist auch irgendwo mein Ausgleich so zum Arbeiten.
1: Bürojob oder was machst du genau?
0: Ja, Bürojob, genau, in der Spedition. Und wenn man den ganzen Tag sitzt, ist es auf jeden Fall ein guter Ausgleich, sich abends mal ein bisschen zum Bewegen, rauszukommen und was anderes zum Sehen.
1: Weil das Gefühl danach ist einfach
0: mega. Kann ich jedem nur empfehlen.
1: Und darüber sprechen wir auch gleich noch in der nächsten Folge. Sport und Fitness ist deiner Ansicht nach für absolut jeden, für jede was. Das ist Thema und was dich beim SVOK auch besonders reizt, über das sprechen wir auch nochmal. Genauso wie auch ein Ehrenamt, das du bei einem anderen Verein machst. Leider nicht bei uns, aber ist auch was richtig Cooles. Da setzt du dich mit Herzblut dafür ein. Das Thema in der nächsten Folge. Isa, danke, dass du da warst.
0: Danke, dass ich mitmachen durfte.
1: An der Stelle danke an unseren Sponsor. 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Der SVK wünscht einen guten.
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1: Hier ist das Daily Update vom Montag, dem 12. Oktober 2026. Damit einen schönen Wochenstart zusammen. Die drei Fragezeichen, Justus, Peter und Bob. Drei Namen, die bis heute einfach Kult sind. Heute, vor 47 Jahren, erschien mit Die drei Fragezeichen und der Superpapagei das allererste Hörspiel der Reihe. Das Kuriose war dabei, die Geschichte war nämlich ursprünglich der zweite Band der Bücherreihe, wurde aber trotzdem als erstes Hörspiel veröffentlicht. Millionen Fans lieben die spannenden Fälle aber bis heute. Und ganz ehrlich, diese drei Detektive sind auch einfach nicht klein zu kriegen. Bis letzte Woche waren die Jungs noch für 10 Shows in Düsseldorf und heute reisen wir mit den Backstreet Boys 29 Jahre zurück. Am 12. Oktober 1997 mussten die fünf Jungs ein Konzert in Madrid absagen. Der Grund? Einfach zu viele Fans. Statt der erlaubten 5.000 standen nämlich plötzlich über 7.000 vor der Bühne. Die Stimmung war so extrem, dass mehr als 300 Mädels damals ohnmächtig wurden und auch ärztlich versorgt werden mussten. Boyband-Wahnsinn pur. Wer die Jungs hier in Deutschland übrigens verpasst hat, ab November sind sie wieder regelmäßig in Las Vegas und ab Februar dann auch in Toronto. Rod Stewart hat mit seinen Songs Musikgeschichte geschrieben. Heute vor 21 Jahren bekam der britische Sänger dafür seinen eigenen Stern auf dem Hollywood Walk of Fame. Mitten in Los Angeles wurde er damit offiziell für die Ewigkeit verewigt.

0: Für große Hits braucht man nicht unbedingt die perfekte Stimme, sondern einfach eine, die man sofort erkennt. Rod Stewart. Dieser Song ging 2012 wirklich einmal um die ganze Welt. Heute vor 14 Jahren stand der südkoreanische Rapper Psy mit Gangnam Style auf Platz 1 der deutschen Charts. Dazu gab es ja noch diesen verrückten Reittanz, den plötzlich jeder nachmachen wollte. Das Musikvideo wurde zudem zu einem weltweiten Internet-Hit und knackte als allererstes YouTube-Video überhaupt die Marke von 1 Milliarde Aufrufe. Und mal ganz ehrlich, wer damals nicht zumindest mal versucht hat, diesen Tanz irgendwie nachzumachen, der hat doch irgendwie was verpasst. Und das war das Daily Update vom Montag. Übrigens, heute ist Welttag der spanischen Sprache. Ich habe ja versucht, meiner Frau was Romantisches auf Spanisch zu sagen. Sie hat sich auch gefreut, hat mich verliebt angeschaut, aber auch gefragt, warum ich jetzt gerade 2 Burritos mit extra Käse will. Sven Weikam, Daily Redaktion.
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3: Ja, einen wunderschönen guten Tag. Hallo, hallo. Es ist Freitag. Es ist der 18. September. Schön, dass ihr da seid. Ich weiß nicht, warum wir immer noch nicht in den Charts sind mit unserem Jingle am Anfang, lieber John. Aber vielleicht kommt das ja noch. Mir gegenüber frisch gedüngt John Mendt.
4: Ja, hallöchen. Absolut richtig. Es ist diese Mischung aus dir und mir, die auch in den nächsten 12 Stunden euer Leben verändern wird. Wobei wir eine gute, ich sag mal, 25 bis 45 Minuten davon freigeben dürfen. Der Rest ist einfach zu dämlich.
3: Ja.
4: Was aber auf gar keinen Fall an unserem Gast liegt, sondern eher an uns beiden.
3: Na, eigentlich an dir.
4: Und das ist unser Gast heute. Wir sind sehr stolz, wir sind sehr froh. Sie hat sich die Zeit genommen, hier zu uns ins Studio zu kommen, zu Radio Pilatus in Luzern. Wir produzieren hier die Sängerin Nelly Patti. Nelly, willkommen bei Erhi und Imsen.
5: Bonjour.
3: Ja, bonjour, Nelly. Bonjour. Und schön, dann hört es mit meinem Französisch auf.
4: Ja, genau, weil du bist ja so eine Mischung Italien, Frankreich, Schweiz, es ist so ganz viel drin. Beschreib mal, wie ist dieses Gulasch aus allem? So, wie ist diese Melange entstanden?
5: Diese Gulasch, ah, das habe ich noch nicht gehört. Diese Gulasch, das ist die Französin, die einen italienischen Vater hat, die im Elsass geboren ist. Ah, so ist der Melange. Ah, im Elsass aufgewachsen, aber sehr italienisch eigentlich, italienische Kultur aufgewachsen in der Familie.
3: Und in dem Fall aber auch tatsächlich durch das Elsass ja die deutsche Sprache nicht ganz fremd.
5: Das stimmt. Das ist die erste fremde Sprache in der Schule und mit dem elsassischen Dialekt hat man schon ein bisschen einen Zugang zu Deutsch. Ja. Und mit die ganze Geschichte natürlich.
4: Ja, klar.
5: Von früher, meine elsassischen Großeltern haben fast nur Deutsch gesprochen, ihren ganzen Leben waren zweimal Deutsch. Man kennt halt die traurige Geschichte vom Krieg, aber sie haben immer sehr positiv und als Erfahrung erzählt. Und der andere Großvater war Italiener und dann hat man auch Italienisch gesprochen zu Hause.
4: Und in welcher Sprache fühlst du dich am wohlsten?
5: Oh, in alle.
4: Das ist keine Fangfrage.
5: Nein, ich liebe Sprache grundsätzlich. Und Französisch natürlich ist meine Muttersprache. Sprache von Mama, Italienisch meine zweite Muttersprache und Deutsch ist jetzt fast 100% da in meinem Leben, von dem her, ich denke, habe ich gemerkt, in mehrere Sprachen und speichere meine Sache sogar am Computer in mehrere Sprachen, das ist stressig.
3: Wäre jetzt gerade meine Frage gewesen, denken und träumen und das ist etwas, was ich mich ja oft frage, ich glaube, wir hatten es tatsächlich sogar schon mal Thema.
4: Du träumst immer nur mit Comicblasen, ne?
3: Ja,
4: so,
3: Fragezeichen
4: drin sind.
3: Ja, das riecht ganz viel und Puff und Pau. wenn man mehrsprachig aufwächst oder auch fließend mehrere Sprachen spricht, wie du, irgendwann muss der Kopf sich ja entscheiden. Wenn ich mir Gedanken über etwas mache, was mache ich jetzt? Oder ist man in einem Dialog in Italienisch, Französisch? Oder wie läuft das? Ist das dann je nachdem, welche Sprache du gerade benutzt? Oder?
5: Ja, es ist tatsächlich so, ich spreche 5 Sprachen durch meine Tätigkeit als Künstlerin. Unfassbar. Und wenn ich jetzt zum Beispiel zu viel oder zu lang Spanisch spreche, merke ich, dass ich brauche kurz Zeit, um meinen Kopf steuern und erziehen, dass ich wieder sauber Italienisch sprechen kann oder sauber Französisch. Es ist wirklich so, es ist eine Trainingssache. Mhm. Zu viel Sprache kann auch anstrengend sein. Man muss wirklich schauen, dass man sauber die Sprache behält. Ja. Es heißt irgendwie auf Deutsch, es hat einen Namen.
3: Multilingual.
5: Ja, irgendwie, ich
4: weiß. Woher kennst du denn solche Fremdwörter, sag mal?
3: Das ist nur eins. Ich kenne nur das eine.
4: Das eine, okay. Ja.
5: Ja, also ich habe gehört, Stefan liebt Französisch vielleicht, wer weiß, am Ende.
3: Tatsächlich finde ich, es ist eine schöne Sprache. Ich habe nur vorhin, wo wir schon mal ein bisschen gesprochen haben, habe ich mich geoutet und habe ihr gesagt, dass die französische Sprache für mich ein Buch mit 7 Siegeln in der Schule gewesen ist. Gerade beim Konjugieren, die unregelmäßigen, irreguläre Verben, das ist einfach etwas, grauenvoll.
4: Also ich bin sehr glücklich mit meinem Namen, ich heiße eigentlich John Mendt, John Michael Mendt, aber französisch Jean-Michel Mont.
5: Ah oui, c'est pas mal.
4: Jean-Michel Mont.
5: Pas mal.
4: Ich liebe das, es klingt gut.
3: Très bien. C'est bon. Ja, aber es ist eine schöne Sprache und es ist vor allem eine schöne Singsprache. Und das ist einfach Erotik und Liebe und
4: Gefühl.
3: Gefühl.
4: Aber auch Emotionen.
3: Es ist alle Emotionen. Ja. Es geht alles unter die Haut und selbst Fluchen klingt auf Französisch einfach wunderschön. Ja? Und
5: sollen wir probieren?
3: Du liebst ja.
4: Gerne. Wollen wir gerade dabei sind?
3: Also ich finde schon dieses Que merde. Das ist doch. Es ist, aber es klingt besser als so eine Scheiße.
5: Ui.
3: Es klingt einfach schöner.
4: Aber es sagt schon das Gleiche, ne?
3: Es sagt das Gleiche, aber das weiß man ja nicht sofort, wenn man so talentiert im Französischunterricht war wie ich.
4: Wann hast du denn das letzte Mal richtig geflucht?
5: Oh, keine Ahnung.
4: Wo ist richtig was in die Hose gegangen?
5: Shit. Bin am Überlegen. Ich weiß gar nicht eigentlich.
3: Aber schön, also ich kann es dir sagen, ich fluche jeden Tag.
4: Ich auch im Stau. Ich fluche immer im Stau. Ich bin ein ganz hundsmiserabler Autofahrer. Ich rege mich wahnsinnig. Ich erfinde wahrscheinlich auch komplett neue Schimpfwörter.
3: Sicher.
4: Während ich eine Stunde im Stau stehe und denke, das kann alles nicht wahr sein.
3: Französisches Singen, da bin ich eigentlich abgebogen gerade falsch. Du liebst das französische, genau, aussprechen. Chanson?
5: Oui.
3: Très bien. Chanson, ja. Und wenn du mal nicht gerade selbst auf Tour bist, wie gerade mit dem Christoph Walter Orchestra, dann hast du ja auch schon, also für und mit großen Namen gearbeitet. Und ja, unser Konzept hat der John ja schon mal ganz kurz angerissen, relativ einfach. Wir beginnen die Sätze in diesem Fall, du als unser Gast beendest sie. Und eine Begegnung mit einem Künstler, mit einem Promi, die du nie vergessen wirst, ist?
5: Zucchero.
4: Wie muss man sich das vorstellen?
5: Also, Nelly Patti, die ich nicht Zucchero vergessen würde oder die ich
3: mir... Also die du einfach, die einfach outstanding für dich
5: war. Die ich tatsächlich erlebt habe.
3: Die du tatsächlich...
5: Ja. Ah, erlebt habe?
3: Ja.
5: Entschuldigung. Also, ich muss mich konzentrieren, weil das Französin manchmal mein Deutsch
3: ist. Alles gut.
5: Ah, die ich schon erlebt habe. Alvaro Soler.
3: Das war so dein Highlight.
5: War mega cool. Ich durfte ihn begleiten auf die Bühne für die Eröffnung von Swiss Indoors in Basel, ATP-Turnier, der Tennis-Tournament. Und wir begleiten jedes Jahr eine internationale Stars. Und das war mega cool, weil ich liebe seine Songs. Und er war tatsächlich ganz ein cooler Typ. Mega nett, sympathisch, ein super Management, junge Leute. Diese spanische Flair hat er wirklich gehabt, auch als Person. Und er ist während des Konzerts plötzlich über den Tennisnetz gesprungen und er ist sehr, sehr groß. Und ja, es war mega schön. Ja. Ich habe Backing Vocals für ihn gesungen und Spanisch ist eine von meinen Lieblingssprachen. Ja, es war ein schönes Erlebnis.
4: Es ist ja im Grunde so wie bei deiner Musik, davon werden wir natürlich auch noch was hören. Ihr, unsere Hörerinnen und Hörer von Erhi und Imsen, eurem Lieblingspodcast, werdet innerhalb der nächsten Minuten garantiert auch noch musikalisch was hören von Nelly Patti. Aber es ist genau wie deine Musik auch, macht die Musik von Alvaro Soler, macht ja auch so ein Urlaubsfeeling und so ein ganz besonderes Feeling. Ich weiß, als ich hierher gefahren bin zu Radio Pilatus, wo wir gerade aufzeichnen, werde ich nie vergessen, wie ich so gegen, ja, es war so 11 Uhr etwa, kurz vor 11, die Sonne schien gerade auf den Pilatus und es lief Alvaro Soler im Radio und diese Stimmung, dieses Zusammentreffen von Sonne, diesem wunderschönen Berg, diesem Ausblick, dieser Musik dazu, das war so eine heilige Allianz. Ja, das passte alles so richtig schön zusammen. Da habe ich so gedacht, ja, das ist auch so ein, wie bei dir ja auch, so großartige Musik, die für ganz viele Emotionen sorgt und so Momente, die man wirklich nicht vergisst.
3: Ja, und die hält man dann auch gerne mal fest.
4: Ja.
3: Na, das ist so mindblowing.
4: Ja, total. Du hast ja mit Anastasia gearbeitet, Alvaro Soler haben wir gerade schon gehört, Florian Ast, Mark Sway. Du bist aufgetreten vor James Bond, Roger Moore.
5: Ja.
4: Michael Schumacher, Katharina Witt, Sarah Connor, alles mega. Wie war es denn, vor Roger Moore aufzutreten? Das war...
5: Wow, das werde ich nie vergessen. Das war im Juli oder August 2013.
4: Ja.
5: Ich war damals mit der Familie Mark unterwegs, Europapark. Mhm. Natürlich im Europapark tätig, aber auch außerhalb Europaparks. Sie haben eine große Eventwelt und kennen die ganze Welt eigentlich. Das ist ja ein Wahnsinn, diese Familie Mark. Und ich habe das Glück gehabt, mit dieser Familie zu reisen.
4: Ja,
5: cool. Oft war ich quasi ein bisschen die Überraschung oder ein Geschenk für Gäste. Mhm. Und als wir das Bellrock eröffnet haben, dieses Hotel, war der Roger Moore eingeladen. Er war ziemlich alt schon damals. Ja. Ich glaube, er ist ein oder zwei Jahre später verstorben.
4: Ja.
5: Ich weiß gar nicht mehr, ob es 2011 oder 12 war oder 13. Egal, ich habe ihm auf jeden Fall am Nachmittag begegnet, vor der Show, ganz privat mit seiner Frau und einer Person aus dem Management von Europapark und konnte mit ihm ein paar Minuten kurz austauschen, Foto machen und das war super. Schon sehr beeindruckend. Er ist ein riesiger Gentleman gewesen. Mhm. Also in seine Art auf sich bewegen, sprechen. Er war sehr höflich, sehr charmant.
4: Ja, cool.
5: Und ich weiß noch, während der Show am Abend ist er wirklich auf VIP-Sitz in der Mitte gestanden. Ich war gegenüber. Es war sehr schön, weil es hatte zwischen er und mich quasi die Bühne. Er ist so gesessen. Es hat noch ein Feuerwerk und Lichtspiel mit Wasser, ja, cool, in der Mitte. Und ich war auf die andere Seite gegenüber auf eine Bühne.
4: Ja.
5: Wow, es war Magic. Ach, wirklich. Ja,
4: das glaube ich. Schön. Und ich, was ich so schön finde, ist, dass du erzählst, also da schließt sich bei mir auch der Kreis, weil man kennt ihn ja auch nur als Gentleman. Ja. Die zwei damals mit Tony Curtis war natürlich auch eine sensationelle Serie. Und dann natürlich als James Bond, einer der besten Bonds überhaupt, ganz klar.
5: Stimmt.
4: Und dass er dann auch so privat dieser Gentleman ist, zum Beispiel Adele, von der hört man ja, die soll ja privat eher so ein bisschen trollig unterwegs sein.
5: Keine Ahnung.
3: Ja. Aber weißt du, was
4: ich habe mit Adele damals Schluss gemacht, deswegen mich hat es so genervt.
3: Ja, hättest du mal doch Taylor genommen damals.
4: Natürlich, ja, Taylor Swift, ja, gut. Aber die war sehr nervig, die habe ich dann irgendwann auch gesagt, gehst mal raus. Am allerliebsten würdest du mal arbeiten mit
5: Zucchero, jetzt kommt
4: er. Jetzt kommt er.
5: Da ist er, okay. Zucchero, ich liebe ihn. Ich liebe ihn. Das ist mein Gott auf Blues und ja, ich finde ihn genial. Ja.
3: Also das Lied My Love ist für mich einfach eins der schönsten und tollsten, harmoniertsten, also da geht einfach alles. Man kann hervorragend leiden nach einer Trennung, nach diesem Lied. Man kann hervorragend verliebt sein zu diesem Lied. Man kann es auch einfach nur hören zum Runterkommen. Es ist einfach sensationell. Also das ist mein absoluter Favorit und auch sehr partytauglich oder bar mitsingtauglich bei La Morena. Das ist
5: ja, und er hat einfach, ich habe mehrere Konzerte besucht, Open Air, und er hat einfach super Musiker, immer die gleiche Musiker seit Jahren, und er hat wirklich einfach Power und Qualität, das ist genial.
3: Und keine Skandale, das ist auch so.
5: Nein,
3: einfach.
5: Das stimmt. Und er macht Welttournee jedes Jahr. Wer kann das schon? Das ist ja unglaublich.
4: Ja, und das ist alles ausverkauft.
5: Ja.
4: Völlig zu Recht natürlich.
3: Den wird wahrscheinlich langweilig, wenn der keine macht. Also wegen Geld muss ja das sicherlich nicht mehr.
4: Es gibt ja so Musiker, ne? Also mein Vater war 20 Jahre Musiker im James Last
5: schön.
4: Orchester.
5: Ah, wirklich?
4: Ja, sehr Hansi schön. Last war 20 Jahre mit ihm auf Tournee und haben alle gesagt, der wird irgendwann mal, also nicht mein Vater, aber Hansi Last, James Last wird irgendwann mal auf der Bühne umfallen. Das ist sein ja, Leben, seine
5: das
4: Welt.
5: Das stimmt. Ich habe sehr viele Dokumentationen über James Last geschaut.
4: Ja.
5: Wer weiß, vielleicht habe ich dein Vater auf die Videos gesehen.
4: Also mein Vater hat damals diesen Hit von ihm Biscaya gespielt,
5: ja,
4: mit dem Bandoneon, mit den drei Musikern. Und mein Vater ist dann 2002 gestorben, eingeschlafen. James Last war auf der Beerdigung auch dabei und hat sehr viel Tränen geweint, wie wir alle. Es lief auch Biscaya auf der Trauerfeier und das ist wirklich eine unfassbar, kriege ich sofort eine Gänsehaut. Er hat dann auch Biscaya nie wieder live gespielt, James Last, auf Konzerten, weil er gesagt hat, das kann nur mein Freund Jochen so spielen.
5: Wow.
4: Und das spiele ich nicht mehr, ja.
5: Das ist sehr eine schöne Geschichte, sehr spannend.
4: Ja, das ist wirklich, ja, dadurch war auch meine Berufswahl irgendwann klar früher. Ich wollte immer irgendwas mit Musik machen, war aber zu faul für einen Bass. Ich wollte eigentlich Bassist werden, aber ich habe nicht genug geübt, war irgendwie so. Und dann blieb nur noch, wurde ich als Radiomoderator geparkt irgendwann.
3: Oh, aber ich glaube, Gott, da bist du
4: absolut. Not fishing for compliments.
3: Bitte. Nein, musst du auch nicht. Du bist genau da richtig gut aufgehoben.
5: Okay. Du musst unbedingt uns besuchen dann mit dem Christo Walter Orchester im KKL Luzern. Wir
4: total
5: haben ein paar
4: gerne.
5: James Last Nummer drin.
4: Ach, das ist ja toll. Ja. Da kommen wir auf jeden Fall
3: noch. So, bin dann mal weg an der Stelle.
4: Nein, wir machen jetzt so einen kleinen Exkurs. Viele Sprachen, du sprichst 5 Sprachen.
3: Ja, aber nicht alle gleichzeitig, ne? Das muss man noch dazu sagen.
4: Das wäre schwierig, aber möglich, mit ein bisschen Übung, denke ich.
5: Oh Gott.
4: Vielleicht singst du auch gleich kurz in der Sprache. Wir haben für dich eine Schale vorbereitet. Also jetzt nicht so ein Milchkaffee, wie man in der Schweiz sagt, eine Schale, sondern ist eine echte Schale. Warte, wo habe ich sie jetzt? Hier. Da ist sie schon. Also wir haben für dich eine Schale vorbereitet. Hier sind gefaltete Zettel drin. Ihr stellt euch das mal so vor, unsere Hörerin von Erhi und ihm, wie so ein Lostopf, ne? Sehr liebevoll vorbereitet. Auf jedem dieser Zettel steht ein Song von dir. Und du ziehst selbst und singst uns dann gerne das, was draufsteht. Ist das okay? Also nicht den ganzen Song, einfach nur so ein Ausschnitt, dass wir dich mal hören. Ist das okay?
5: Okay, sehr
4: gerne. Okay, Nelly Patti zieht den ersten Song.
5: Schauen wir mal, ob die Nelly Patti ihre Song kennt.
4: Ja, das ist spannend. Ich denke schon.
5: Ah, cool.
4: Welcher ist es?
5: Estate.
4: Estate.
5: Aus dem Album Il Febo.
4: Genau. Oh. Mhm. Da haben wir noch einen, aber das ist, vielleicht ziehst du den ja auch noch.
5: passt perfekt. Soll ich jetzt?
4: Ja, bitte.
5: Okay.

0: gerne. Soll ich weitermachen?
1: Ach, das ist von mir aus schon. Ja, schon. Wow. Also ich brauche uns beiden jetzt gar nicht mehr. Also uns beiden brauchen wir jetzt gar nicht mehr. Das ist einfach so großartig. Magst du noch ein Ziehen?
0: Okay,
2: ich sehe da. Das ist schön gemacht. Richtig schön.
0: Ich habe mehr Adrenalin, als wenn ich auf die Bühne bin.
1: Vielen, vielen Dank. Das ist ja großartig. Das ist wirklich.
0: Pedalo.
1: Ah, ja, bitte, Alter. Ich habe mir gewünscht, dass du den ziehst.
0: Das ist eine von meinen größten Hits eigentlich, die wirklich tatsächlich seit 3 Jahren läuft, wie verrückt am Radio. Ja, ja. Immer noch, auch im Winter.
1: Ja, zu Recht.
0: Okay. En pédalo.

0: Stark!
1: Wow. Hey.
0: Untoppable. Vielen, vielen Dank, Nelly Patti.
2: Heute ist Freitag, der 18. September. Morgen am Samstag singst du auf der Sommernachtsgala Wie denn muss, zusammen mit Moritz Schlanke und dem Christoph Walter Orchestra. In Reitnau. Am Dienstag nächste Woche dann in Luzern im KKL und am Freitag, 30. Oktober, dann um die Ecke bei mir im Hotel Rigi, bist du dann im Neurocampus Hotel oder im Das Morgen im Musiksaal in Vitznau und unter dem Motto Musik verbindet. Und deine Termine findet man natürlich auch auf deiner Homepage nellyparty.ch. Live aufzutreten bedeutet dir...
1: Oh, meine Leidenschaft voll und ganz erleben. Ja, Emotionen zu verteilen in meinem Publikum.
0: Bist du aufgeregt noch vor Auftritten?
1: Immer.
0: Immer.
1: Aber es ist eine Mischung zwischen, ich freue mich riesig, ja, weil es ist das Schönste und das Beste, die ich habe in meinem Leben, Bühne.
0: Ja.
1: Aber es ist natürlich immer verbunden mit Leistungsdruck. Du stehst nackt auf der Bühne quasi, du zeigst, also du öffnest deine Seele und du bist gegenüber das Publikum und du musst auf den Moment das Beste geben.
0: Ja. Beschreib doch mal deine letzten 60 Sekunden, bevor es losgeht. Also du weißt, da draußen ist das Publikum, gegebenenfalls haben wir einen Wahnsinnsvorhang, es ist alles zu, es ist aus oder vielleicht spielt auch schon das Orchester, das Christoph Walter Orchestra. Es sind die letzten 60 Sekunden, bevor du dran bist. Was geht da in dir vor? Was passiert? Da gibt's Rituale. Wie muss man sich das vorstellen bei Nelly Patti?
1: Die letzten 60 Sekunden, das ist einfach Atmenübung. Fokus, allein, oft ist es dunkel, weil du bist hinter der Bühne, einfach voll fokussieren auf was jetzt passieren wird. Ja. Vielleicht ein oder zwei Satz von meiner ersten Anmoderation, kurz so Stichwörter in meinen Kopf haben und dann los geht's.
0: Und wissen auch alle drumherum, um dich herum, dass sie dich am besten in dem Augenblick in Ruhe lassen? Weil es gibt ja oft so Leute, die einen dann so ganz, als wäre es, die denken, ja, man ist ja Profi, ach, die kannst du mal anquatschen zwischendurch noch.
1: Ja, es gibt immer wieder Leute, die rumlaufen oder die etwas reden mit mir, aber ich höre sie eigentlich gar nicht. Ich bin nicht ansprechbar
0: im Tunnel,
1: in diesem Moment.
0: Komplett im Tunnel.
1: Ja, total. Dann merken sie halt, wenn sie keine Antwort kriegen oder aufmerksam.
0: Ja, aber das ist ja auch okay und völlig richtig. Ja. Man ist ja wirklich so im Tunnel.
2: Als Künstler, glaube ich, als Sänger oder Sängerin ist es, glaube ich, auch, man ist ja auch auf sein Können stolz, zu Recht. Und ich habe eben Live-Musik, Live-Performance. Ich habe neulich was gesehen. Ich glaube, das war Mamas and the Papas in den 70ern. Damals Hitparade musste immer alles Playback. Da wurde wohl drauf bestanden, dass ausschließlich Playback. Und um das mal zu symbolisieren, wie ätzend man das als Künstler findet, hat die eine Sängerin eine Banane gegessen während der Aufzeichnung in der Hitparade.
0: Okay.
2: Um einfach nochmal klarzumachen, ob ich sie singe oder nicht übrigens. Fand ich extrem komisch, aber ich stelle mir das so...
0: Ist mutig aber auch.
2: Ist es mutig, ja. Aber ich stelle mir das halt auch so schwierig vor, wenn ich das immer so sehe, wenn du jetzt als Sängerin plötzlich weißt, es hat auch ein dementsprechendes Publikum mit Kolleginnen und Kollegen. Mhm. Stresst dich das? Macht dich das nervöser, wenn du das Gefühl hast, du musst jetzt vielleicht... besonders gut abliefern oder interessiert dich eigentlich in dem Moment? Kannst du ausblenden, wer jetzt vielleicht im Publikum sein könnte?
1: Ja, es ist tatsächlich so, wenn du weißt, dass so Familie oder Nähe, Freunde, also wenn eine emotionale Verbindung da ist, es kann dich schon etwas stressen, was eigentlich völlig unlogisch ist, weil das sind Leute, die du liebst, die du vertraust, aber du hast wie etwas mehr Druck eventuell. Und andere Leute, so, ich habe eine sehr gute Freundin, wenn sie da ist, sie beruhigt mich, sie gibt mir Vertrauen, das tut mir gut.
0: Ja.
1: Aber wenn meine Eltern oder mein Vater im Publikum sitzt, dann habe ich eher ein bisschen mehr Stress.
0: Aber das ist witzig, weil im Podcast Gemischtes Hack, sehr erfolgreich in Deutschland mit Tommy Schmidt und Felix Lobrecht, hat Felix Lobrecht auch gesagt, wenn er in Berlin, also seiner Heimatstadt, auftritt, geht ihm immer die Düse. Das weil es sind die 4, 5 Freunde, Verwandten, die dann da sind und so. Und das macht doch einen anderen Druck. Das heißt ja nicht, dass die anderen Leute einem dann egal sind. Aber es ist doch einfacher, in einer anderen Stadt zu performen, wo du auch viele Fans hast und Leute, die dich lieben und auch deinetwegen kommen. Aber es ist irgendwie noch ein anderes Gefühl, als wenn da jemand sitzt und dich gut kennt.
1: Komplett. Also ich bin jetzt sehr viel auch unterwegs mit dem Nelly Patien Band übrigens, mit meiner eigenen Sache.
0: Ja.
1: Christoph Walter Orchester und Nelly Patien Band. Und wenn wir mit der Nelly Patien Band im Stadtkeller Luzern sind, habe ich ich mehr Stress am Anfang, weil ich weiß, es hat 220 Leute, es ist immer total ausverkauft. Ja, und ich kenne fast jede Person da drin. Dann baust du dich wie eine Art auf Druck auf. Ja. Man weiß nicht warum, aber das ist halt so, ja. Man will es mehr leisten und das Beste geben. Genau.
0: Nelly Patti bei uns im Podcast, er hier und Imsen. Schön, dass ihr dabei seid an diesem Freitag. Und das Konzert, Nelly, das du selber nie vergessen wirst, das du nur besucht hast, also nicht selbst performt, ist.
1: Wow, das hat mega viel. Ganz spontan, Saas im KKL.
0: Ja.
1: Die Sängerin Saas im KKL Luzern.
0: Stark.
1: Weil es war vor 2 Jahren. Die Schweiz ist super, weil man ist eher näher von solchen, man hat mehr Gelegenheit, näher zu sein von seinem Idol, oder man hat mehr Gelegenheit, ein Konzert zu besuchen, wo du wirklich der Künstler hautnah erleben kannst, weil es hat mehrere kleine Orte in der Schweiz.
0: Ja.
1: Frankreich und Deutschland sind viel größere Halle, viel größere Sache. Und dort habe ich sie live erlebt, die ist im Publikum gestartet, voll, sie ist rumgelaufen. Das ist eine Künstlerin, die ich sehr, ich liebe sie auch für die Person, die sie ist, die Botschaft. Und man muss sagen, diese Frau hat einen riesigen Erfolg. Die ist weltweit unterwegs im Tournee, spricht kein Wort Englisch. Sie ist ja ein Wahnsinn.
0: Wie geht das denn?
1: Ja. Ich weiß es nicht, aber es funktioniert. Und sie hat mich sehr beeindruckt. Sie hat auch sehr gute Musiker immer dabei. Und ich mag sie sehr, weil man sagt mir oft, ja, du bist jetzt in der Innerschweiz, du sprichst kein Dialekt. Ah, französische Chanson und deine französische Musik ist vielleicht etwas schwieriger für die deutsche Schweizer. Und das ist für mich der Beweis, dass eine französische Künstlerin weltweit einfach Erfolg haben kann.
0: Absolut. Patricia Kaas ja auch.
1: Es geht über die Sprache. Ne,
0: zum Beispiel.
1: Genau.
0: Ne? Ja, Pascal. Also gibt es auch sehr viele Beispiele, wo ich denke, das hat wirklich gut funktioniert. Mhm. Welthits über Wochen, Monate in den Charts gewesen und so.
2: Also wie gesagt, ich habe mich ja schon über meine Kenntnisse der französischen Sprache geäußert und geoutet. Und ich habe Anfang 20, bin ich sehr großer Fan von Alizé gewesen.
1: Ah, schön.
2: Also
1: ja,
2: einfach, ich fand sie wahnsinnig attraktiv. Und ihre Songs fand ich einfach sehr poppig, mitreißend, die haben mich einfach angesprochen und so auch wenig Schnickschnack um die Videos herum, das war einfach irgendwie cool, das hat mir gefallen, aber ich habe dann mal irgendwann angefangen zu googeln, worum geht's denn eigentlich? So. Oder meine Eltern, mal meinst du, die wissen, was die früher gehört haben, worum es in den Liedtexten ging? Also ich glaube, wenn du einfach irgendwie die Leute erreichst mit Musik, dann spielt doch die Sprache in dem Fall gar keine Rolle mehr.
0: Anspieltipp auch garantiert mal Mylène Farmer zum Beispiel.
1: Ich wollte gerade sagen, Alizé ist produziert geworden von Mylène Farmer.
0: Ja. Mhm.
1: Und Mylène Farmer ist glaube ich, die größte Künstlerin, glaube ich, für mich in Frankreich. Die macht immer noch, obwohl sie nicht mediatisiert ist, die versteckt sich, sie schützt sich von den Medien. Man sieht sie und hört nie etwas. Und wenn sie kommt, bam, sie fühlt einfach Bercy und gibt sehr viel Geld aus, produziert große Show und das ist immer ein Wahnsinn.
0: Und sie hat Deuce, eine ihrer größten Werke, ja auch ein unfassbares Video produziert, ne? Was nicht ganz jugendfrei ist, muss man dazu sagen.
1: Sie ist für mich so eine Madonna, französische Madonna.
0: Ja, großartig.
1: Wenn ich mir erlauben kann, ich habe noch eine andere Antwort an deine Frage.
0: Natürlich.
1: Wenn ich zwei Antworten geben darf.
0: So viel du möchtest.
1: Ich habe im Mai habe ich Noah gesehen. Noah, die Sängerin Noah, Israel.
0: Habe ich jetzt nicht so parat.
1: Genau.
0: Aber wir hören, Noah, hast du einen Song speziellen?
1: Die hast zum Beispiel La Vita è Bella, der Soundtrack von diesem Film von Roberto Benigni.
0: Ah, okay, das Leben ist schön.
1: Und Noah hat damals, ich habe sie kennengelernt vor sehr, sehr lange, vor 20 Jahren, die hat einen Pop-Song gehabt in Frankreich. Und sie hat sehr viel Erfolg gehabt zwischen 90 bis 2000. Und jetzt ist es so, dass sie einfach nur noch macht, was sie will und möchte. Und die Sängerin verfolge ich seit lang. Und ich habe sie jetzt im Volkshaus Basel gesehen. Ich habe sie noch nie live erlebt. Und das wäre auch so ein Künstlerin, wo ich dich antworten könnte. Diese Konzert, wow. Die waren nur zu dritt. Ein Pianist, ein Perkussionist und sie.
0: Ach, großartig.
1: Und die schreibt unglaubliche Songs. Das war ein neues Album. Ich habe keine Songs gekannt, obwohl ich interessiere mich sehr an, was sie macht. Und die hat einfach mehr als nur Gesang. Die hat eine Botschaft, die hat etwas zu sagen. Die ist faszinierend. Mir hat es total fasziniert. Und die schaut, also sie hat unglaublich viel Kraft. Sie investiert viel für die Frieden natürlich, weil sie aus Israel kommt und die schaut und macht und tut. Und der hat mir total fasziniert.
0: 2019, also so ziemlich genau vor 7 Jahren, hast du, Nelly Patti, ein tolles Weihnachtsalbum rausgebracht. Unter anderem Lachener Weihnachtszauber. Wenn du jetzt im September schon Spekulatius und Dominosteine in den Supermärkten entdeckst, dann denkst du?
1: Zimmerstern.
0: Zimtstern, ja, voilà. Genau.
2: Zimtstern. Kannst du das im September schon essen?
1: Ja, dann denke ich sicher, wow, der Marketing, die werden immer früher. Was für verrückte Welt. Also das ist wie tropische Früchte essen oder den ganzen Jahr, also oder Erdbeeren essen. So, ein bisschen verrückt.
0: Ja. Wir sind große Kinofans, Stefan und ich haben uns in den letzten Podcasts schon geoutet. Allein vor 4 Wochen habt ihr Patrick Bach gehört bei uns im Podcast, der ja beim Herrn der Ringe den Samwise Gamgee synchronisiert hat und das ganz fantastisch gemacht hat. Und wie immer wieder, wenn wir das hören zusammen, auch mit der Musik natürlich, Herr der Ringe von Howard Shaw ist ja auch eine wunderschöne Musik. Dein letzter Kinofilm war?
1: Mein letzter Kino. Wenn du wusstest, wie viel Mal ich ins Kino gehe. Ich glaube, das war tatsächlich ein Schweizer Film. Bonjour Ticino.
0: So geil, oder?
1: Weil ich die Schauspieler kenne und der Produzent. Und dann sind wir halt schauen gegangen als Sympathie. Und das ist wirklich so.
0: Ja, du bist seit 2019 mit Christoph Walter verheiratet. Das ist auch der mit dem Orchester, der dich auch begleitet bei vielen Konzerten. Deine Band hast du, aber auch das Orchester. Mhm. Das Geheimnis eurer guten Zusammenarbeit ist...
1: Wir verstehen uns, ohne uns absprechen müssen auf die Bühne. Das ist etwas ganz Spezielles.
0: Ja.
1: Ich muss ihn nicht anschauen. Er kann mir einfach führen, musikalisch. Und ich steige ein. Das ist genial. Da musst du zuerst finden, diese Verbindung. Wenn er ab dem Moment, wo er einen Akkord spielt, kann ich an diesem Moment meine Stimme platzieren, ohne dass wir schauen müssen, 1, 2, 3, so.
0: Okay,
1: oder der kann einfach improvisieren und ich lasse mich einfach eingehen und ich mache einfach und wir finden uns, die Verbindung ist einfach sehr stark.
0: Ja, großartig. Ja, und du hast garantiert jetzt noch eine Botschaft für deine Fans?
1: Ja, auf jeden Fall. Lebt den Moment jetzt. Verschiebt nicht. Das sind Sachen, die man hört, aber das ist wirklich so, verschiebt nicht die Sache, die du machen willst, auf morgen. Und sag an deine Familie und deine Liebsten, dass du sie liebst und schätzt. Sei einfach glücklich.
0: Ach,
1: mach, was du möchtest im Leben. Sei glücklich.
0: Ja, das finde ich schön. Ist auch mein erstes Leben, ne? Sagt man ja auch mal ganz gerne mal.
2: Das ist, man wartet oft viel zu lange, als wenn man noch ein zweites Leben im Koffer hat mit so vielen Sachen.
1: Und den Mut haben, einfach seine verrückte Idee anwenden, machen, tun.
0: Ja, das finde ich auch. Und, und ich hab mir gedacht, es ist vielleicht schön, wenn wir heute mal ein bisschen anders aussteigen an diesem besonderen Freitag. Du kannst jetzt gerne schon mal deine letzten Worte platzieren und dann haben wir noch eine kleine Überraschung zum Schluss.
2: Also meine letzten Worte, so abgedroschen, wie wahr sie trotzdem
0: sind.
2: Seit
0: fast 2 Jahren gibt's uns.
2: Fast 2 Jahre gibt's, ja tatsächlich.
0: Ja.
2: Wieder ein Tag näher an der Rente.
0: Genau, und jetzt kommt wieder ein Tag näher an der Schale, denn zum Schluss wird Nelly Patti noch einen Song ziehen aus der Schale.
1: Ein Tag
0: mit
1: näher
0: Song,
1: an der Rente.
0: Wo du noch nicht
1: für
0: genau weißt, welcher es wird. Und
2: na
0: da
2: doch,
0: freuen wir uns wieder.
2: Früher oder später, es ist halt so.
0: Ein Ausschnitt noch.
1: Also meine Rente wird der Tag sein, wo meine Fans sagen, wir wollen dir nicht mehr auf die Bühne sehen. Jetzt
2: dann
1: ist das Fechte.
2: Dann gibt's wohl keine Rente, so wie du singst.
1: It will be. Oh, schön. Ja. It will be. Das passt zu meiner Botschaft an die Fans.
0: Finde ich auch.
1: Lebt den Moment.
0: Nelly Patti live im Podcast.
1: An das Positives, genau.

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3: Warum heißt schwarzer Tee schwarzer Tee? Den Namen schwarzer Tee trägt er aufgrund der sehr dunklen Färbungen der fertigen Schwarzteeblätter. Der Tee selbst ist nach dem Aufguss eher rot bis braun, weshalb er in den asiatischen Ländern auch die Bezeichnung roter Tee trägt. Der Schwarztee zählt zu den beliebtesten Teesorten in Europa.
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1: Und das heute wieder mit dem stellvertretenden Vorsitzenden Gebäudeinfrastruktur Chris Müller.
3: Hi, servus.
1: Servus, grüß dich. Wir sind gespannt auf die krassesten SVK-Stories. Es gibt ein paar so Insider-Stories, natürlich von den Fußballern. Viele haben sie auch schon vergessen, aber du hilfst nochmal so ein bisschen auf die Sprünge heute, was da so alles passiert ist oder was man auf jeden Fall nur so eine Erinnerung hat. Das Gleichthema und wir schauen uns auch an, wie sich junge Menschen hier in Kirchdorf und der Umgebung engagieren können für einen Verein. Und jetzt erstmal die aktuelle Situation. SVK, Gebäudeinfrastruktur, wie schaut's aus momentan?
3: Ja, wir haben ja unser Stadion, wie wir in der ersten Folge schon gehört haben, das schon ein bisschen in die Jahre gekommen ist und dementsprechend natürlich auch noch den Flair hat. Ja. Also 70er Jahre, da sind nur die schönen alten Fliesen drin und solche Geschichten. Und da sind wir jetzt eben dran, dass das so ja in die Altersbegrenzung kommen ist tatsächlich von der Haltbarkeit. Und da müssen wir jetzt einfach was machen, müssen wir ein bisschen was investieren, ein bisschen arbeiten, dass es einfach wieder auf dem einigermaßen neuen Stand ist, dass es was ausschaut, dass wieder alles funktioniert.
1: Was ist da so eine Vorstellung, wo du ja, dir wünschst, dass es vielleicht in 10, 15 Jahren mal so ausschaut, das Dr. Hans-Liebherr-Stadion? Wie würdest du es beschreiben?
3: Ja, leider aus den ganzen Terminen, die wir jetzt gehabt haben, ist so ein bisschen herausgekommen, dass das Gebäude an sich jetzt nicht mehr tatsächlich geeignet ist, richtig herzumrichten, einfach weil die Bausubstanz das gar nicht hergibt, auf dem neuesten Stand, was Energie und sowas her, das herzumrichten. Ja. Von dem her wird es irgendwie auf den Neubau rauslaufen, aber natürlich wollen wir da schon irgendwie, wäre cool, wenn man da das alte Gebäude mit integrieren kann, ja, weil das eben schon was darstellt und SVK darstellt.
1: Das wird auf jeden Fall richtig cool, du bist da dran, also wöchentlich damit beschäftigt oder wie schaut es eigentlich so von der Zeit aus für dich so ehrenamtlich? Hast ja auch einen Fulltime-Job, Family.
3: Ja.
1: Wann ist da nur Zeit für ein SVK?
3: Ja, das muss ich tatsächlich zurzeit relativ viel reinquetschen, da nur zwischen Arbeit und Family noch ein bisschen Zeit zum Finden. Ja, wir sind zwei, dreimal in der Woche unten, schauen uns die Gegebenheiten an, treffen uns mit Architekten, mit Firmen, Baufirmen, um Kostenvoranschläge zu erstellen, um zum Eruieren, was man überhaupt alles machen muss, was man machen kann, wo es sich noch rendiert. Da investieren wir gerade einige Stunden tatsächlich in der Woche rein, aber es soll ja auch was werden, also lohnt sich dann hoffentlich schon.
1: Wir halten euch natürlich auf dem Laufenden, alle, die jetzt zuhören, sobald es da auch was Neues gibt, werden wir euch da hier auch am SVK-Podcast informieren und sprechen jetzt über krasse Stories.

0: Wurde mal einer von der Polizei noch abgeholt, weil er anscheinend ein paar Pfannen geklaut hat oder...
1: Du warst es nicht.
0: Nein, ich war es natürlich nicht da. Das war tatsächlich noch ein bisschen vor meiner Zeit, aber legendäre Geschichte beim SVK.
1: Ja.
0: Ja, oder am Lago, ja, da sind wir immer gern Italien, See, gute Laune, gutes Wetter, da sind wir gern leicht begleitet unterwegs natürlich. Da schaut er natürlich...
1: Nicht nur ihr?
0: Ja, tatsächlich, hauptsächlich wir. Da schaut dann natürlich der ein oder andere. Wir sind schon ein bisschen komisch. Ja, oder auch im Ausland sind wir manchmal nicht ganz so beliebt. Da sind wir,
1: wenn wir... Ist der SVK da schon bekannt, oder?
0: Ja, da sind wir durchaus schon bekannt. Ja, also wir sind mal in Schweiz zum Raften gefahren in zwei Etappen. Die ersten sind ein paar Stunden früher ankommen und als die zweite Fuhre ankam, wurden wir schon wüst beschimpft, dass wir doch wieder abhauen sollen. Also... Da geht schon zur Sache teilweise, aber alles im Rahmen. Also.
1: Wenn wir nochmal ein bisschen lokal, regional bleiben, Jahrmarkt, war wahrscheinlich der Memminger Jahrmarkt, oder?
0: Ja, genau.
1: Diese Pfannengeschichte, ich persönlich kenne sie noch nicht.
0: Ja.
1: Wie lief die ab?
0: Ja, wie gesagt, das war so ein bisschen vor meiner Zeit. Die beteiligten Personen wissen, glaube ich, schon, um was es geht, aber war ganz witzig. Ja. Die ist halt einer dann heimgelaufen, wurde zufälligerweise dann von der Polizei mitgenommen, also... Eigentlich mit nach Hause und als sie dann nach dem Namen gefragt haben, war dann klar, oh, der hat wohl eine Pfanne geklaut. Ist natürlich nachher rausgekommen, dass es nicht so war. Da haben sich welche ein bisschen Spaß erlaubt. Aber zum Rückblick war dann die Geschichte doch ganz witzig.
1: Also das ist auf jeden Fall eine so der krassen Stories. Fällt dir spontan noch was ein?
0: Ja, also wir haben auch so ein bisschen Tradition, dass wenn wir mal wegfahren, ist natürlich jetzt wieder nicht hier so in der Region, aber nach Pilsen fahren, da sind die Taxifahrer auch immer ganz gut unterwegs, dass man da mal so ein bisschen Taxirennen veranstaltet, vom einen Ort an den anderen. Wenn man irgendwo in eine Disco will, dann schaut man, dass man da schnell hinkommt und steckt dann noch den einen oder anderen Schein noch zu, dass es schneller geht und da geht es dann schon auch wild her. Da sind wir auf jeden Fall auch gut dabei.
1: Aber es sind bisher alle wieder zurückgekommen, ja, nach Kirchdorf.
0: Wir haben noch nie jemanden verloren und ist auch noch nie jemand, was Ernsthaftes passiert. Also da passen wir schon mal auf unsere Jungs auf.
1: Das ist doch sehr gut. Fußball, deine große Leidenschaft, wenn wir mal schauen, was für ein Fan, wenn nicht SVK, also jetzt zum Beispiel Bundesliga, Zweite Liga?
0: Ja, gibt es eigentlich nur der FC Bayern, würde ich sagen.
1: Das heißt Württemberger?
0: Ja, ich bin gebürtig aus Bayern, also Memmingen geboren. Von dem her, ich bezeichne mich immer so ein bisschen als Exil-Württemberger, wohne auch direkt an der Grenze. Also ich sehe den Grenzstein nach Bayern rüber. Da schlägt mein Herz dann schon in Rot-Weiß.
1: Aber das Herz schlägt für zwei Vereine, oder? Für den SVK?
0: Definitiv,
1: natürlich auch.
0: Definitiv.
1: Wenn wir da nochmal aufs Thema Fußball schauen, da bist du ja, Sonntagnachmittag, wie gesagt, eigentlich immer da, wenn Heimspiel ist und bei den Auswärtsspielen auch mit dabei. Wie schaut es mit den Jungen aus, eigentlich mit dem Nachwuchs bei uns? Welche, die jetzt vielleicht sagen, möchten nicht unbedingt aktiv Fußball spielen, aber ehrenamtlich was machen für einen Verein? Sucht ihr da aktuell Leute und für was für einen Bereich, wenn ja?
0: Klar, also suchen tun wir immer und das sind auch keine Grenzen, den gesetzt. Also wer eine Idee hat, was man umsetzen kann, sind wir für alles offen. Sei es als Trainer, Betreuer, um eng am Fußball, an der Mannschaft zu sein, aber auch drumherum. Social Media, ganz großes Thema, wo wir zwar schon bespielen, aber wo wir doch auch noch Raum nach oben haben. Wir haben zum Beispiel seit diesem Jahr eine Kamera, wo wir unsere Spiele aufnehmen. Da kann man auch noch viel mehr machen mit einzelnen Videos rausschicken und da so ein paar lustige Videos machen oder was ja auch jetzt gerade bekannt ist, so eine Spieltagsvorsage aus einem lustigen Video raus, wo irgendwas passiert und dann steht auf einmal der Spieler da und kündigt dann das Spiel vom Wochenende an. Solche Geschichten, da haben wir noch ganz viel, wo wir Unterstützung brauchen können, wenn da jemand Bock drauf hat.
1: Wenn da jetzt jemand zuhört und sagt, ich habe da Bock drauf, wie schaut's aus, wie ist der Weg, um da Kontakt aufzunehmen?
0: Im Prinzip, wenn man jemanden vom SVK kennt, einfach ansprechen, der weiß dann, wo er hin muss.
1: Mit den Leuten.
0: Genau, so ist es. Oder natürlich am Sonntag auf den Sportplatz kommen. Ja, da stehen genug rum von uns, wo da die Kanäle können, wo wir hin müssen, wo das weiterleiten können, da wäre der Treffpunkt am besten, glaube ich.
1: Wenn man aktuell jetzt niemanden kennt, wie schaut es online aus, kontaktmäßig? Ja,
0: über die Website ganz normal, haben wir alle Kontaktdaten hinterlegt, kann man sich melden über Insta-Seiten SV Kirchdorf oder SV Kirchdorf Fußball. Wenn man da einfach hinschreibt, sagt, hey, ich habe da Bock, können Sie mal was machen, dann kann man da schon Treffen organisieren.
1: Wir sprechen jetzt noch drüber, was bedeutet Ehrenamt für dich jetzt auch für so eine Gemeinde wie Kirchdorf an der Iller? Circa 4.000, wir haben mittlerweile sogar ein paar mehr Einwohner, aber wie wichtig ist denn die für den Ort selber, also die Tätigkeit ehrenamtlich beim SVK?
0: Ja, die ist brutal wichtig. Wir haben bei uns im SVK immer so roundabout 1.000 Mitglieder, also da ist schon gut was von Kirchdorf mit dabei und das verbindet einfach den ganzen Ort. Ja, ohne so einen Verein wäre das Ganze ein bisschen anonym, ja, wenn jemand neu dazukommt, wie kann er auf Kontakte knüpfen? Natürlich steht er wegen einem Verein, da hat er täglich mit Leuten aus dem Dorf zum Tun und kann da Verbindungen knüpfen, kann Freundschaften finden. Also ich will mir jetzt so eine Gemeinde, die ja durch ihre Größe und auch mit dem Lieper, wo ja viele Auswärtige arbeiten, wo jetzt nicht in Kirchdorf wohnen, schon den Drang zur Anonymität hat, will ich mir die Gemeinde ohne so einen Sportverein nicht vorstellen, weil da wird jeder vielleicht so ein bisschen aneinander vorbeileben.
1: Also, verdammt wichtig, ehrenamtlich tätig zu sein beim SVK. Man macht was für den Verein, aber auch für den Ort und auch für den ganzen Nachwuchs, damit die auch noch einen schönen Sportverein haben in Zukunft. Wir sind fast am Ende. Mich interessiert noch, wen findest du, sollen wir auf jeden Fall mal hier in den Podcast einladen aus dem Fußball? Wer sollte hier auf jeden Fall mal kommen?
0: Ja, da gibt es schon die eine oder andere Legende aus dem Fußball, wo man da nehmen kann. Frank Kobler wäre, glaube ich, ganz gut, der kann auch die ein oder andere Geschichte erzählen, der ist schon ewig dabei, weiß viel, hat viel gesehen, wie gesagt, also der ist also schon eine kleine Legende, kann man schon mal anfragen, ob er da Bock hat.
1: Jawohl, dann schauen wir mal, ob wir den natürlich hier auch kriegen. Ich danke dir für die Infos, fürs Gespräch.
0: Sehr gern.
1: Und wünsche dir erstmal alles Gute und bis bald.
0: Ja, danke, wir sehen uns.
1: Tja, und an der Stelle danke nochmal an unseren Sponsor. 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
2: Hier ist das Daily Update vom Montag, dem 12. Oktober 2026. Damit einen schönen Wochenstart zusammen. Die drei Fragezeichen, Justus, Peter und Bob. Drei Namen, die bis heute einfach Kult sind. Heute, vor 47 Jahren, erschien mit Die drei Fragezeichen und der Superpapagei das allererste Hörspiel der Reihe. Das Kuriose war dabei, die Geschichte war nämlich ursprünglich der zweite Band der Bücherreihe, wurde aber trotzdem als erstes Hörspiel veröffentlicht. Millionen Fans lieben die spannenden Fälle aber bis heute. Und ganz ehrlich, diese drei Detektive sind auch einfach nicht klein zu kriegen. Bis letzte Woche waren die Jungs noch für 10 Shows in Düsseldorf und heute reisen wir mit den Backstreet Boys 29 Jahre zurück. Am 12. Oktober 1997 mussten die fünf Jungs ein Konzert in Madrid absagen. Der Grund? Einfach zu viele Fans. Statt der erlaubten 5.000 standen nämlich plötzlich über 7.000 vor der Bühne. Die Stimmung war so extrem, dass mehr als 300 Mädels damals ohnmächtig wurden und auch ärztlich versorgt werden mussten. Boyband-Wahnsinn pur. Wer die Jungs hier in Deutschland übrigens verpasst hat, ab November sind sie wieder regelmäßig in Las Vegas und ab Februar dann auch in Toronto. Rod Stewart hat mit seinen Songs Musikgeschichte geschrieben. Heute vor 21 Jahren bekam der britische Sänger dafür seinen eigenen Stern auf dem Hollywood Walk of Fame. Mitten in Los Angeles wurde er damit offiziell für die Ewigkeit verewigt.

0: Für große Hits braucht man nicht unbedingt die perfekte Stimme, sondern einfach eine, die man sofort erkennt. Rod Stewart.
1: Opern Gangnam Style.
0: Dieser Song ging 2012 wirklich einmal um die ganze Welt. Heute vor 14 Jahren stand der südkoreanische Rapper Psy mit Gangnam Style auf Platz 1 der deutschen Charts. Dazu gab es ja noch diesen verrückten Reittanz, den plötzlich jeder nachmachen wollte. Das Musikvideo wurde zudem zu einem weltweiten Internethit und knackte als allererstes YouTube-Video überhaupt die Marke von 1 Milliarde Aufrufe. Und mal ganz ehrlich, wer damals nicht zumindest mal versucht hat, diesen Tanz irgendwie nachzumachen, der hat doch irgendwie was verpasst. Und das war das Daily Update vom Montag. Übrigens, heute ist Welttag der spanischen Sprache. Ich habe ja versucht, meiner Frau was Romantisches auf Spanisch zu sagen. Sie hat sich auch gefreut, hat mich verliebt angeschaut, aber auch gefragt, warum ich jetzt gerade 2 Burritos mit extra Käse will. Sven Weikam, Daily Redaktion.
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3: Ja, herzlich willkommen. Schön, dass ihr dabei seid. Wir schreiben, Sekunde, den 7. August. Und wir sind für euch da.
4: Da sind wir wieder. Es ist immer noch Sommer. Wir haben uns entschieden, Sommerpause ist was für Luschen. Sowas machen wir gar nicht. Und wir wollen ja auch nicht, dass ihr uns vergesst. Und wir haben ja festgestellt inzwischen, John, wir durften unglaubliche 45 Gäste bereits bei uns begrüßen. Wenn du die alle mal in einem Raum hättest, da waren so viele spannende Persönlichkeiten dabei, wie zum Beispiel Maike Streker. Jetzt, wo wir uns alle freuen, dass wir schön braun werden. Aber die Maike hatte uns ja auch gesagt in ihrem Podcast, dass wir mit der Haut unbedingt vorsichtig sein müssen, denn schön braun ist eigentlich gar nicht so schön für die Haut, wie man vielleicht denkt. Hört doch einfach nochmal rein mit Kosmetik-Guru oder Gurinnen, wie sagt man es denn? Maike Streker, ein ganz, ganz toller, spannender Podcast und auch eine ganz, ganz tolle Frau an der Stelle. Liebe Grüße an dich, liebe Maike.
5: Du sagst, die Haut ist unser bestes Kleidungsstück und damit hast du absolut recht. Und die pflegen wir Männer und Frauen am besten, indem wir
6: uns gut reinigen. Also das glaubt immer keiner, aber die Reinigung ist die Königin in der Kosmetik. Einfach abends, morgens ist nicht ganz so wichtig, aber abends den Dreck des Tages runterwaschen ist ganz, ganz wichtig für unsere Haut. Wir brauchen über den Tag einen guten Sonnenschutz und der muss in der Nacht nicht mehr drauf sein. Wenn wir hier in Hamburg sind, sind wir dicht an der Elbe, wo ordentlich die Container uns Feinstaub geben und natürlich auch in der Stadt ist ordentlich was an Dreck in der Luft. Das haftet auf unserer Haut und das muss abends zur Nacht runter. Nur dann kann unsere Haut regenerieren und wenn wir dann eben noch eine Pflege auftragen, kann auch nur die einziehen, wenn wir den Dreck runter haben. Also Reinigung ist ganz wichtig und das bitte nicht mit dem Handwaschzeug, was am Waschbecken steht, sondern das ist wieder besten Kleidungsstück. Nee, mit etwas Sanftem, was unsere Haut mag. Also unsere Haut möchte nicht etwas Alkalisches sein. Da sind wir in der Chemie. Wir haben alle gelernt, pH 7 ist neutral. Für unsere Haut ist das nicht neutral. Unsere Haut mag es sauer, damit die ganzen kleinen Viren und Bakterien, die da drauf sind, ihre Party schmeißen können und so weiterhin schützen können.
1: Also pH 7 ist Chemie, CA 7 ist Fußball. Ich wollte es noch mal kurz einfliegen. Also du kannst auch gerne Produkte nennen. Also wir haben damit gar kein Problem.
6: Ja.
1: Weil ab und zu ist es ja so, dass du sagst, da wäre jetzt am besten das oder da empfehle ich das. Ist überhaupt kein Problem.
6: Also in Kosmetikdschungel kann man keine Produkte empfehlen. Ich empfehle auch nie was, weil jede Haut, wie du schon, das sagte Stefan ja auch, das ist wirklich so individuell. Und wenn ich jetzt hier eine Sache raushaue, rennen alle los und dann ist das gar nicht das Richtige. Weil für den, der viele Pickel hat, der braucht wieder doch was anderes, als der eine normale oder trockene Haut hat. Okay. Also da kann man wirklich nicht so pauschalisieren. So individuell, wie wir sind, ist unsere Haut und so individuell ist tatsächlich auch die Pflege.
1: Ja.
6: Deswegen ist es auch schwierig, wenn man so auf Instagram und so schaut und die Leute hauen da Empfehlungen raus und sagt, das hat mir geholfen, das ist auch für dich super. Das funktioniert leider.
1: Das ist aber ein cooler Ansatz. Das hätte ich so gar nicht gedacht. Da gibt's so, alles über einen Kamm, aber im Gegenteil ist natürlich so.
5: Hey, und weißt du, ich mache genau das, was wir nicht machen sollen. Ich habe den elektronischen Seifenspender. Und wenn ich nach Hause komme, nach der Arbeit, in der Nacht, dann ist das ist wie so ein Automatismus, ne? Kommt die Seife, Wasser und Gesicht waschen und dann hast du schon mal das Gefühl, so Gesicht ist jetzt schon mal tipptopp sauber.
6: Ab heute nicht mehr. Ab heute machst du das nicht mehr. Dann ist das vielleicht auch noch so ein wo dann auch noch Desinfektionsmittel mit drin ist, was dann so richtig die Haut.
5: Nein, wir haben geschummelt. Wir haben oben ein Loch reingebohrt und kaufen immer Nachfüllseife und gießen die da oben rein.
6: Aber die hat meistens einen pH-Wert von 7 und das mag unsere Haut nicht. Unsere Haut mag so um bei 5, 6 und der pH-Wert. Und da steht dann auch auf den Seifen drauf. Die sind dann auch nicht viel teurer. Man muss nur einfach mal gucken.
3: Ja, Maike Streker bei Erhi und Imsen, ihr habt es natürlich gehört, wir sind in der Sommerfolge am 7. August und wir haben uns für euch überlegt, wir hören einfach nochmal selber rein in die letzten Folgen, was wir da so gemeinsam mit euch und für euch verbrochen haben. Und wir hatten wirklich fantastische Gäste. Der Stefan hat es eben schon angedeutet. Maike Streker natürlich ganz toll für eure Haut, für alles andere auch. Hört gerne nochmal nach. In den 40 Minuten hat sie noch viele andere tolle Tipps für euch. Und worüber ich mich persönlich sehr gefreut habe, wir haben sehr lange an ihm gebaggert. Im Grunde haben wir an ihm gebaggert, bevor es den Podcast überhaupt gab, Stefan.
4: Ja, unbedingt. Und es ist ja, wie man es hören kann im Podcast, Steven Gätjen.
3: Ja!
4: Steven Gätjen.
3: Liebe Grüße,
4: Steven. Du hast immer ganz, ganz wenig Zeit. Umso toller war es für uns, dass du dir die Zeit dann doch mal genommen hast und mit mir und John diesen Podcast zu machen. Und wir haben ja auch reinhören können, was das für eine Bedeutung für mich hatte. Wir haben meine Frisur in Angriff genommen, wo das herkam, die Steven-Gätjen-Locke. Wir hatten ein fantastisches Spiel, John, was du einfach mit ihm gemacht hattest. Das war...
3: Ja, ratet doch jetzt nochmal mit. Es war einfach, dass wir Filme umschrieben haben und es war sehr spannend, ob er herausfindet, welchen Film wir hier etwas, ich sag mal, runtergedrosselt umschreiben. Also wirklich eine reine Beschreibung ohne Special Effects. Hört doch mal raus, ob ihr herausfinden würdet, um welchen Film es hier geht. Steven Gätjen, red mit.
1: Ein Typ, der einem jüngeren Typen auf die Schulter steigt und der so lange blasen muss, bis er umfällt.
5: Ja, jetzt guckst du was.
0: Ein Typ, der einem jüngeren Typen auf die Schulter steigt.
1: Ein Typ, der einem jüngeren Typen auf die Schulter steigt und so lange blasen muss, bis er umfällt.
5: Ich habe genauso geguckt, als John gestern meinte, ich hab's jetzt.
1: Es gibt
5: Hör mal. Und dann hat er mir das vorgelesen, ich habe eh nicht geguckt.
0: Und ich werde mit dir, es ist so eine ganz einfache...
1: Ich gebe dir einen Tipp. Es gab ja einen Tipp, den kriegst du auch. Mundharmonika.
0: Mundharmonika?
1: Ja. Ein Typ, der einem jüngeren Typen auf die Schulter steigt und der so lange blasen muss, bis er umfällt. Tipp, Mundharmonika.
0: Ich habe keine Ahnung.
1: Echt nicht?
0: Nee, gar nicht.
1: Baujahr 68, ein Film Baujahr 68.
5: Du ein kennst Epos.
1: Ein Epos.
5: Ein Epos, filmischer Epos, der
0: also
5: Film.
0: Also ich bin Filmliebhaber, kein Experte. Das merkt man sicherlich jetzt auch daran, dass ich keine Ahnung habe, wovon du redest.
1: Ein musikalischer Tipp, ich gebe dir die ersten 3 Sekunden und du weißt sofort, um welchen Film es geht, okay?
0: Achso, ich hätte jetzt bei Mundharmonika an einen Film gedacht, den ihr aber, glaube ich, nicht meint, mit Burt Reynolds.
1: Nee.
0: Deliverance.
1: Dann glaube ich nicht mitgespielt. Pass auf, du brauchst 3 Sekunden, dann weißt du sofort, welche. Also ich sag's nochmal.
0: Der typ, Druck, weißt du, was das Schlimme ist? Natürlich. Der Druck wird ja größer.
5: Ja.
0: Mit jedem Tipp.
5: Immer noch nicht.
0: Du sagst,
5: immer noch
0: weißt
5: nicht.
0: Du's immer noch nicht. Mundharmonika, jetzt weißt du es aber innerhalb von 3 Sekunden. Und dann gleich sitze ich da wieder und denk so, okay.
1: Ich bin todessicher, genau wie bei dem Quiz mit Thorsten Strehle, du weißt sofort. Also ein Typ, der einem jüngeren Typen auf die Schulter steigt und so lange blasen muss, bis er umfällt. Und das ist die Musik in 3, 2, 1, jetzt.
0: Ach so, spiel mir das Lied vom Tod.
5: Natürlich.
0: Ja, natürlich. Okay, macht natürlich Sinn mit auf die Schulter, jetzt verstehe ich's. Ach Quatsch. Aber geil.
1: Ist geil, ne? Ach, wir haben extra, also zur Vorbereitung auch den Film gleich 2-3 Mal geguckt hintereinander. Weil es
5: damit einfach, wir die richtige Stelle finden.
0: Ja, aber die Musik ist ja auch beeindruckend. Ja,
1: mega.
0: Ennio Morricone, der war ja auch, der ist jetzt ja gerade erst letztes Jahr, glaube ich, gestorben,
1: ja,
0: oder?
1: Ja,
0: 99,
1: ja, irgendwie 98. So. Genau. Ist so wie der John Williams, auch so, ne? Der ist ja auch schon...
0: Oh ja, ey, John Williams, der hat, glaube ich, über 50 Oscar-Nominierungen.
1: Wahnsinn.
0: Und nur 5 Mal gewonnen, oder so.
1: Kann man gar nicht glauben, weil es ist einfach so...
5: Aber
1: so
5: nur 5 Oscar ist jetzt auch nicht so, dass man sich damit verstecken muss. So.
0: Nein. Nee, aber wenn du das mal vergleichst, ne, mit 54 oder 55 Nominierungen, der Haus- und Hofkomponist von Steven Spielberg, das ist natürlich echt crazy, aber toll.
3: Danke nochmal, Steven Gätjen. Wow.
4: Ja, einfach mega, Steven. Es war mir ein inneres Blumenpflücken, dass wir zusammen diesen Podcast aufnehmen durften. Du bist einfach ein cooler Typ und auch in deinen Sendungen, wenn man dich sieht und wenn man dich mal live erleben durfte, face to face, wie man so schön sagt, du bist, wie du bist. Und das ist halt das Sympathische an der Sache. Auch mit Joko und Klaas macht immer Spaß, das zu sehen.
3: Ihr hört im Grunde ein Best-of. Wir sind aber trotzdem für euch da, weil wir haben uns gedacht, jetzt heute am 7. August ist es einfach mal der Moment gekommen, für euch zu schauen, wen hatten wir schon für euch alles eingeladen. Wer hat auch zugesagt, wer ist gekommen. Große Freude auch Marek Erhardt, der den großen Namen Erhardt trägt und auch den großen Namen Marek. Es war wirklich wahnsinnig witzig, dass wir ja mit dem Enkel von Heinz Erhardt einen Podcast aufnehmen durften. Er hatte euch ja auch verraten in diesem Podcast, dass es nicht immer leicht ist, diesen sehr, sehr großen Namen zu tragen. Er hat sich ja gut daraus befreit und hat seinen eigenen Weg gemacht als Sprecher, als Schauspieler. Und die wohl unglaublichste Geschichte, wenn ihr sie noch nicht gehört habt, ist diese Geschichte, wie er das Angebot hatte, bei den Karl-May-Festspielen mitzuspielen und zuerst eigentlich gedacht hatte, es geht um eine Rolle, die früher der Heinz Erhardt gespielt hat, die jetzt mit ihm quasi gleich besetzt werden sollte. Aber es kommt ja ganz anders.
7: Und ich habe der Ölprinz, um das mal zu sagen, da gibt es eine lustige Geschichte, mich rief meine Agentur an und sagte, du, die wollen dich haben für den Ölprinz, also für die Produktion der Ölprinz. Und da habe ich gesagt, kannst gleich absagen, mache ich nicht.
8: Okay.
7: Und er sagt, die, warum? Was ist denn mit dir? Sag ich, ja, ist doch klar, was die wollen. Die wollen, dass ich Cantor Hampel spiele. Cantor Hampel wurde gespielt von meinem Großvater im Film.
8: Ja, stimmt.
7: Bei Winnetou, genau.
8: Stimmt.
7: Und ich wusste genau, was die wollten. Die wollten irgendwie so diese Verbindung schaffen. Ah. Cantor Hampel, damals Heinz Erhardt Bild. Und heute, genau. Und er sagt, ja, aber hörst dir doch mal an. Sag ich, also wenn es dich glücklich macht, ich treffe mich mit dem. Und dann so bin ich mit dem essen gegangen, mit dem Chefbesetzer. Und dann sitzen wir dann da so und unterhalten. Ist ein wahnsinnig netter Kerl. Und dann sagt er so, ja, wir würden dir das wahnsinnig gerne anbieten. Sag ich, ehrlich, ich weiß das unfassbar zu schätzen. Und ich höre von so vielen Kollegen, wie toll das sein soll. Aber das ist nichts für mich. Und er sagte, aber man kann doch so eine Rolle nicht absagen. Sag ich, doch. Weil wenn der Großvater sie gespielt hat, sagt er, Moment, stopp, stopp, stopp. Dein Großvater hat doch nicht den Ölprinz gespielt. Sag ich, ich komm noch mal rein. Ich bin einfach noch mal reingekommen. Ich bin wirklich aufgestanden, die Jacke angezogen, habe gesagt, hey, Mensch, toll, dich zu sehen. Und ich habe gehört, ich soll den Ölprinz. So, und dann habe ich, das war, hat bei mir genau eine Sekunde gedauert. Das habe ich unterschrieben. Und das war wirklich ganz, ganz großartig. Also wirklich, es hat richtig viel Spaß gemacht. Und ja, das war mal wieder ein Jugendlicher, der im Dreck spielen durfte. Im wahrsten Sinne des Wortes.
3: Ey, Marek Erhardt, Wahnsinn und so witzig. Also vielen, vielen Dank nochmal, dass du bei uns warst, bei Erhi und Imsen.
4: Ja, es war einfach Wahnsinn und du bist auch eine so tolle Persönlichkeit. Mit und ohne Erhardt hinten bist du einfach ein toller Mensch, ein spannender Gast für uns gewesen und wir freuen uns auf alles, was von dir noch kommt.
3: Genau. Lasst euch mal überraschen. Unser kleines Best-of, kann man ja eine Stunde so weitermachen. Heute am 7. August, wir sind am 21. August natürlich auch wieder für euch da. Dann auch wieder mit drei absoluten Highlights, die ihr garantiert feiern werdet bei eurem Lieblingspodcast. Und auch heute am 7. August, an eurem Freitag, bleibt es nicht aus. Was wäre so ein Podcast ohne die berühmten letzte Worte von Stefan Mundt?
4: Ich soll es mir langsam mal Copyright, einfach mal T-Shirts. Sichern. Einfach
3: wir
4: T-Shirt.
3: Brauchen T-Shirts.
4: Wir brauchen T-Shirts.
3: Ja.
4: Wieder ein Tag näher an der Rente.
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2: Wie viele Wölfe lebten 2019 in Deutschland? Nach Hochrechnung des Deutschen Jagdverbandes lebten seit dem Frühsommer 2019 insgesamt rund 1300 Wölfe in Deutschland.
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1: Und das ist Folge Nummer 3, heute mit Fitnesstrainerin Steffi Sommer. Hi.
3: Hi Michi.
1: 10 Minuten Laufen, 10 Minuten SVK, der Podcast vom Sportverein Kirchdorf an der Iller. Und wie bist du in den Verein reingekommen? Was war so dein erster Berührungspunkt?
3: Ja, ganz klassisch. Damals hat das angefangen, circa mit 3 Jahren, mit dem Eltern-Kind-Turnen. So habe ich meine Sport- und Fitnesskarriere gestartet, bin dann weitergegangen in die nächsthöheren Kinderturngruppen und dann irgendwann mal kurzzeitig Berührungspunkte im Leichtathletik und bin dann aber schlussendlich hängen geblieben in der Abteilung Gymnastik, also Richtung Sport- und Fitnesskurse.
1: Und wie hat es angefangen mit den Fitnesskursen? Was hat dich da fasziniert?
3: Ich bin weniger der Typ, der gerne alleine im Studio trainiert, sondern mir ist das lieber im Team, in der Gruppe zu trainieren mit guter Musik. Und ja, da bin ich dann immer wieder in Fitnesskurse gegangen. Das hat mir dann so Spaß gemacht und bin dann irgendwann von einer guten Freundin angesprochen worden. Hey Steffi, könntest du dir nicht vorstellen, irgendwann mal selbst Kurse zu geben? Ja, und so ging meine Karriere als Sport- und Fitnesstrainerin los.
1: Und das Fitnessgebiet, das ist ja richtig groß, auch bei den Kursangeboten wird ja auch immer mehr. Mit was hast du konkret angefangen und was machst du heute am liebsten?
3: Ich habe dann irgendwann angefangen mit der Group Fitnesstrainerin und habe dann diverse Weiterbildungen, weitere Lizenzen gemacht. Eine Lizenz von mir ist Functional Trainerin.
1: Wie wird man das?
3: Ja, du meldest dich in einem Kurs an, genau, und machst den dann mit, entweder live vor Ort oder in Präsenz.
1: Auch theoretische Prüfung oder nur praktisch?
3: Genau, sowohl als auch. Also viel Anatomie, die Sportübungen, Sportbegriffe, ja, der menschliche Körper, was für Muskelpartien werden trainiert, dann hast du da einen Theorieteil und auch einen praktischen Teil, wo du dann ja eine Stunde aufbauen musst mit Warm-up, dem Hauptteil, Cooldown und ja.
1: Da gibt es noch weitere Lizenzen, die du da auch hast. Du hast mal eine B-Lizenz angesprochen.
3: Genau, das ist der Functional Trainer B-Lizenz. Mhm. Und jetzt vor kurzem meine neueste Weiterbildung oder Lizenz, die ich gemacht habe, ist die Lizenz zur Ernährungsberaterin. Da dachte ich mir einfach, das rundet das ganze Gebiet nochmal ab. Sport, Fitness, Ernährung, genau.
1: Spannendes Thema, Ernährung. Was ist wichtig, wenn man mit Fitness anfangen will und sagt, ich will auf jeden Fall ein bisschen abnehmen, will sportlicher unterwegs sein? Was kannst du da für Tipps geben?
3: Ja klar, Ernährung spielt da eine ganz, ganz große Rolle. Und wenn jemand dauerhaft, sage ich mal, an seiner Fitness oder auch an seinem Körper arbeiten möchte, muss er auf jeden Fall Ernährung auch beachten.
1: Was gibt es bei dir zum Frühstück, Mittagessen, Abendessen?
3: Zum Frühstück Müsli mit Naturjoghurt, viel Obst und Nüssen.
1: Zum Mittagessen?
3: Mal Fisch, mal Fleisch, viel Gemüse. Ja, zwischendurch auch mal eine Pizza.
1: Die darf schon mal sein, oder?
3: Die darf natürlich mal sein. Genau.
1: Und zum Abendessen? Einen fetten Burger?
3: Nein. ich achte darauf, wenig Kohlenhydrate, eher dann Richtung Gemüse. Ja, genau.
1: Und es ist ja immer stressig, wenn man das immer alles, sage ich mal, so just in time dann auch vorbereiten muss. Hast du da für dich irgendwie einen Plan, dass du auch sagst, du machst da am Vorabend schon was oder stehst du morgens früher auf, schnippelst das Obst, machst das Müsli? Mittagessen, Abendessen, auch so kurz vorher oder wie läuft es ab?
3: Manchmal bereite ich abends was vor, aber bei mir gibt es dann doch eher schnelle Küche und gesunde Küche heißt nicht immer nur, dass das lange Vorbereitungszeit ist, sondern ja, man hat auch schnell mal ein bisschen Gemüse geschnippelt und kann dann tolle Dinge zaubern.
1: Deine Fitnesskurse unter der Woche am Abend, wann gehen die los so circa?
3: 18 Uhr, 19 Uhr, unterschiedlich.
1: Wenn man jetzt da vorher, eine Stunde vorher noch Bock hat, was zum Essen?
3: Würde ich eher nicht empfehlen. Nein, tatsächlich, ja, vielleicht eine Kleinigkeit, mal noch ein Naturjoghurt oder so, ganz klar, oder eine Banane. Aber viel mehr würde ich davor nicht essen, weil bei manchen Übungen merkt man dann, was man gegessen hat.
1: Nicht, dass es wieder rauskommt vorne.
3: Ja.
1: Nach der Fitnesseinheit ist es ja auch so, wenn man sich sportlich betätigt hat, dass man da meistens richtig kräftigen Hunger hat. Was empfiehlst du da?
3: Ich empfehle auf jeden Fall Minimum eine Stunde zu warten, einfach, dass der Körper mal noch die ganze Sporteinheit, sag ich mal, verarbeiten kann und dann nach einer Stunde oder so einfach was Leichtes zu essen und nicht allzu viel.
1: Eine Stunde zu warten nach dem Sport?
3: Ja.
1: Das ist aber hart.
3: Das funktioniert.
1: Ziehst du das durch?
3: Ja, natürlich.
1: Und dann gibt's was dann Leichtes, keine Pizza?
3: Keine Pizza.
1: Nee. Aber da brauchen wir doch schauen, so ein krasses Durchhaltevermögen, oder?
3: Es geht eigentlich, wenn der Körper sich mal darauf eingestellt hat, auf weniger Zucker oder auf gewisse Dinge zu verzichten, ist das Verlangen auch viel, viel weniger. Natürlich, ich gönne mir auch mal eine Pizza oder Pommes, aber es geht definitiv auch ohne.
1: Also ist dann auch eine Routine, die man dann einfach erstmal etablieren muss.
3: Genau, genau.
1: Thema Ernährung, spannendes Thema. Zurück zum Sport an sich, Fitnesskurse. Wie schaut es da aktuell aus beim SV Kirchdorf an der Iller?
3: Ja, wir haben mittlerweile sehr, sehr viele etablierte Kurse, die sehr gut besucht werden. Wir bringen jetzt zweimal jährlich, einmal Frühjahr, Sommer und einmal Herbst, Winter, Kursprogramm raus. Da bieten wir immer neue Kurse an, von Jumping, von Pilates, von Yoga. Ja, diverse Kurse. Das ist dann meistens eine Kursreihe, die Teilnehmer besuchen können. Und wir bieten auch mittlerweile Firmenfitness an. Also für die größte Firma hier bei uns im Ort haben wir im Rahmen vom Gesundheitsmanagement mittlerweile die Fitnesskurse etabliert.
1: Die Firma Lipa.
3: Ja. Genau.
1: Genau. Spannend, wie ist da so die Beteiligung? Haben die da Bock drauf, richtig mitzumachen oder wie schaut das aus?
3: Sehr gut, ja. Die Kurse starten in der Regel ab 16 Uhr, 16.30 Uhr. Das ist halt dann gerade, wenn die Mitarbeiter Feierabend machen. Sie können direkt von der Arbeit zum Sport und ich sage mal, die sind dann spätestens um 18 Uhr abends zu Hause, fertig mit Arbeiten, fertig mit Sport.
1: Und warten eine Stunde, bis es was zum Essen gibt dann.
3: Genau.
1: Firmensport, spannendes Thema. Wie seid ihr da drauf gekommen? Wie lange war da die Vorplanung, bis es geheißen hat, okay, mit Lipa können wir das machen?
3: Ja, das hat tatsächlich so angefangen. Der allererste Kurs habe ich im Rahmen von meiner Selbstständigkeit für die Firma Lipa gegeben, weil einfach die Nachfrage und das Interesse da war an Firmensport. Das war der allererste Kurs, den ich dort gegeben habe. Und dann sind wir drauf gekommen, okay, wir können doch die Räumlichkeiten und die Trainer vom SVK nutzen und das für die Firma Lipa anbieten und haben jetzt in dem Zuge in der Regel zwischen 7 und 10 Kurse, die wir fix für die Firma Lipa anbieten.
1: Hut ab, also alle Achtung, da läuft auf jeden Fall was und in der Zukunft, Thema Firmensport, ist da auch noch was geplant mit anderen Unternehmen?
3: Also natürlich, klar, wir sind da offen für jedes Unternehmen. Wer da Interesse oder Bock drauf hat, kann jederzeit auf uns zukommen und wir würden gern weiteren Firmen da noch Kurse anbieten.
1: Jetzt bist du ja auch neben deinem Ehrenamt als Sport- und Fitnesstrainerin auch stellvertretende Vorsitzende Veranstaltungen und im Podcast Ein Hoch aufs Ehrenamt sprechen wir natürlich da auch in der nächsten Folge. 10 Minuten fast schon wieder rum. So schnell geht's. War jetzt aber nicht so anstrengend wie eine Fitnesseinheit, oder?
3: Nicht ganz. Ich bin nicht außer Atem gekommen.
1: Das ist doch schon mal sehr gut auf jeden Fall. SVK, ganz kurz, was bedeutet der Verein für dich persönlich?
3: Ja, für mich bedeutet es Gemeinschaft. Für mich bedeutet es viele interessante und spannende Themen. Man kann hier was bewegen, weiterentwickeln. Und das Tollste ist, dass man mit richtig tollen Menschen zu tun hat. Jeder arbeitet in seinem Schwerpunkt, in seinen Interessengebieten und es macht einfach riesigen Spaß.
1: So, das war das Schlusswort. Vielen Dank dir, Steffi, für diese Infos. Und wir sprechen in der nächsten Folge noch genauer über eine Veranstaltung auch, die du ins Leben gerufen hast und die es demnächst auch bald wieder geben wird hier beim Sportverein Kirchdorf an der Iller. Danke dir.
3: Danke dir, Michi.
1: Tja, und an der Stelle danke nochmal an unseren Sponsor. 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
2: Hier ist das Daily Update vom Montag, dem 12. Oktober 2026. Damit einen schönen Wochenstart zusammen. Die drei Fragezeichen. Justus, Peter und Bob. Drei Namen, die bis heute einfach Kult sind. Heute, vor 47 Jahren, erschien mit Die drei Fragezeichen und der Superpapagei das allererste Hörspiel der Reihe. Das Kuriose war dabei, die Geschichte war nämlich ursprünglich der zweite Band der Bücherreihe, wurde aber trotzdem als erstes Hörspiel veröffentlicht. Millionen Fans lieben die spannenden Fälle aber bis heute. Und ganz ehrlich, diese drei Detektive sind auch einfach nicht klein zu kriegen. Bis letzte Woche waren die Jungs noch für 10 Shows in Düsseldorf und heute reisen wir mit den Backstreet Boys 29 Jahre zurück. Am 12. Oktober 1997 mussten die fünf Jungs ein Konzert in Madrid absagen. Der Grund? Einfach zu viele Fans. Statt der erlaubten 5.000 standen nämlich plötzlich über 7.000 vor der Bühne. Die Stimmung war so extrem, dass mehr als 300 Mädels damals ohnmächtig wurden und auch ärztlich versorgt werden mussten. Boyband-Wahnsinn pur. Wer die Jungs hier in Deutschland übrigens verpasst hat, ab November sind sie wieder regelmäßig in Las Vegas und ab Februar dann auch in Toronto. Rod Stewart hat mit seinen Songs Musikgeschichte geschrieben. Heute vor 21 Jahren bekam der britische Sänger dafür seinen eigenen Stern auf dem Hollywood Walk of Fame. Mitten in Los Angeles wurde er damit offiziell für die Ewigkeit verewigt.

0: Für große Hits braucht man nicht unbedingt die perfekte Stimme, sondern einfach eine, die man sofort erkennt. Rod Stewart.
1: Opern Gangnam Style.
0: Dieser Song ging 2012 wirklich einmal um die ganze Welt. Heute vor 14 Jahren stand der südkoreanische Rapper Psy mit Gangnam Style auf Platz 1 der deutschen Charts. Dazu gab es ja noch diesen verrückten Reittanz, den plötzlich jeder nachmachen wollte. Das Musikvideo wurde zudem zu einem weltweiten Internethit und knackte als allererstes YouTube-Video überhaupt die Marke von 1 Milliarde Aufrufe. Und mal ganz ehrlich, wer damals nicht zumindest mal versucht hat, diesen Tanz irgendwie nachzumachen, der hat doch irgendwie was verpasst. Und das war das Daily Update vom Montag. Übrigens, heute ist Welttag der spanischen Sprache. Ich habe ja versucht, meiner Frau was Romantisches auf Spanisch zu sagen. Sie hat sich auch gefreut, hat mich verliebt angeschaut, aber auch gefragt, warum ich jetzt gerade 2 Burritos mit extra Käse will. Sven Weikam, Daily Redaktion.

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0: Tja, schönen Start in den Tag. Programmtipp für euch. Am Sonntag wieder der Illalife Frühshoppen, das Ganze immer vormittags ab 10 Uhr mit Blasmusik vom Allerfeinsten und dem Besten der Woche. Sonntags zwischen 10 bis 12 der Illalife Frühshoppen, genau der richtige Sound zum Weißwurst-Frühstück und Woiza. Jetzt einen schönen Start in den Tag, hier ist Illalife.

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4: Schönen Montagmorgen euch, die Illa Live Morning Show hier.
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6: Wann wurde der Personalausweis eingeführt? Der Personalausweis dient der Identifikation als Bürger der Bundesrepublik Deutschland. Offiziell eingeführt wurde er im Januar 1951.
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4: Tja, da brauchen wir ein bisschen Wachmacher-Sound. Den gibt's hier auf Illa Live den ganzen Tag. Jetzt euch erstmal einen schönen Start rein in diesen Morgen. Hier ist die Illa Live Morning Show.

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2: Hier ist das Daily Update vom Montag, dem 12. Oktober 2026, damit einen schönen Wochenstart zusammen. Die drei Fragezeichen, Justus, Peter und Bob, drei Namen, die bis heute einfach Kult sind. Heute, vor 47 Jahren, erschien mit Die drei Fragezeichen und der Superpapagei das allererste Hörspiel der Reihe. Das Kuriose war dabei, die Geschichte war nämlich ursprünglich der zweite Band der Bücherreihe, wurde aber trotzdem als erstes Hörspiel veröffentlicht. Millionen Fans lieben die spannenden Fälle aber bis heute. Und ganz ehrlich, diese drei Detektive sind auch einfach nicht klein zu kriegen. Bis letzte Woche waren die Jungs noch für 10 Shows in Düsseldorf und heute reisen wir mit den Backstreet Boys 29 Jahre zurück. Am 12. Oktober 1997 mussten die fünf Jungs ein Konzert in Madrid absagen. Der Grund? Einfach zu viele Fans. Statt der erlaubten 5.000 standen nämlich plötzlich über 7.000 vor der Bühne. Die Stimmung war so extrem, dass mehr als 300 Mädels damals ohnmächtig wurden und auch ärztlich versorgt werden mussten. Boyband-Wahnsinn pur. Wer die Jungs hier in Deutschland übrigens verpasst hat, ab November sind sie wieder regelmäßig in Las Vegas und ab Februar dann auch in Toronto. Rod Stewart hat mit seinen Songs Musikgeschichte geschrieben. Heute vor 21 Jahren bekam der britische Sänger dafür seinen eigenen Stern auf dem Hollywood Walk of Fame. Mitten in Los Angeles wurde er damit offiziell für die Ewigkeit verewigt.

0: Für große Hits braucht man nicht unbedingt die perfekte Stimme, sondern einfach eine, die man sofort erkennt. Rod Stewart. Dieser Song ging 2012 wirklich einmal um die ganze Welt. Heute vor 14 Jahren stand der südkoreanische Rapper Psy mit Gangnam Style auf Platz 1 der deutschen Charts. Dazu gab es dann noch diesen verrückten Reittanz, den plötzlich jeder nachmachen wollte. Das Musikvideo wurde zudem zu einem weltweiten Internet-Hit und knackte als allererstes YouTube-Video überhaupt die Marke von 1 Milliarde Aufrufe. Und mal ganz ehrlich, wer damals nicht zumindest mal versucht hat, diesen Tanz irgendwie nachzumachen, der hat doch irgendwie was verpasst. Und das war das Daily Update vom Montag. Übrigens, heute ist Welttag der spanischen Sprache. Ich habe ja versucht, meiner Frau was Romantisches auf Spanisch zu sagen. Sie hat sich auch gefreut, hat mich verliebt angeschaut, aber auch gefragt, warum ich jetzt gerade 2 Burritos mit extra Käse will. Sven Weikam, Daily Redaktion.
1: Kurz nach 6.
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4: Euch einen schönen Montagmorgen, hier ist die Iller Live Morning Show.
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6: Wessen Tagebuch wurde in der damaligen Zeit weltberühmt? Das Tagebuch der Anne Frank enthält Einträge von 1942 bis 1944. Anne Frank und ihre Familienangehörigen versteckten sich damals vor den Nationalsozialisten, wurden jedoch gefunden. Eine Helferin nahm das Tagebuch an sich, bewahrte es und gab es später ihrem Vater zurück, der als einziger den Krieg überlebte und es später veröffentlichte. Inzwischen wurde das Tagebuch in 70 Sprachen übersetzt, es wurde verfilmt und gilt als eines der Werke der Weltliteratur.
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4: Tja, und das besser gelaunt in den Tag. 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
2: Hier ist das Daily Update vom Montag, dem 12. Oktober 2026. Damit einen schönen Wochenstart zusammen. Die drei Fragezeichen, Justus, Peter und Bob. Drei Namen, die bis heute einfach Kult sind. Heute, vor 47 Jahren, erschien mit Die drei Fragezeichen und der Superpapagei das allererste Hörspiel der Reihe. Das Kuriose war dabei, die Geschichte war nämlich ursprünglich der zweite Band der Bücherreihe, wurde aber trotzdem als erstes Hörspiel veröffentlicht. Millionen Fans lieben die spannenden Fälle aber bis heute. Und ganz ehrlich, diese drei Detektive sind auch einfach nicht klein zu kriegen. Bis letzte Woche waren die Jungs noch für 10 Shows in Düsseldorf und heute reisen wir mit den Backstreet Boys 29 Jahre zurück. Am 12. Oktober 1997 mussten die 5 Jungs ein Konzert in Madrid absagen. Der Grund? Einfach zu viele Fans. Statt der erlaubten 5.000 standen nämlich plötzlich über 7.000 vor der Bühne. Die Stimmung war so extrem, dass mehr als 300 Mädels damals ohnmächtig wurden und auch ärztlich versorgt werden mussten. Boyband-Wahnsinn pur. Wer die Jungs hier in Deutschland übrigens verpasst hat, ab November sind sie wieder regelmäßig in Las Vegas und ab Februar dann auch in Toronto. Rod Stewart hat mit seinen Songs Musikgeschichte geschrieben. Heute vor 21 Jahren bekam der britische Sänger dafür seinen eigenen Stern auf dem Hollywood Walk of Fame. Mitten in Los Angeles wurde er damit offiziell für die Ewigkeit verewigt.

0: Für große Hits braucht man nicht unbedingt die perfekte Stimme, sondern einfach eine, die man sofort erkennt. Rod Stewart.
1: Opern Gangnam Style.
0: Dieser Song ging 2012 wirklich einmal um die ganze Welt. Heute vor 14 Jahren stand der südkoreanische Rapper Psy mit Gangnam Style auf Platz 1 der deutschen Charts. Dazu gab es ja noch diesen verrückten Reittanz, den plötzlich jeder nachmachen wollte. Das Musikvideo wurde zudem zu einem weltweiten Internethit und knackte als allererstes YouTube-Video überhaupt die Marke von 1 Milliarde Aufrufe. Und mal ganz ehrlich, wer damals nicht zumindest mal versucht hat, diesen Tanz irgendwie nachzumachen, der hat doch irgendwie was verpasst. Und das war das Daily Update vom Montag. Übrigens, heute ist Welttag der spanischen Sprache. Ich habe ja versucht, meiner Frau was Romantisches auf Spanisch zu sagen. Sie hat sich auch gefreut, hat mich verliebt angeschaut, aber auch gefragt, warum ich jetzt gerade 2 Burritos mit extra Käse will. Sven Weikam, Daily Redaktion.
2: Kurz nach 7 Uhr.
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2: Das ist richtig gut. 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Immer um kurz vor halb. 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
3: Schönen Montagmorgen euch, die Iller Live Morning Show hier.
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5: Wann wurde die Glühbirne erfunden? »1801 wurde zum ersten Mal ein Metalldraht durch elektrischen Strom zum Glühen gebracht. Spätere Belege verweisen auf eine erste Glühbirne im Jahr 1820. 1835 wurde dann konstantes Licht erstmals öffentlich vorgeführt. Ein erstes Patent für eine Glühlampe liegt seit 1841 vor.«
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3: Jawohl, packen wir's an. Schön, dass ihr mit am Start seid. Iller Live ist hier und wir bringen euch gut rein in diesen neuen Tag. Mit dabei ist mehr gute Musik. 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
1: Hier ist das Daily Update vom Montag, dem 12. Oktober 2026. Damit einen schönen Wochenstart zusammen. Die drei Fragezeichen. Justus, Peter und Bob. Drei Namen, die bis heute einfach Kult sind. Heute, vor 47 Jahren, erschien mit Die drei Fragezeichen und der Superpapagei das allererste Hörspiel der Reihe. Das Kuriose war dabei, die Geschichte war nämlich ursprünglich der zweite Band der Bücherreihe, wurde aber trotzdem als erstes Hörspiel veröffentlicht. Millionen Fans lieben die spannenden Fälle aber bis heute. Und ganz ehrlich, diese drei Detektive sind auch einfach nicht klein zu kriegen. Bis letzte Woche waren die Jungs noch für 10 Shows in Düsseldorf und heute reisen wir mit den Backstreet Boys 29 Jahre zurück. Am 12. Oktober 1997 mussten die fünf Jungs ein Konzert in Madrid absagen. Der Grund? Einfach zu viele Fans. Statt der erlaubten 5.000 standen nämlich plötzlich über 7.000 vor der Bühne. Die Stimmung war so extrem, dass mehr als 300 Mädels damals ohnmächtig wurden und auch ärztlich versorgt werden mussten. Boyband-Wahnsinn pur. Wer die Jungs hier in Deutschland übrigens verpasst hat, ab November sind sie wieder regelmäßig in Las Vegas und ab Februar dann auch in Toronto. Rod Stewart hat mit seinen Songs Musikgeschichte geschrieben. Heute vor 21 Jahren bekam der britische Sänger dafür seinen eigenen Stern auf dem Hollywood Walk of Fame. Mitten in Los Angeles wurde er damit offiziell für die Ewigkeit verewigt.

0: Für große Hits braucht man nicht unbedingt die perfekte Stimme, sondern einfach eine, die man sofort erkennt. Rod Stewart.
1: Open Gangnam Style.
0: Dieser Song ging 2012 wirklich einmal um die ganze Welt. Heute vor 14 Jahren stand der südkoreanische Rapper Psy mit Gangnam Style auf Platz 1 der deutschen Charts. Dazu gab es ja noch diesen verrückten Reittanz, den plötzlich jeder nachmachen wollte. Das Musikvideo wurde zudem zu einem weltweiten Internethit und knackte als allererstes YouTube-Video überhaupt die Marke von 1 Milliarde Aufrufe. Und mal ganz ehrlich, wer damals nicht zumindest mal versucht hat, diesen Tanz irgendwie nachzumachen, der hat doch irgendwie was verpasst. Und das war das Daily Update vom Montag. Übrigens, heute ist Welttag der spanischen Sprache. Ich habe ja versucht, meiner Frau was Romantisches auf Spanisch zu sagen. Sie hat sich auch gefreut, hat mich verliebt angeschaut, aber auch gefragt, warum ich jetzt gerade 2 Burritos mit extra Käse will. Sven Weikam, Daily Redaktion.
2: Kurz nach 8 Uhr.
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2: So, jetzt aber geht los in den neuen Tag. Einen schönen Start hier mit Iller Live. Hier ist eure Morningshow aus dem Süden. Jetzt mit mehr guter Musik.

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2: Euch einen schönen Montagmorgen. Hier ist die Ille live Morning Show.
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4: Wann veröffentlichte Apple das erste iPhone? 2007 erschien das allererste iPhone und erweckte damit die Smartphone-Welt zum Leben. Zahlreiche andere Hersteller wie Samsung, Nokia, LG oder HTC zogen nach und entwickelten ähnliche Geräte.
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2: Schönen Start in den Tag. Übrigens immer samstags hier auf Ille Live. Party Sounds, Party an der Ille ab 20 Uhr. Das Ganze mit DJ Andreas Brehm. Und da gibt's richtig gute Beats. Jetzt erstmal schönen Start in diesen Tag. 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

0: Vielen Dank.
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1: Hier ist das Daily Update vom Montag, dem 12. Oktober 2026. Damit einen schönen Wochenstart zusammen. Die drei Fragezeichen, Justus, Peter und Bob. Drei Namen, die bis heute einfach Kult sind. Heute, vor 47 Jahren, erschien mit Die drei Fragezeichen und der Superpapagei das allererste Hörspiel der Reihe. Das Kuriose war dabei, die Geschichte war nämlich ursprünglich der zweite Band der Bücherreihe, wurde aber trotzdem als erstes Hörspiel veröffentlicht. Millionen Fans lieben die spannenden Fälle aber bis heute. Und ganz ehrlich, diese drei Detektive sind auch einfach nicht klein zu kriegen. Bis letzte Woche waren die Jungs noch für 10 Shows in Düsseldorf und heute reisen wir mit den Backstreet Boys 29 Jahre zurück. Am 12. Oktober 1997 mussten die 5 Jungs ein Konzert in Madrid absagen. Der Grund? Einfach zu viele Fans. Statt der erlaubten 5.000 standen nämlich plötzlich über 7.000 vor der Bühne. Die Stimmung war so extrem, dass mehr als 300 Mädels damals ohnmächtig wurden und auch ärztlich versorgt werden mussten. Boyband-Wahnsinn pur. Wer die Jungs hier in Deutschland übrigens verpasst hat, ab November sind sie wieder regelmäßig in Las Vegas und ab Februar dann auch in Toronto. Rod Stewart hat mit seinen Songs Musikgeschichte geschrieben. Heute vor 21 Jahren bekam der britische Sänger dafür seinen eigenen Stern auf dem Hollywood Walk of Fame. Mitten in Los Angeles wurde er damit offiziell für die Ewigkeit verewigt.

0: Für große Hits braucht man nicht unbedingt die perfekte Stimme, sondern einfach eine, die man sofort erkennt. Rod Stewart.
1: Opern Gangnam Style.
0: Dieser Song ging 2012 wirklich einmal um die ganze Welt. Heute vor 14 Jahren stand der südkoreanische Rapper Psy mit Gangnam Style auf Platz 1 der deutschen Charts. Dazu gab es ja noch diesen verrückten Reittanz, den plötzlich jeder nachmachen wollte. Das Musikvideo wurde zudem zu einem weltweiten Internethit und knackte als allererstes YouTube-Video überhaupt die Marke von 1 Milliarde Aufrufe. Und mal ganz ehrlich, wer damals nicht zumindest mal versucht hat, diesen Tanz irgendwie nachzumachen, der hat doch irgendwie was verpasst. Und das war das Daily Update vom Montag. Übrigens, heute ist Welttag der spanischen Sprache. Ich habe ja versucht, meiner Frau was Romantisches auf Spanisch zu sagen. Sie hat sich auch gefreut, hat mich verliebt angeschaut, aber auch gefragt, warum ich jetzt gerade 2 Burritos mit extra Käse will. Sven Weikam, Daily Redaktion.
2: Kurz nach 9.
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2: Mal Vorgeschmack aufs Wochenende. Freitag gibt's hier auf Iller Life für euch Party Sounds an der Iller mit DJ Robby Reh. Ab 20 Uhr, ab 22 Uhr das Kollektiv Doppelherz mit DJ Filderkraut. Und jetzt wünschen wir euch erstmal einen schönen Start in diesen Tag. 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
3: Schönen Montagmorgen euch. Die Illa Live Morning Show hier.
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5: Wann wurde erstmals eine Wetten-Dass-Show abgebrochen? Es war der 4. Dezember 2010, als Samuel Koch in der Sendung versuchte, mit Sprungstelzen einen Salto über ein fahrendes Auto zu machen. Er stürzte und verletzte sich schwer. Die Sendung wurde daraufhin erstmals in der 29-jährigen Geschichte abgebrochen.
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3: So, jetzt aber packen wir's an. Los geht's, rein in den neuen Tag. Einen schönen Start jetzt zum 1.2. bei manchen auch schon der dritte Kaffee. Hier ist Illa Live mit der Morning Show. Einen schönen guten Morgen.

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2: Ja, servus, grüßt euch. Ich begleite euch immer von Montag bis Freitag zwischen 5 und 10 Uhr. Ich freue mich auf euch in Buddy am Morgen, die Iller Live Morning Show. Ja, das ist die neue Morgenroutine hier auf eurem Musiksender Nummer 1.
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3: Hier ist das Daily Update vom Montag,

dem 12. Oktober 2026 damit einen schönen Wochenstart zusammen. Die drei Fragezeichen, Justus, Peter und Bob. Drei Namen, die bis heute einfach Kult sind. Heute, vor 47 Jahren, erschien mit Die drei Fragezeichen und der Superpapagei das allererste Hörspiel der Reihe. Das Kuriose war dabei, die Geschichte war nämlich ursprünglich der zweite Band der Bücherreihe, wurde aber trotzdem als erstes Hörspiel veröffentlicht. Millionen Fans lieben die spannenden Fälle aber bis heute. Und ganz ehrlich, diese drei Detektive sind auch einfach nicht klein zu kriegen. Bis letzte Woche waren die Jungs noch für 10 Shows in Düsseldorf und heute reisen wir mit den Backstreet Boys 29 Jahre zurück. Am 12. Oktober 1997 mussten die fünf Jungs ein Konzert in Madrid absagen. Der Grund? Einfach zu viele Fans. Statt der erlaubten 5.000 standen nämlich plötzlich über 7.000 vor der Bühne. Die Stimmung war so extrem, dass mehr als 300 Mädels damals ohnmächtig wurden und auch ärztlich versorgt werden mussten. Boyband-Wahnsinn pur. Wer die Jungs hier in Deutschland übrigens verpasst hat, ab November sind sie wieder regelmäßig in Las Vegas und ab Februar dann auch in Toronto. Rod Stewart hat mit seinen Songs Musikgeschichte geschrieben. Heute vor 21 Jahren bekam der britische Sänger dafür seinen eigenen Stern auf dem Hollywood Walk of Fame. Mitten in Los Angeles wurde er damit offiziell für die Ewigkeit verewigt.

0: Für große Hits braucht man nicht unbedingt die perfekte Stimme, sondern einfach eine, die man sofort erkennt. Rod Stewart. Dieser Song ging 2012 wirklich einmal um die ganze Welt. Heute vor 14 Jahren stand der südkoreanische Rapper Psy mit Gangnam Style auf Platz 1 der deutschen Charts. Dazu gab es ja noch diesen verrückten Reittanz, den plötzlich jeder nachmachen wollte. Das Musikvideo wurde zudem zu einem weltweiten Internet-Hit und knackte als allererstes YouTube-Video überhaupt die Marke von 1 Milliarde Aufrufe. Und mal ganz ehrlich, wer damals nicht zumindest mal versucht hat, diesen Tanz irgendwie nachzumachen, der hat doch irgendwie was verpasst. Und das war das Daily Update vom Montag. Übrigens, heute ist Welttag der spanischen Sprache. Ich habe ja versucht, meiner Frau was Romantisches auf Spanisch zu sagen. Sie hat sich auch gefreut, hat mich verliebt angeschaut, aber auch gefragt, warum ich jetzt gerade 2 Burritos mit extra Käse will. Sven Weikam, Daily Redaktion.
1: Kurz nach 10.
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1: Ihr seid gerade unterwegs und wir fahren musikalisch mit in Oberschwaben und im Allgäu. So vergeht die Strecke auf jeden Fall schneller mit Iller Live.

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5: Wo entspringt der Fluss Ruhr? Die Ruhr entspringt an den Ruhrquellen nahe Winterberg im Rothaargebirge. Sie fließt danach 219 Kilometer durchs Land und mündet bei Duisburg in den Rhein.
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2: Hier ist das Daily Update vom Montag, dem 12. Oktober 2026. Damit einen schönen Wochenstart zusammen. Die drei Fragezeichen, Justus, Peter und Bob. Drei Namen, die bis heute einfach Kult sind. Heute, vor 47 Jahren, erschien mit Die drei Fragezeichen und der Superpapagei das allererste Hörspiel der Reihe. Das Kuriose war dabei, die Geschichte war nämlich ursprünglich der zweite Band der Bücherreihe, wurde aber trotzdem als erstes Hörspiel veröffentlicht. Millionen Fans lieben die spannenden Fälle aber bis heute. Und ganz ehrlich, diese drei Detektive sind auch einfach nicht klein zu kriegen. Bis letzte Woche waren die Jungs noch für 10 Shows in Düsseldorf und heute reisen wir mit den Backstreet Boys 29 Jahre zurück.

Am 12. Oktober 1997 mussten die fünf Jungs ein Konzert in Madrid absagen. Der Grund? Einfach zu viele Fans. Statt der erlaubten 5.000 standen nämlich plötzlich über 7.000 vor der Bühne. Die Stimmung war so extrem, dass mehr als 300 Mädels damals ohnmächtig wurden und auch ärztlich versorgt werden mussten. Boyband-Wahnsinn pur. Wer die Jungs hier in Deutschland übrigens verpasst hat, ab November sind sie wieder regelmäßig in Las Vegas und ab Februar dann auch in Toronto. Rod Stewart hat mit seinen Songs Musikgeschichte geschrieben. Heute vor 21 Jahren bekam der britische Sänger dafür seinen eigenen Stern auf dem Hollywood Walk of Fame. Mitten in Los Angeles wurde er damit offiziell für die Ewigkeit verewigt.

0: Für große Hits braucht man nicht unbedingt die perfekte Stimme, sondern einfach eine, die man sofort erkennt. Rod Stewart. Dieser Song ging 2012 wirklich einmal um die ganze Welt. Heute vor 14 Jahren stand der südkoreanische Rapper Psy mit Gangnam Style auf Platz 1 der deutschen Charts. Dazu gab es ja noch diesen verrückten Reittanz, den plötzlich jeder nachmachen wollte. Das Musikvideo wurde zudem zu einem weltweiten Internet-Hit und knackte als allererstes YouTube-Video überhaupt die Marke von 1 Milliarde Aufrufe. Und mal ganz ehrlich, wer damals nicht zumindest mal versucht hat, diesen Tanz irgendwie nachzumachen, der hat doch irgendwie was verpasst. Und das war das Daily Update vom Montag. Übrigens, heute ist Welttag der spanischen Sprache. Ich habe ja versucht, meiner Frau was Romantisches auf Spanisch zu sagen. Sie hat sich auch gefreut, hat mich verliebt angeschaut, aber auch gefragt, warum ich jetzt gerade 2 Burritos mit extra Käse will. Sven Weikam, Daily Redaktion.
1: Kurz nach 11.
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1: 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Wir geben euch die Songs, die euch wieder hochholen. 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
2: Dadadam. Ganz wichtig. Ja, herzlich willkommen. Zwei Nächte vor dem dritten Advent. Schön, dass ihr dabei seid. Ihr wisst ja auf die Frage, habt ihr denn schon alle Geschenke? Gibt's nur eine Antwort? Nee, bekomme ich erst Weihnachten.
3: Ja. Der Klassiker. Und wenn ihr noch keine Geschenke habt, empfehlen wir Tickets für seine Show. Die noch kommen bis 29. Mai im nächsten Jahr. Ja. Unter anderem in Göttingen morgen. Samstag, 14. Dezember in der Wunderino Arena.
2: Ja. Oder auch am Samstag, 29. März in Hamburg in der Barclays Arena.
3: Ab Paul Karl Lübse, noch von Saarbrücken über Stuttgart, Frankfurt nach Lübeck, Wolfsburg, Berlin, Leipzig. Ja. Ach, checkt mal aus, die Shows von Paul Panzer.
2: Ja, hallo Paul.
4: Hallo, guten Morgen, grüßt euch.
3: Ja, hallo Paul.
2: Bis jetzt hat alles gut geklappt am Freitag, dem 13. Bist du abergläubisch?
4: Nee, eigentlich nicht, aber man kann auch das Datum so nicht komplett ausblenden und irgendwie, wenn dann irgendwas ist und wenn man so den ersten Auffahrunfall auf dem Weg zum Supermarkt hatte, dann fällt einem das wieder ein und sagt, ja klar, ne, aber das ist, so ist der Mensch, immer die Dinge so ein bisschen anpassen, wie es gerade kommt.
3: Ja. Ja, es gibt ja auch Leute, die gehen tatsächlich nicht aus dem Haus, also es gibt wirklich Leute, die setzen sich einen Helm auf, setzen sich zu Hause hin, schützen sich vor allem, was irgendwie gehen kann,
2: ja, oder Freitag sitzen der 13.
3: Dann können sie oder sitzen ausgehen. Schon im Knast, ja. Und dann ist sowieso jeden Tag Freitag der 13.
2: Paul Panzer, ja, a.k.a. Dieter Tappert. Schön, dass du dabei bist.
4: Ja, ich freue mich auch. Es ist irgendwie toll, dass ihr das da macht. Finde ich ganz gut.
2: Ja,
4: unser habt ja mal ein bisschen mehr Zeit als im klassischen Radio, ne? Da ist ja, läuft ja immer die Stoppuhr mit.
2: Ja, das stimmt. Und wir nehmen uns einfach auch die Zeit, vor allen Dingen, weil du zugesagt hast, das ist natürlich ganz toll für unseren Podcast R hier und Imsen. In 11 Tagen ist Weihnachten. Morgen in Göttingen, übermorgen in Jena. Was bringt dich denn so in Weihnachtsstimmung eigentlich?
4: Och, eigentlich würde ich sagen, das Wetter, und wenn das nicht mitspielt, dann fehlt auch so ein bisschen was. Also ich finde, es gibt ja tatsächlich Leute, die Weihnachten auch so unter Palmen verbringen und aber das ist irgendwie, das bin ich aus meiner Kindheit, da hatten wir ja noch sowas wie Schnee. Das ist ja irgendwie durch den Klimawandel, den es ja nicht gibt laut Trump, irgendwie dann doch irgendwie weniger geworden. Also ich, wenn die Sonne scheint und irgendwie wir 19 Grad haben, dann bin ich nicht so in Weihnachtsstimmung, auch wenn der Supermarkt voller Printen liegt und Weihnachtsmänner und wie auch immer.
2: Mhm. Paul Panzer ist ja Dieter Tappert. Das ist der Mann hinter dem Paul. Und von jedem von uns gibt es jetzt ja 10 Satzanfänge.
3: Ja, lieber Paul. Denn das ist ganz sicher das Konzept dieser Show. Es gibt 10 Satzanfänge.
2: Genau, wer als erster eine 6 würfelt, fängt an. Ja, pass auf. Ich.
3: Ja, wenn man 7 Würfel in einem Becher hat, dann
2: da sind auch nur 6
3: wohl eine dabei.
2: Ja. Okay. Ja, und dann stellen wir sagen Sätze, Paul. Du bringst sie einfach zu Ende. Das machen wir abwechselnd. Und wir starten am besten gleich mit dem ersten Satz. Paul Panzer, dein erfolgreicher Weg als einer der besten Comedians des Landes wäre nicht möglich gewesen ohne...
4: Ohne meine Mutter, die immer trotz aller Widrigkeiten und immer gesagt hat, Junge, irgendwie mach das, was dich glücklich macht und bleib auf deinem Weg, und auch wenn es nicht immer einfach ist. Klingt ein bisschen pathetisch, aber ist so.
2: Nee, aber ich finde das ganz gut. Meine Mutter hat auch immer gesagt, jeder ist für sein Glück selbst verantwortlich. Und das fand ich eigentlich einen guten Ratschlag fürs Leben.
3: Unbedingt. Stelle, ne? Und meine Mutter hat gesagt, wenn du mit Paul Panzer sprichst, dann sag ihr einen ganz lieben Gruß. Für mich klang das so, als wenn ihr euch kennt. Sie kennt dich scheinbar sehr, sehr gut. Gott. Und sie findet dich einfach... Oh, sie hat gesagt, wenn ich den schon im Fernsehen sehe, könnte ich mich totlachen. Aber das ist positiv gemeint, da bin ich mir recht sicher.
4: Ah, so, okay. Ich dachte, sie hat immer nein, das Foto
3: von mir. Ja, vielleicht hat sie das auch, ich weiß es nicht. Paul, ich bin dran. Die ARD-Show, wer weiß denn sowas, ist für mich...
4: Ja, fast schon sowas wie Heimat. Ich weiß nicht, ob ich den Rekord noch anführe als häufigster Gast oder das mittlerweile abgegeben habe, aber bei denen fühle ich mich richtig mittlerweile zu Hause. Bei Kai, Elton und Bernhard irgendwie, ja, ein zweites kleines Zuhause in der wunderschönen Stadt Hamburg.
2: Ja, ist großartig. Es macht auch immer Spaß zu schauen. Ich bin ein großer Fan der Show. Und ich würde sagen, du bist mittlerweile länger da als Elton, ne? Oder öfter da als Elton.
4: Ja, okay, das weiß ich nicht, aber zumindest sehr oft,
2: ja. Am 10. Oktober 2006 Da gab es für mich, Paul Panzer, den Deutschen Comedypreis als bester Newcomer. Das ist 18 Jahre her. Von meinem 18. Geburtstag weiß ich nur noch...
3: Nichts mehr?
2: Nee. Muss heute noch aufstoßen.
4: Nein, hör mal, jetzt hast du mich auch auf den richtigen Fuß erwischt, du. Von meinem 18. Geburtstag.
2: Ja.
4: Ja, es war bestimmt irgendwas mit Feiern und mit Filmriss und mit Schnaps und nee, du, ich weiß es wirklich nicht. Das ist ja eine erschreckend investigative Frage, hör mal.
2: Ja, da haben wir auch lange dran gebosselt hier mit 12 Leuten.
3: Ja.
2: In unserem Investigativteam.
4: Ich weiß es jetzt gerade wirklich nicht, aber das ist echt eine Frage, die man sich mal aufheben muss.
2: Ja.
4: Die jetzt vielleicht auch jeder, der gerade den Podcast hört, sich jetzt mal kurz bitte selber gerade die Frage stellt. Und dann werdet ihr sehen, wie schwer es ist, darauf zu antworten.
3: Ja, wir haben ja früher mal gesagt, jede Party, an die du dich nicht erinnerst, dann ist auf jeden Fall sicher, sie war gut, wenn man das so sagen darf.
2: Ja, und wenn nicht,
3: dann
2: ist es einmal die Polizei dabei.
3: Ne? Ja, genau.
2: Paul Panzer, vor Publikum aufzutreten bedeutet für mich?
4: Was ganz Tolles, ein großes Stück Freiheit, wirklich zu 100% das machen zu können, was man gerne macht, nämlich irgendwie Leute zum Lachen zu bringen. Und ja, ich sag ja immer, die Bühne ist irgendwie meine große Liebe und ja, das ist immer was Besonderes, auch wenn man so mal Tage erwischt, wo man natürlich irgendwie durch den Alltag vielleicht anders eingefärbt ist, emotional, sobald dann irgendwie man auf die Bühne tritt und irgendwie die Leute einen begrüßen. Ja, das ist Freiheit ein Stück weit.
2: Ja, gibt es bei dir eigentlich noch Lampenfieber?
4: Ja, so ganz kurz vorher, das sind so ein paar Millisekunden, das ist so, wenn der Herzchirurg kurz bevor er dann doch die rechte Aortenklappe anschneidet, obwohl er es schon tausendmal gemacht hat, immer noch ganz kurz, aber auch direkt wieder weg.
2: Ja, der nächste Satz für dich. Zu einem gelungenen privaten Abend gehört für mich...
4: Frei von Menschen? Oh Gott, das klingt ja
2: sehr schön. Das klingt nach einem sehr einsamen Abend.
4: Ja, Ruhe, keine elektronischen Geräte, maximal elektronisches Licht oder elektrisches Licht,
2: ja.
4: Ein gutes Buch, ja, Ruhe einfach, Frieden.
2: Sebastian Fitzek, hast du von dem schon mal was gelesen?
4: Ja, ich glaube die Behandlung, ich weiß es aber nicht, der hat ja mittlerweile so viel veröffentlicht. Übrigens ein sehr netter Kerl, ich war mal zusammen mit ihm in einer Talkshow und wenn man so mit ihm spricht und so auf dem Flur dann Backstage, man hat auch nicht das Gefühl, dass er wirklich so blutrünstig ist. Und wenn man dann aber irgendwie, wenn man dann seine Bücher liest und an manchen Stellen ist und retrospektiv dann sich klar macht, dass man mit dem mal zusammen alleine in einem Raum war,
3: ja,
4: kann schon so eine leichte Gänsehaut verursachen.
3: Ja, und dem gehen die Ideen ja auch nicht aus. Der ist ja gerade fertig und beim zweiten schon in der Hälfte. Also das ist sehr unglaublich.
4: Ja, ja. Und ich hoffe, das ist alles nicht aus dem Leben gegriffen.
3: Ja. Ja, Erfahrungswerte. Paul, mein größter Fehlkauf war?
4: Oh, mein größter Fehlkauf ist... Ja, es sind immer die, ist ja auch ein großes Thema in meinem Bühnenprogramm Konsum, der mit die Welt kaputt macht und wo ich aber sage, eigentlich bin ich selber der Schlimmste, weil ich bin Amazon Prime.
2: Oh,
4: und Prime, das wisst ihr nicht, das sind 7 Leute weltweit, die das haben und ich bin einer davon. Und
3: und Dieter der andere.
4: Nee, ich kaufe dann immer so im Internet, wenn man sich in die, wie soll ich das sagen, in die Versuchung begibt, dann kann man auch nicht widerstehen. Also eigentlich, die Vermeidung von Kaufen ist eigentlich sich gar nicht dem aussetzen und sich diese ganzen Dinge angucken. Und deswegen ist jeder zweite Kauf von mir ein Fehlkauf, um auf eure Frage zurückzukommen, weil das sieht dann so toll aus und die Videos und die Beschreibungen und dann freut man sich und dann kommt der Scheiß an und meistens dann aus China und
2: Ding. Ab in die Tonne.
4: So irgendwie, ja, irgendwie schon. Ne? Repariert wird ja sowieso nicht mehr.
2: Ja,
4: kann ja auch keiner mehr. ich sage immer so, meine Frau, ja, die Hilde, irgendwie letztes Jahr 7 Staubsauger gekauft, hat alles halt keinen Wert mehr. Ne? Die Dinger gehen kaputt, bevor der Beutel voll ist, wenn sie überhaupt einen Beutel hat.
2: Ja. Ich erinnere mich sehr gut, du warst ja öfter in unserer Morningshow bei Radio Hamburg am Morgen, auch 2011, ja. Bei deinem Programm Harte Backbord, noch ist die Welt zu retten. Wir hatten uns in der Morningshow über Sport unterhalten und dass ich zu der Zeit die 10-jährigen Jungs und Mädels beim SC Poppenbüttel in Hamburg im Fußball trainiert habe, so als Jugendtrainer. Du hast gesagt, du sponsorst mit dem Motiv deiner Tour auf den Trikots unser Team und hast dann Wort gehalten, also alle ganz stolz dann in die Punktspiele gegangen mit Paul Panzer auf den Trikots, auch mein Sohn Liam damals dabei. Vielen Dank nochmal.
4: Ich weiß, da habe ich noch das Foto hast du mir dann geschickt.
2: Genau.
4: Wo er dann steht mit diesem Totenkopf vorne drauf.
2: Genau.
4: Und, irre. Wie alt ist denn der jetzt?
2: Der ist älter als ich mittlerweile. Der hat mich überholt.
4: Das ist ja ewig her, aber ich weiß ja.
2: Der ist 24 für den jetzt. Ja.
4: Ach, das ist ja, und das Trikot passt sich ja nicht mehr, ne?
2: Also es wäre komisch, wenn, sag ich mal so. Na, also er hat es aber in Ehren, er hat es wirklich aufbewahrt, es hängt noch im Schrank und wird ab und zu mal rausgeholt. Und das war wirklich stark damals. Und Paul Panzer, Dieter Tappert, wenn du an deine Jugend denkst, an deine, dann denkst du als erstes an?
4: An viel Quatsch machen, immer Ärger gekriegt, immer irgendwie jeden zweiten Tag einen Anschiss, weil irgendwie auf der einen Seite unter Freunden sehr viel Spaß gehabt und dann aber immer wieder mein strenger Vater, der dann immer gesagt hat, Mensch, irgendwie musst du immer den Clown machen, hör mal auf mit dem Mist, was soll aus dir werden? Aber ich hatte eine tolle Kindheit mit viel draußen und wenig WLAN. Und war schön. Mhm.
3: Ja, und du bist der Oberclown geworden und dafür lieben dich alle.
4: Und ja, eben, aber mein Vater ist immer noch skeptisch.
3: ja, es braucht manches, ja, braucht einfach so seine Zeit. Das ist dann halt so. Ja, Paul, viele Menschen sammeln ja irgendetwas. Die einen sammeln Knöllchen oder Bußen. Was sammelst du denn?
4: Nichts, tatsächlich. Auch ein irgendwie ja so ein Ding in meiner persönlichen Entwicklung, ja, das ist irgendwie, weil ich mich wirklich lange schon mit so dem Thema Konsum und haben und die ganzen lustigen Sprüche und haben ist besser als brauchen und ich kaufe, also bin ich und dieser ganze Mist. Ich habe aber gemerkt, aber das gilt nur für mich, sicher nicht für alle anderen, dass mich fast alles Sachliche irgendwie belastet. Ja, irgendwie gibt den, ist eins meiner Lieblingssprüche aus dem Film Fight Club mit Brad Pitt. Alles, was du hast, hat irgendwann dich. Und das hat mich so geprägt und irgendwie, dass ich immer merke, ja, und dann habe ich das und das. Deswegen sammeln schon mal gar nicht, weil das wäre ja auch noch irgendwie spezifisch. Das wäre ja, würde ich ja gar nicht übers Herz kriegen, dann mir die Sachen irgendwo hinzulegen und ich versuche einfach so in den Tag reinzuleben und meine Frau schimpft doch immer so, weil ich irgendwie sage, Mensch, kauf dir mal eine neue Hose oder mal eine neue Jacke. Ich habe echt drei Hosen und zwei Jacken und kriegst du alles in eine Schublade, was ich so an Klamotten habe. Und weil ich einfach so, ich tue mir das schwer mit mir, was Neues zu kaufen, weil es mich persönlich eigentlich nicht weiterbringt.
2: Bist du denn auch so der Typ, der so wie ich dann in einen Klamottenladen geht und sagt, eine Hose passt, gib mal gleich zwei davon, dann bin ich's los?
4: Ja, auf jeden Fall. Also und das schaffe ich ja nur, wenn ich auf Tour bin, weil ansonsten irgendwie tatsächlich Internet, weil das finde ich ja wieder einen großen Vorteil, wenn man im Internet ja einmal eine Hose gefunden hat, die passt. Dann brauche ich ja später nur noch mal einen Warenkorb und gucke dann einfach Bestellungen im letzten Jahr, Hose, Suchbegriff, dann kommt die Hose und denke ich, ja, nimmst du noch mal.
2: Ja, und Tour ist natürlich das Stichwort. Die Frage geht, glaube ich, eher an den Dieter Tappert als an den Paul Panzer. Jede Reise geht einmal zu Ende. Das ist ja der Untertitel deiner aktuellen Tour. Bis Mai nächsten Jahres haben wir gehört. Wenn deine Reise mal zu Ende geht, dann?
4: Ja, dann hoffentlich nicht irgendwie erzwungen durch mittlerweile gesundheitlich auftretende Gebrechen, die das Alter so mit sich bringt, der Zahn der Zeit, der an jedem nagt, sondern dann irgendwie freiwillig und in Frieden und sagen so, und jetzt reicht's und jetzt irgendwie das war's jetzt, und dass man dann selber so viel Mut aufbringt und so viel Kraft, dass man sagt, es muss auch mal irgendwie enden, weil letztlich endet alles.
2: Ja, das ist so. Das hat
3: endet auch alles passt ja jetzt, ne? Endet alles passt ja jetzt. Ja. Denn wenn ich mal wiedergeboren werde, dann als?
4: Oh, das ist wie die Frage, was hast du an deinem 18. Geburtstag gemacht?
2: Spulen wir nochmal.
4: Dann als Reboot. Ja, dann hoffentlich als, auch wenn das jetzt so fast so ein bisschen emotional klingt, dann hoffentlich als jemand, der den Kopf auch mal abschalten kann, der sich nicht so viele Gedanken über alles macht und der sich selber auch immer wieder im Wege steht und einfach als jemand, der einfacher lebt, aber vielleicht dann noch glücklicher.
2: Ja, das ist ein gutes Stichwort. Dieter Tappert, ich habe viel über Dachschäden philosophiert. Mein größter Dachschaden ist...
4: Mein größter Dachschaden ja. ist tatsächlich ja dieses nicht zur Ruhe kommen zu können. Ja? Man, ja. Der eine nennt es rastlos, der andere sagt ständig im roten Bereich drehen. ich nenne es lass mich da einfach mal in Ruhe. Ja. Das ist, glaube ich, mein größter ja auch meine Schwäche irgendwie. Aber wir sind halt, wer wir sind und muss damit leben zu lernen und das mache ich ja auch.
2: Ja, wir haben zum Beispiel von Gerlinde Jenicke gehört, die war ja auch schon bei uns im Podcast zu Gast von BB Radio, dass ihre größte Macke ist, dass sie nie die Toilettentür zumacht, weil sie Angst hat, die geht nicht wieder auf von innen.
3: Ja.
2: Das war auch ein ziemlicher Dachschaden, oder? Oder eine Dachschadin, muss man dann ja sagen. Ne? Ist ja...
4: ja. Ja. Könnt ihr ja verstehen, wenn sie bei der Bank ist und sagt, darf ich mal ihre Toilette benutzen und dann in so einem Safe-Raum mit so einer riesen, dicken, fetten, runden Stahltür und da die würde ich ja auch nicht zumachen, aber...
3: Ja, gegen die meisten Toilettentüren Hause. Musst du nur eine Mütze werfen, dann ist sie wieder offen.
4: Ja, also. ja, genau, oder ja.
3: Dieter oder Paul, in einem Interview mit der Zeitschrift Focus hattest du irgendwann mal verraten, dass du ein riesiger Disney-Fan bist und dass der Name Paul Panzer mal in einem Donald Duck-Heft an der Tür eines Psychiaters stand. Paul Panzer, da habe ich gedacht.
4: Och, wie passend. ja, habe ich wirklich gedacht. Wobei ich das, also dieses riesen Disney-Fan, da muss ich, das muss ich jetzt also nicht verneinen, aber es wirklich auf die damaligen, auf die Comics, ne, auf die gezeichneten. Mhm. Nicht, dass jetzt jemand denkt, ich schaue mir die Schneekönigin an in dem neuen 3D-Dings oder also Disney ist ja leider die letzten 20 Jahre auch nicht mehr das, was es dann mal war, aber während meiner Kindheit war tatsächlich irgendwie diese Comics und vor allem dann die Zeichnungen von Karl Barks und
2: großartig,
4: die Übersetzungen von der Frau Fuchs.
2: Erika Fuchs.
4: Das war immer toll.
2: Ja.
4: Genau.
2: Großartig.
4: Und das kann, weil wirklich, das habe ich auch noch irgendwo als Foto hier irgendwie immer am Schreibtisch rumfliegen. Das fand ich echt schön. Da ist, Paul Panzer, guck mal da. Auch wenn es ein bisschen verkehrte Welt war, weil wenn, dann bin ich ja der zum Psychiater geht. Aber dann die Kurve zu kriegen und einen Psychiater Paul Panzer zu nennen, das ist hat schon eine gewisse Ironie.
2: Aber es ist, wie du sagst, also die Professor Dr. Erika Fuchs, die diese Übersetzung gemacht hat. Ich werde nie vergessen, ich hatte mal einen Lachkrampf, da war ein Tick, Trick und Track am Essen und da stand in der Sprechblase Crunch, Knabber, Schmoxen.
3: Ja?
2: Das waren die Essgeräusche. Ja. Crunch, Knabber, Schmoxen.
3: Ich muss ja sagen, ich persönlich bin ja nie wirklich an Comics rangekommen. Das war nie meine Welt. Also das, ja, ich bin tatsächlich Disney-Fan. Also wenn du sagst, dass Disney ist nicht mehr das, was es mal war, ich denke vielleicht das Gleiche, seitdem es nicht mehr die gezeichneten Disney-Filme gibt, seitdem es viel durch Pixar sein, entstanden ist. Auch wenn ich es urkomisch finde, aber teilweise ist das ja nicht mehr wirklich kindgerechter Humor, den Kinder oftmals ja gar nicht verstehen. Aber diese Comics habe ich nie gelesen. Für mich ist Disney Ariel, König der Löwen und wie sie alle heißen. Und ich finde, das muss man auch aufrechterhalten in seiner Familie, unbedingt.
4: Aber, ja, nee, und das, wie du sagst, ja, also diese Filme und Bernhard und Bianca, war das auch Walt Disney?
2: Ja, Burnout und Bianca, ne?
3: Burnout und Bianca.
4: Ja. Nee, das fand ich ja, also weiß ich nicht, irgendwie, das war ja irre, ne? Dieses Gezeichnete, wo du teilweise dann in den Zwischensequenzen dann für eine Millisekunde noch die Zeichenlinien gesehen hast und so. Gut, ich weiß nicht, ob man als Kind darauf jetzt so achtet, aber auch daran sieht man, ne, das Alter verschiebt ein bisschen den Fokus. Ja. Nee, das fand ich auch toll, keine Frage.
2: Ja, der nächste Satz passt dazu. Als ich noch Kind war, noch nicht Paul Panzer, sondern der kleine Dieter, habe ich mein Taschengeld immer ausgegeben für...
4: Das war in der Tat für so Sachen wie Comics. Ich bin aber auch gerne ins Kino gegangen und ich bin auch total gerne, das war so meine Zeit, diese Arcade-Zeit, das kennen die jungen Leute heute nicht mehr, also das, ne, die, ich weiß gar nicht, wie man das übersetzt, also diese Computer, diese Riesenkisten, die irgendwo in der Kneipe standen, irgendwie mit Frogger so und Jukebox. Pac-Man und.
2: Ach nee, das war eine so eine Jukebox, ne? Aber eben mit Spielen.
3: Also. Ja, so Spielekonsole.
2: Ja, genau.
4: Was ich da ein Geld versenkt hatte, das ist Wahnsinn. Da hätte ich noch so ein Ding kaufen können und das war ja dann damals immer eine Mark, ja. Und so ein Spiel dauerte, wenn du gut warst, irgendwie ein paar Minuten. Und ich habe mich immer gefreut. Am Sonntag ist mein Vater immer mit mir in die Kneipe gegangen. Das klingt heute natürlich
3: großartig, ja.
4: Aber damals war das so. Und da weiß ich noch, die hatten so ein Arcade da stehen. Das war Donkey Kong. Und dann bin ich immer, mein Vater hat immer vorne gesessen, hat sein Bierchen getrunken und ich bin dann irgendwie alle paar Minuten immer, Papa, hast du noch eine Mark? Weil ich dann wieder zurück und wieder eingeworfen. Und das war so unser Sonntag. Papa trinkt Bier und Papa und der Sohn springt über Fässer und versucht irgendwie den Affen zu besiegen. Auch Therapie, ne?
2: Ja. Ja. Ja, also Paul Panzer, wir sagen an dieser Stelle ein großes, dickes Wahnsinns-Dankeschön. Vielen Dank für die vielen Einblicke, die du uns gegeben hast in dein Leben, als Dieter Tappert, aber auch als Paul Panzer.
3: Gerne.
2: Und ja, wünsche dir natürlich jetzt bis zum 29. Mai, solange geht da deine Tour noch, ganz viel Erfolg, ganz viel Spaß, dass du im Grunde auch nochmal wirklich die Liebe des Publikums spürst, die dir entgegenkommt. Und die auch ja mit dir zusammen ja älter werden, jünger werden, je nachdem, wie auch immer man das sehen mag. Und vielleicht nochmal die ganz wichtige Frage, also als letzten Satz von dir beendet. In 10 Jahren sehe ich mich?
4: Ja, hoffentlich noch immer auf der Welt. Nee, Gott, oh Gott, nee, das war zu dystopisch, das war zu apokalyptisch. Ja. Nee, in 10 Jahren hoffentlich immer noch irgendwie gesund und irgendwie aufrecht gehen können und bei ausreichendem Verstand irgendwie diese schöne Welt so genießen zu können, wie sie sein kann.
2: Ja. Schöner kann man das nicht sagen.
3: Ja. Und ich bin mir sicher, dass die Kunstfigur Paul Panzer nicht so legendär wäre, wenn nicht der Dieter Tappert dahinter eine ganz, ganz fantastische Person wäre. Und es ist immer noch omnipräsent. Nein, wirklich. Wir lachen immer noch so, so viel. Ich habe ja das Glück, in einer Bar zu arbeiten und Katzen dünsten. Das ist einfach, mein Gott, wenn ich das über...
4: Guck mal, den Satz hättest du, ich hatte das Glück, in einer Bar zu arbeiten, hättest du dann schon aufhören können. Das ist schon...
3: Nein. Nein, es ist einfach immer wieder, wenn man die gemütliche Atmosphäre hat und jetzt bringen wir einen zum Lachen und dann kommt Paul Panzer, fast jeder zweite sagt, spiel mal das, das war so toll, der Anruf. Und mein Favorit ist Katzen dünsten. Ich finde es einfach, ich habe mich weggeschmissen. Es war super, großartig.
4: Super. Ja. Ich danke euch beiden, es war echt toll, dass ihr das macht, was ihr da macht und finde ja irgendwie jede Gelegenheit irgendwie schön, dann eben mal auch andere Themen besprechen zu können das und das irgendwie macht ihr toll. Also vielen
3: Dankeschön.
4: Dank, dass ich dabei Dankeschön, sein Paul. Konnte und an der Stelle dann Gruß an alle, die das dann hoffentlich bald hören.
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5: 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Das kurze Wissensquiz.
6: Wie hoch war der höchste Baum der Welt? Der höchste Baum der Welt stand im 19. Jahrhundert in Australien. Eukalyptusbäume sind zwar dafür bekannt, extrem hoch zu werden, der Rekordhalter erreichte allerdings ungeschlagene 132,58 Meter.
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2: Hier ist das Daily Update vom Montag, dem 12. Oktober 2026, damit einen schönen Wochenstart zusammen. Die drei Fragezeichen, Justus, Peter und Bob, drei Namen, die bis heute einfach Kult sind. Heute, vor 47 Jahren, erschien mit Die drei Fragezeichen und der Superpapagei das allererste Hörspiel der Reihe. Das Kuriose war dabei, die Geschichte war nämlich ursprünglich der zweite Band der Bücherreihe, wurde aber trotzdem als erstes Hörspiel veröffentlicht. Millionen Fans lieben die spannenden Fälle aber bis heute. Und ganz ehrlich, diese drei Detektive sind auch einfach nicht klein zu kriegen. Bis letzte Woche waren die Jungs noch für 10 Shows in Düsseldorf und heute reisen wir mit den Backstreet Boys 29 Jahre zurück. Am 12. Oktober 1997 mussten die fünf Jungs ein Konzert in Madrid absagen. Der Grund? Einfach zu viele Fans. Statt der erlaubten 5.000 standen nämlich plötzlich über 7.000 vor der Bühne. Die Stimmung war so extrem, dass mehr als 300 Mädels damals ohnmächtig wurden und auch ärztlich versorgt werden mussten. Boyband-Wahnsinn pur. Wer die Jungs hier in Deutschland übrigens verpasst hat, ab November sind sie wieder regelmäßig in

Las Vegas und ab Februar dann auch in Toronto. Rod Stewart hat mit seinen Songs Musikgeschichte geschrieben. Heute vor 21 Jahren bekam der britische Sänger dafür seinen eigenen Stern auf dem Hollywood Walk of Fame. Mitten in Los Angeles wurde er damit offiziell für die Ewigkeit verewigt.

0: Für große Hits braucht man nicht unbedingt die perfekte Stimme, sondern einfach eine, die man sofort erkennt. Rod Stewart.
1: Oppan Gangnam Style.
0: Dieser Song ging 2012 wirklich einmal um die ganze Welt. Heute vor 14 Jahren stand der südkoreanische Rapper Psy mit Gangnam Style auf Platz 1 der deutschen Charts. Dazu gab es ja noch diesen verrückten Reittanz, den plötzlich jeder nachmachen wollte. Das Musikvideo wurde zudem zu einem weltweiten Internethit und knackte als allererstes YouTube-Video überhaupt die Marke von 1 Milliarde Aufrufe. Und mal ganz ehrlich, wer damals nicht zumindest mal versucht hat, diesen Tanz irgendwie nachzumachen, der hat doch irgendwie was verpasst. Und das war das Daily Update vom Montag. Übrigens, heute ist Welttag der spanischen Sprache. Ich habe ja versucht, meiner Frau was Romantisches auf Spanisch zu sagen. Sie hat sich auch gefreut, hat mich verliebt angeschaut, aber auch gefragt, warum ich jetzt gerade 2 Burritos mit extra Käse will. Sven Weikam, Daily Redaktion.

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0: Und das heute nochmal mit Norbert, leidenschaftlich unterwegs beim SVK, für das Thema Tennis vor allem. Das ist sowas, das berührt dich, der Sport.
2: Er berührt mich aus dem Sinn, ich bin ja normal Fußballer, ja, aber im Tennis, durch das, dass ich Platzwart war und an dem Platz sehr viele Verbesserungen gemacht habe und den Platz im Februar eröffnet habe, wenn noch alles in der Halle spielt, und Kirchdorf hat im Februar, am 27. Februar 2000 habe ich den Platz eröffnet, und im Winter habe ich Eisplätze gemacht für Schlittschuhlaufer auf der Plätze. Ich war am Weihnachten unter und habe gegossen die Plätze. Jeder hat gesagt, ja, der Norbert ist verrückt. Nein, wir haben tolles Eishockey auf der Tennisplätze gespielt, und ich habe das so verbessert, dass die Eisfläche hervorragend war, ohne Geschliffer. Jeden Abend habe ich sie bewässert. Nur als Tennis, durch das, dass ich Platzwart war, habe ich alle Griffe am Tennisplatz kennt, wo man das Wasser ausmacht, wo man es anmacht, wo die Pumpe funktioniert, wo wie der Platz sein muss, ob er schnell oder langsam ist, ob ich ihn trocken mache, wie ich die Beregnung repariere. Also da war ich mit Leib und Seele. Und ich habe ja gewollt, dass meine Kinder auch gewinnen. Also jeden Sonntagmorgen sind wir um 9 ans Tennisplatz, und meine Kinder haben normal nicht wollen. Muss ich schon, meine Frau wirft mir das auch vor ein wenig.
0: Ja, als Kind hat man auch nicht immer unbedingt ja, Bock drauf, gell?
2: Aber ich habe sie mitgenommen. Und jetzt kommt der springende Punkt. Die haben nicht mehr wollen heim. Um 12 Uhr kocht meine Frau immer Mittagessen. Und dann habe ich sie müssen zwingen für nach Hause. Denn sicher ist es schwer, von zu Hause, vom PC, von allem wegzukommen. Aber wenn man mal dort ist, vor 4 Tagen habe ich Schusstraining mit den kleinen Kindern gemacht, so 12-Jährige. Und habe nur zu meinem Jungen gesagt, komm, zu meinem Enkel, komm mit dem Opa um 4 Uhr, wir machen Schusstraining in Oberopfingen. Ja, dann ist er nach 10 Minuten rausgekommen, sind wir hingefahren. Jetzt hat er seine Freunde angerufen, wir haben Schusstraining eine halbe Stunde gemacht. Und dann habe ich gesagt, du, die Sonne geht unter, Vollmond, Leute, geht heim, ihr erkältet euch, weil ihr seid verschwitzt. Die Buben sind nicht heim. Die haben weiter gespielt, obwohl dunkel war.
0: Und obwohl deine Frau wahrscheinlich auch was kurz zum Essen macht?
2: Ja, am Tennisplatz habe ich selber gekocht. Also die Schwendierer haben gesagt, die beste Pommes gibt es in Kirchdorf. Ja, obwohl ich keine Ahnung vom Kochen gehabt habe.
0: Aber Pommes kannst du.
2: Also Pommes, Würstler, meine Frau hat gesagt, die Würstler kannst du nicht mehr sehen. Die Würstler habe ich dann abgeschafft. Ja. Nur mehr Pommes. Pommes, Kuchen und Getränke für jede Familie, Opa, Oma, Bruder, Schwester, alles kostenlos. Und diese Idee war fantastisch. Da ich nichts verkauft haben müssen, habe eine Tennisgemeinschaft bekommen, die sind jedes Jahr zu mir zum Turnier gekommen, und jeder, ob gewonnen oder verloren, hat einen Pokal bekommen von Kirchdorf.
0: Und Pokal ist ein super Stichwort. Du hast hier auch ein paar Pokale mitgebracht, die kann man jetzt im Podcast nicht sehen, aber wir versuchen sie ein bisschen hörbar zu machen. Wir sprechen gleich über einen ganz besonderen Pokal von dir, davor aber noch über diesen riesen Tennisschläger, der in Kirchdorf im Tennisheim oben an der Decke hängt. Hast du mit dem jetzt tatsächlich auch schon mal gespielt, oder ist der einfach Deko?
2: Der ist einfach Deko, aber ich habe ihn schon öfter rausgenommen und habe ihn putzt, denn der hängt in der Luft. Und
0: ein neues Griffband drauf gemacht, oder?
2: Ja, und bei der Olympiade habe ich ihn rausgenommen und habe ihn als Deko verwendet am Tenniszaun mit alle Flaggen von Europa. Also so ein schönes Bild habe ich in meinem Leben noch nicht gesehen in Kirchdorf. Alle Kinder, jeder vom welchem Land da war, von Portugal bis Russland, haben ihre Flagge mitgebracht. Und die haben wir alle am Tennis, ich habe gar keinen Platz gehabt auf einer Seite, ich musste zwei Seiten verwenden. So schön. Also, und jeder war stolz auf seine Flagge. Ja, also sogar ich habe mich gefreut, es hat wunderbar ausgesehen.
0: Und du sorgst auch dafür, dass es wunderbar ausschaut auf der Tennisanlage in Kirchdorf. Neben diesem Riesenschläger und was du sonst noch alles machst, die Plätze als Platzwart, sorgst du auch dafür, dass es ein bisschen bunt ist da mit Blumen. Ja? Was hat es denn mit Blumen und Tennis in Kirchdorf auf sich?
2: Ich bin ja Hobbygärtner. Seit Kindheit habe ich immer für den Osterhas die Blumen selber gepflanzt. Und die Frühlingsblumen haben mir voll angetan. Und dann habe ich eine Frau Rapp in Kirchdorf kennengelernt. Die hat einen Garten gehabt, da war die Schwäbische Zeitung hier. Ich kann das Bild nicht vergessen. Ein traumhaft schöner Garten. Alles voller Primel im Frühling, alle Farben. Also ich war hin und weg und habe mir gesagt, das muss ich auch haben. Ich habe auch raus, ich war beim Silvesterlauf, habe ich öfter mitgemacht und da habe ich tatsächlich nicht so in einem leeren Stauseelauf, habe ich da auch Blumen gepflanzt, alle Kilometer eine oder alle 300-400 Meter Blumen und die blühen heute noch am Stausee in Kirchdorf, Tettinger. Und am Tennisplatz habe ich angefangen, jedes Jahr 2-3 Packblumen zu pflanzen. Und die von der Frau Rapp habe ich Samen genommen und habe noch verstreut. Mittlerweile braucht man nichts mehr pflanzen. Ich habe zu allen Kindern, die in Kirchdorf waren, bei Turnieren, die haben ja müssen Stadtgeld zahlen. Und das Stadtgeld in Kirchdorf war immer billiger wie bei anderen Vereinen. Habe ich gesagt, für jedes Kind, wo hier ein Turnier spielt, für jedes Kind pflanze ich eine Blume. Und wenn sie in 20, 30, 40 Jahren nochmal kommen, wird diese Blume sie hier begrüßen, an der Kirchdorfer Tennisanlage. Ja, also.
0: Und vielleicht haben manche bis dahin schon ein Grand Slam Turnier gewonnen.
2: Genau.
0: Die Wimbledon oder US Open.
2: Und dann freue ich mich noch mehr.
0: Das ist bei dir auch das Herzblut. Du stehst ja auch für Gemeinschaft. Vor allem auch im sportlichen Bereich, auch drüber hinaus. Und Thema Pokal, du hast ja einen mitgebracht, mehrere, aber einer sticht ganz besonders hervor. Das ist ein gläserner Pokal, der Illertal Tennisjugend Olympiade Pokal. Den hast du mit dabei. Und das ist ja auch ein Thema, was du ins Leben gerufen hast und umgesetzt hast.
2: Ja, da ich öfter im Trainingslager war mit der Tennisler in Kroatien, mit Biberach, ja, und da habe ich gesehen, die Spieler Basketball im wenn sie kein Tennisspieler, ja. Und meine Idee war in Kirchdorf eine Olympiade. Wir haben ein wunderschönes Freibad. Wir haben eine wunderschöne Basketballanlage oder Handballanlage an der Schule. Also vielleicht sehen das die hiesig Geborenen nicht so wie ich. Aber ich komme vom Dorf. Die haben außer Volleyballplatz und ein Fußballplatz nichts gehabt. Und jetzt komme ich in ein Dorf mit Tribüne, mit Fußballplatz, mit Nebenplatz, mit Rasen, mit, ich sag mal so, das Schwimmbad, 50 Meter Becken. Ja, hallo, jetzt, da muss ich eine Olympiade machen.
0: Geile Idee, ja?
2: Ja, und das hat auch gut funktioniert. Ich war ja im Ausschuss Jugendleiter vom gesamten Sportverein, ja, und habe eine super Verbindung mit allen Jugendleitern gehabt. Ich habe mich so gekümmert und eine Ausschreibung, die hat der Herr Hummel gemacht und alles war gut. Sicher sind dann ein paar, auf einmal war alles hinfällig, ist egal. Wir suchen ja keinen Schuldiger, aber nachher, der Herr Hummel hat zu mir gesagt, Rektor von der Schule, Norbert, pass auf, dass das kein Hornbacher Schießer wird, ja, also nie stattfindet. Und dann habe ich gesagt, okay, wenn ich es nicht im Großen schaffe, ja, dann mache ich es im Kleinen. Die Nachbarstennisvereine Tettinger und Bergheim habe ich eingeladen zu einer Olympiade. Und da haben wir außer Tennis, Leichtathletik, Basketball, Volleyball, so 4-5 Sportarten gemacht. Und ich habe ja 70 Kinder gehabt. Die Punktezahl.
0: Also nicht deine eigenen, sondern 70 Kinder, die da mitgemacht haben.
2: Genau. Also ja, ich habe 75 Kinder in der Tennisabteilung gehabt. Ja, ja. Und die Bergheimer sind gekommen mit 10 und die Tettinger sind auch gekommen mit 15 oder 20. Und da habe ich ja schon im Vorfeld gewonnen gehabt, aber das habe ich nicht gewusst. Weil das Punktesystem, du hast umso mehr Starter du gehabt hast. Also mir war ja wichtig, dass viele Kinder mitmachen. dann nimmst du erst Platz oder zweit oder dritt.
0: Wie hast du das beworben? Wie hast du das geschafft, dass da so viele Kinder Lust drauf gehabt haben, da mitzumachen?
2: Bei mir hat jedes Kind Tennis spielen können, weil ich habe das alles kostenlos angeboten. Und da waren Familien mit 5, 6 Kindern. Ja, die können nicht 30, 40 Euro pro Stunde Tennistraining zahlen. Die wären nie zum Tennis gekommen. Und heutzutage spielt einer von denen, vielleicht ein Benjamin, in der ersten Mannschaft im Bergheim. Darauf bin ich stolz. Und sein Bruder hat jetzt nochmal auch angefangen, der Stefan. Und der spielt jetzt schon in der Zweithälfte. Das ist richtig ein Talent.
0: Und da siehst du auch den ganzen Werdegang. Heute zeigt sich der Stolz da auch bei dir, weil du hast ihn letztendlich auch beigebracht, Tennis zu spielen. Wenn wir jetzt nochmal schauen, Tennis SVK. Warum setzt du dich so stark ein für den SVK, vor allem im Bereich Tennis?
2: Weil ich da Heimat gefunden habe im Tennisverein. Ich komme mit alle Mitgliedern da ja perfekt aus, obwohl ich gar nicht in der Seniorenmannschaft spiele, kann ich zu denen zu jeder Minute hingehen. Also ich habe da Heimat gefunden und die Heimat habe ich ja in Rumänien verloren. Und darum, ich habe andere gesucht, weil ich will irgendwo zu Hause sein. Und das Heimatgefühl im Verein oder in der Abteilung oder egal wo, ich stehe so etwas. Ja?
0: Und das ist ein richtig schönes Gefühl, wenn wir jetzt noch auf die aktuelle Situation schauen beim SVK. Du bist ja auch ehrenamtlich richtig engagiert. Und wo geht die Reise hin? Wo siehst du den SVK in ein paar Jahren? Auch im Bereich Tennis.
2: SVK geht jetzt ganz andere Wege, wie damals mir gegangen sind. Also da sind viele so junge Frauen und so, wo Anbieter verschiedene Kurse und sagt, also ich bin begeistert mit diesen Gruppen, wo sie gemacht haben, dass man nicht da abends 10 Stunden in einer Sitzung sitzt und trennt sich und nichts erreicht. Und diese Gruppen, verschiedene Gruppen, bearbeiten im Vorfeld diese Probleme und da kommt man her und stimmt ab und fertig. Und nicht stundenlange Sitzungen, die bringen nichts. In der Wirtschaft nicht und im Verein auch nicht. Du musst auf dem Spielfeld musst du da für deine Mitglieder sein und nicht in der Sitzung, weil eine Sitzung, da kann man was beschließen, aber nicht, ich sag mal so, ich bin ein Praktiker, ja, und ich will sehen, was da jetzt auf dem Spielfeld ist und nicht da abends Sitzung, da, ja, sicher setzen wir da die Weichen, wo es hingeht, aber ich sag mal so, die Welt ändert sich und was vor 50 Jahren war, gilt heute vielleicht nicht mehr und das ist auch gut so. Jeder, normal muss man mit der Jugend gehen, mit der Bedürfnisse, ja, von der Kinder, aber man muss schon eine Disziplin finden. Und mein Projekt, ich habe in Ulm, habe ich müssen vortragen, mein Projekt von Kirchdorf. Also bei der Trainerausbildung, wo die Trainer vom ganzen Bezirk, von Ulm bis Friedrichshafen bis Sigmaringen, alle bei der Ausbildung waren. Und ich als C-Trainer, das ist die letzte Stufe, habe denen gezeigt, wie man in Kirchdorf trainiert. Und mein Projekt war folgendermaßen, dass die Eltern mit ihren Kindern gespielt haben. Und ich als Trainer habe 8 Eltern gehabt und 8 Spieler und habe gesagt, jetzt spielt ihr da. Die Eltern haben keine Ahnung vom Tennis gehabt. Aber dann habe ich auch ein wenig Zeit. Die Kinder waren 18 Jahre alt und jetzt spielt man hin und her und dann bin ich nur hergegangen und habe gesagt, da pass auf, da halt mal den Schläger so oder versuch die Hand so zu halten. Und das hat denen in Ulm gefallen. Die haben es ja auch gewusst, weil meine Eltern sind nicht nur mitgefahren und haben reingeschrien, die haben gewusst auch, warum das so ist. Ich habe mich gefreut, wenn die Eltern beim Training zugeschaut haben und nicht einfach die Kinder hin und fort. Und in einer Stunde komme ich sie holen.
0: Ich verstehe schon. Du hast versucht, das zu verbinden. Die Eltern mit den Kindern im sportlichen Bereich da eben auch. Da auch wieder Thema Gemeinschaft. Und man hört auch ganz stark raus, für dich war immer wichtig, nicht selber unbedingt Profisportler zu werden, sondern anderen den Spaß am Sport zu zeigen, dass der vorhanden ist, egal in welcher Sportart, und dass es nicht zu einseitig wird. Norbert, Schlusswort noch von dir. Was willst du unseren Hörern, unseren Hörerinnen und Hörern noch sagen? Was ist dir wichtig?
2: Also eins kann ich meinen Hörer, viele kennen mich ja im Dorf, ich bin bekannt wie ein bunter Hund, mitteilen, dass ich jede Woche ein Bundesverdienstkreuz bekomme. Denn wenn ich in Oberopfinger am Kindergarten vorbeifahre, kommen die Kinder alle klopfen und sagen, hallo Norbert, hallo Norbert. Und dieses Gefühl ist mir mehr wert wie ein Bundesverdienstkreuz. Ich mag gern mit Kindern schaffen, mit Kindern spielen, mit Kindern arbeiten. Also ich fühle mich noch immer wie 14, 15, obwohl ich ja Rentner bin, bin ich noch immer wie ein Jugendlicher.
0: Und da kann der SVK stolz sein, dass es solche Menschen wie dich gibt im Verein, die sich ehrenamtlich engagieren, Tag für Tag. Norbert, danke dir, dass du da warst.
2: Danke auch.
0: Tja, und an der Stelle danke nochmal an unseren Sponsor. 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Der SVK wünscht einen guten.
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4: Wie viele Bundesländer hat Deutschland? 16 Bundesländer. Und nein, Mallorca zählen wir nicht dazu.
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2: Hier ist das Daily Update vom Montag, dem 12. Oktober 2026. Damit einen schönen Wochenstart zusammen. Die drei Fragezeichen: Justus, Peter und Bob. Drei Namen, die bis heute einfach Kult sind. Heute, vor 47 Jahren, erschien mit Die drei Fragezeichen und der Superpapagei das allererste Hörspiel der Reihe. Das Kuriose war dabei, die Geschichte war nämlich ursprünglich der zweite Band der Bücherreihe, wurde aber trotzdem als erstes Hörspiel veröffentlicht. Millionen Fans lieben die spannenden Fälle aber bis heute. Und ganz ehrlich, diese drei Detektive sind auch einfach nicht klein zu kriegen. Bis letzte Woche waren die Jungs noch für 10 Shows in Düsseldorf und heute reisen wir mit den Backstreet Boys 29 Jahre zurück. Am 12. Oktober 1997 mussten die 5 Jungs ein Konzert in Madrid absagen. Der Grund? Einfach zu viele Fans. Statt der erlaubten 5.000 standen nämlich plötzlich über 7.000 vor der Bühne. Die Stimmung war so extrem, dass mehr als 300 Mädels damals ohnmächtig wurden und auch ärztlich versorgt werden mussten. Boyband-Wahnsinn pur. Wer die Jungs hier in Deutschland übrigens verpasst hat, ab November sind sie wieder regelmäßig in Las Vegas und ab Februar dann auch in Toronto. Rod Stewart hat mit seinen Songs Musikgeschichte geschrieben. Heute vor 21 Jahren bekam der britische Sänger dafür seinen eigenen Stern auf dem Hollywood Walk of Fame. Mitten in Los Angeles wurde er damit offiziell für die Ewigkeit verehrt.

0: Für große Hits braucht man nicht unbedingt die perfekte Stimme, sondern einfach eine, die man sofort erkennt. Rod Stewart. Dieser Song ging 2012 wirklich einmal um die ganze Welt. Heute vor 14 Jahren stand der südkoreanische Rapper Psy mit Gangnam Style auf Platz 1 der deutschen Charts. Dazu gab es noch diesen verrückten Reittanz, den plötzlich jeder nachmachen wollte. Das Musikvideo wurde zudem zu einem weltweiten Internet-Hit und knackte als allererstes YouTube-Video überhaupt die Marke von 1 Milliarde Aufrufe. Und mal ganz ehrlich, wer damals nicht zumindest mal versucht hat, diesen Tanz irgendwie nachzumachen, der hat doch irgendwie was verpasst. Und das war das Daily Update vom Montag. Übrigens, heute ist Welttag der spanischen Sprache. Ich habe ja versucht, meiner Frau was Romantisches auf Spanisch zu sagen. Sie hat sich auch gefreut, hat mich verliebt angeschaut, aber auch gefragt, warum ich jetzt gerade 2 Burritos mit extra Käse will. Sven Weikam, Daily Redaktion.
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5: In welchem Jahr wurde Franziskus zum Papst? Franziskus wurde am 13. März 2013 zum 266. Bischof von Rom, also damit zum Papst ernannt.
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1: Hier ist das Daily Update vom Montag, dem 12. Oktober 2026. Damit einen schönen Wochenstart zusammen. Die drei Fragezeichen, Justus, Peter und Bob. Drei Namen, die bis heute einfach Kult sind. Heute, vor 47 Jahren, erschien mit Die drei Fragezeichen und der Superpapagei das allererste Hörspiel der Reihe. Das Kuriose war dabei, die Geschichte war nämlich ursprünglich der zweite Band der Bücherreihe, wurde aber trotzdem als erstes Hörspiel veröffentlicht. Millionen Fans lieben die spannenden Fälle aber bis heute. Und ganz ehrlich, diese drei Detektive sind auch einfach nicht klein zu kriegen. Bis letzte Woche waren die Jungs noch für 10 Shows in Düsseldorf und heute reisen wir mit den Backstreet Boys 29 Jahre zurück. Am 12. Oktober 1997 mussten die fünf Jungs ein Konzert in Madrid absagen. Der Grund? Einfach zu viele Fans. Statt der erlaubten 5.000 standen nämlich plötzlich über 7.000 vor der Bühne. Die Stimmung war so extrem, dass mehr als 300 Mädels damals ohnmächtig wurden und auch ärztlich versorgt werden mussten. Boyband-Wahnsinn pur. Wer die Jungs hier in Deutschland übrigens verpasst hat, ab November sind sie wieder regelmäßig in Las Vegas und ab Februar dann auch in Toronto. Rod Stewart hat mit seinen Songs Musikgeschichte geschrieben. Heute vor 21 Jahren bekam der britische Sänger dafür seinen eigenen Stern auf dem Hollywood Walk of Fame. Mitten in Los Angeles wurde er damit offiziell für die Ewigkeit verewigt.

0: Für große Hits braucht man nicht unbedingt die perfekte Stimme, sondern einfach eine, die man sofort erkennt. Rod Stewart.
1: Opern Gangnam Style.
0: Dieser Song ging 2012 wirklich einmal um die ganze Welt. Heute vor 14 Jahren stand der südkoreanische Rapper Psy mit Gangnam Style auf Platz 1 der deutschen Charts. Dazu gab es ja noch diesen verrückten Reittanz, den plötzlich jeder nachmachen wollte. Das Musikvideo wurde zudem zu einem weltweiten Internet-Hit und knackte als allererstes YouTube-Video überhaupt die Marke von 1 Milliarde Aufrufe. Und mal ganz ehrlich, wer damals nicht zumindest mal versucht hat, diesen Tanz irgendwie nachzumachen, der hat doch irgendwie was verpasst.

0: Und das war das Daily Update vom Montag. Übrigens, heute ist Welttag der spanischen Sprache. Ich habe ja versucht, meiner Frau was Romantisches auf Spanisch zu sagen. Sie hat sich auch gefreut, hat mich verliebt angeschaut, aber auch gefragt, warum ich jetzt gerade 2 Burritos mit extra Käse will. Sven Weikam, Daily Redaktion.
1: Wir haben es kurz nach 14 Uhr.
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5: Wann eröffnete McDonald's seine erste Filiale in Deutschland? Die Geschichte von McDonald's begann 1940 durch die Brüder Richard und Maurice McDonald. In Deutschland wurde die erste Filiale im Dezember 1971 und zwar in München eröffnet. Im Jahr 2020 konnte die Kette rund 1500 Filialen deutschlandweit verzeichnen.
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2: Hier ist das Daily Update vom Montag, dem 12. Oktober 2026. Damit einen schönen Wochenstart zusammen. Die drei Fragezeichen: Justus, Peter und Bob. Drei Namen, die bis heute einfach Kult sind. Heute, vor 47 Jahren, erschien mit Die drei Fragezeichen und der Superpapagei das allererste Hörspiel der Reihe. Das Kuriose war dabei, die Geschichte war nämlich ursprünglich der zweite Band der Bücherreihe, wurde aber trotzdem als erstes Hörspiel veröffentlicht. Millionen Fans lieben die spannenden Fälle aber bis heute. Und ganz ehrlich, diese drei Detektive sind auch einfach nicht klein zu kriegen. Bis letzte Woche waren die Jungs noch für 10 Shows in Düsseldorf und heute reisen wir mit den Backstreet Boys 29 Jahre zurück. Am 12. Oktober 1997 mussten die fünf Jungs ein Konzert in Madrid absagen. Der Grund? Einfach zu viele Fans. Statt der erlaubten 5.000 standen nämlich plötzlich über 7.000 vor der Bühne. Die Stimmung war so extrem, dass mehr als 300 Mädels damals ohnmächtig wurden und auch ärztlich versorgt werden mussten. Boyband-Wahnsinn pur. Wer die Jungs hier in Deutschland übrigens verpasst hat, ab November sind sie wieder regelmäßig in Las Vegas und ab Februar dann auch in Toronto. Rod Stewart hat mit seinen Songs Musikgeschichte geschrieben. Heute vor 21 Jahren bekam der britische Sänger dafür seinen eigenen Stern auf dem Hollywood Walk of Fame. Mitten in Los Angeles wurde er damit offiziell für die Ewigkeit verewigt.

0: Für große Hits braucht man nicht unbedingt die perfekte Stimme, sondern einfach eine, die man sofort erkennt. Rod Stewart.
1: Oppan Gangnam Style.
0: Dieser Song ging 2012 wirklich einmal um die ganze Welt. Heute vor 14 Jahren stand der südkoreanische Rapper Psy mit Gangnam Style auf Platz 1 der deutschen Charts. Dazu gab es ja noch diesen verrückten Reittanz, den plötzlich jeder nachmachen wollte. Das Musikvideo wurde zudem zu einem weltweiten Internethit und knackte als allererstes YouTube-Video überhaupt die Marke von 1 Milliarde Aufrufe. Und mal ganz ehrlich, wer damals nicht zumindest mal versucht hat, diesen Tanz irgendwie nachzumachen, der hat doch irgendwie was verpasst. Und das war das Daily Update vom Montag. Übrigens, heute ist Welttag der spanischen Sprache. Ich habe ja versucht, meiner Frau was Romantisches auf Spanisch zu sagen. Sie hat sich auch gefreut, hat mich verliebt angeschaut, aber auch gefragt, warum ich jetzt gerade 2 Burritos mit extra Käse will. Sven Weikam, Daily Redaktion.
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6: Wie heißt die Hauptstadt von Ägypten? Die Hauptstadt von Ägypten heißt Kairo.
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2: Hier ist das Daily Update vom Montag, dem 12. Oktober 2026, damit einen schönen Wochenstart zusammen. Die drei Fragezeichen, Justus, Peter und Bob, drei Namen, die bis heute einfach Kult sind. Heute, vor 47 Jahren, erschien mit Die drei Fragezeichen und der Superpapagei das allererste Hörspiel der Reihe. Das Kuriose war dabei, die Geschichte war nämlich ursprünglich der zweite Band der Bücherreihe, wurde aber trotzdem als erstes Hörspiel veröffentlicht. Millionen Fans lieben die spannenden Fälle aber bis heute. Und ganz ehrlich, diese drei Detektive sind auch einfach nicht klein zu kriegen. Bis letzte Woche waren die Jungs noch für 10 Shows in Düsseldorf und heute reisen wir mit den Backstreet Boys 29 Jahre zurück. Am 12. Oktober 1997 mussten die fünf Jungs ein Konzert in Madrid absagen. Der Grund? Einfach zu viele Fans. Statt der erlaubten 5.000 standen nämlich plötzlich über 7.000 vor der Bühne. Die Stimmung war so extrem, dass mehr als 300 Mädels damals ohnmächtig wurden und auch ärztlich versorgt werden mussten. Boyband-Wahnsinn pur. Wer die Jungs hier in Deutschland übrigens verpasst hat, ab November sind sie wieder regelmäßig in Las Vegas und ab Februar dann auch in Toronto. Rod Stewart hat mit seinen Songs Musikgeschichte geschrieben. Heute vor 21 Jahren bekam der britische Sänger dafür seinen eigenen Stern auf dem Hollywood Walk of Fame. Mitten in Los Angeles wurde er damit offiziell für die Ewigkeit verewigt.

0: Für große Hits braucht man nicht unbedingt die perfekte Stimme, sondern einfach eine, die man sofort erkennt. Rod Stewart.
1: Opern Gangnam Style.
0: Dieser Song ging 2012 wirklich einmal um die ganze Welt. Heute vor 14 Jahren stand der südkoreanische Rapper Psy mit Gangnam Style auf Platz 1 der deutschen Charts. Dazu gab es ja noch diesen verrückten Reittanz, den plötzlich jeder nachmachen wollte. Das Musikvideo wurde zudem zu einem weltweiten Internethit und knackte als allererstes YouTube-Video überhaupt die Marke von 1 Milliarde Aufrufe. Und mal ganz ehrlich, wer damals nicht zumindest mal versucht hat, diesen Tanz irgendwie nachzumachen, der hat doch irgendwie was verpasst. Und das war das Daily Update vom Montag. Übrigens, heute ist Welttag der spanischen Sprache. Ich habe ja versucht, meiner Frau was Romantisches auf Spanisch zu sagen. Sie hat sich auch gefreut, hat mich verliebt angeschaut, aber auch gefragt, warum ich jetzt gerade 2 Burritos mit extra Käse will. Sven Weikam, Daily Redaktion.
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5: Wann wurde der Tango erfunden? Auch heute noch gilt der Tango als einer der beliebtesten Standardtänze. Der Tango entstand zwischen 1850 und 1900 in Argentinien.
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Wochenende für Christian Hunger. 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
2: Hier ist das Daily Update vom Montag, dem 12. Oktober 2026. Damit einen schönen Wochenstart zusammen. Die drei Fragezeichen, Justus, Peter und Bob. Drei Namen, die bis heute einfach Kult sind. Heute, vor 47 Jahren, erschien mit Die drei Fragezeichen und der Superpapagei das allererste Hörspiel der Reihe. Das Kuriose war dabei, die Geschichte war nämlich ursprünglich der zweite Band der Bücherreihe, wurde aber trotzdem als erstes Hörspiel veröffentlicht. Millionen Fans lieben die spannenden Fälle aber bis heute. Und ganz ehrlich, diese drei Detektive sind auch einfach nicht klein zu kriegen. Bis letzte Woche waren die Jungs noch für 10 Shows in Düsseldorf und heute reisen wir mit den Backstreet Boys 29 Jahre zurück. Am 12. Oktober 1997 mussten die fünf Jungs ein Konzert in Madrid absagen. Der Grund? Einfach zu viele Fans. Statt der erlaubten 5.000 standen nämlich plötzlich über 7.000 vor der Bühne. Die Stimmung war so extrem, dass mehr als 300 Mädels damals ohnmächtig wurden und auch ärztlich versorgt werden mussten. Boyband-Wahnsinn pur. Wer die Jungs hier in Deutschland übrigens verpasst hat, ab November sind sie wieder regelmäßig in Las Vegas und ab Februar dann auch in Toronto. Rod Stewart hat mit seinen Songs Musikgeschichte geschrieben. Heute vor 21 Jahren bekam der britische Sänger dafür seinen eigenen Stern auf dem Hollywood Walk of Fame. Mitten in Los Angeles wurde er damit offiziell für die Ewigkeit verewigt.

0: Für große Hits braucht man nicht unbedingt die perfekte Stimme, sondern einfach eine, die man sofort erkennt. Rod Stewart.
1: Open Gangnam Style.
0: Dieser Song ging 2012 wirklich einmal um die ganze Welt. Heute vor 14 Jahren stand der südkoreanische Rapper Psy mit Gangnam Style auf Platz 1 der deutschen Charts. Dazu gab es noch diesen verrückten Reittanz, den plötzlich jeder nachmachen wollte. Das Musikvideo wurde zudem zu einem weltweiten Internethit und knackte als allererstes YouTube-Video überhaupt die Marke von 1 Milliarde Aufrufe. Und mal ganz ehrlich, wer damals nicht zumindest mal versucht hat, diesen Tanz irgendwie nachzumachen, der hat doch irgendwie was verpasst. Und das war das Daily Update vom Montag. Übrigens, heute ist Welttag der spanischen Sprache. Ich habe ja versucht, meiner Frau was Romantisches auf Spanisch zu sagen. Sie hat sich auch gefreut, hat mich verliebt angeschaut, aber auch gefragt, warum ich jetzt gerade 2 Burritos mit extra Käse will. Sven Weikam, Daily Redaktion.
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4: Wer war deutscher Meister in der Bundesliga 2011-2012? Deutscher Meister in der Bundesliga 2011-2012 war Borussia Dortmund.
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4: Hier ist das Daily Update vom Montag, dem 12. Oktober 2026, damit einen schönen Wochenstart zusammen. Die drei Fragezeichen, Justus, Peter und Bob. Drei Namen, die bis heute einfach Kult sind. Heute, vor 47 Jahren, erschien mit Die drei Fragezeichen und der Superpapagei das allererste Hörspiel der Reihe. Das Kuriose war dabei, die Geschichte war nämlich ursprünglich der zweite Band der Bücherreihe, wurde aber trotzdem als erstes Hörspiel veröffentlicht. Millionen Fans lieben die spannenden Fälle aber bis heute. Und ganz ehrlich, diese drei Detektive sind auch einfach nicht klein zu kriegen. Bis letzte Woche waren die Jungs noch für 10 Shows in Düsseldorf und heute reisen wir mit den Backstreet Boys 29 Jahre zurück. Am 12. Oktober 1997 mussten die fünf Jungs ein Konzert in Madrid absagen. Der Grund? Einfach zu viele Fans. Statt der erlaubten 5.000 standen nämlich plötzlich über 7.000 vor der Bühne. Die Stimmung war so extrem, dass mehr als 300 Mädels damals ohnmächtig wurden und auch ärztlich versorgt werden mussten. Boyband-Wahnsinn pur. Wer die Jungs hier in Deutschland übrigens verpasst hat, ab November sind sie wieder regelmäßig in Las Vegas und ab Februar dann auch in Toronto. Rod Stewart hat mit seinen Songs Musikgeschichte geschrieben. Heute vor 21 Jahren bekam der britische Sänger dafür seinen eigenen Stern auf dem Hollywood Walk of Fame. Mitten in Los Angeles wurde er damit offiziell für die Ewigkeit verewigt.

0: Für große Hits braucht man nicht unbedingt die perfekte Stimme, sondern einfach eine, die man sofort erkennt. Rod Stewart.
1: Open Gangnam Style.
0: Dieser Song ging 2012 wirklich einmal um die ganze Welt. Heute vor 14 Jahren stand der südkoreanische Rapper Psy mit Gangnam Style auf Platz 1 der deutschen Charts. Dazu gab es ja noch diesen verrückten Reittanz, den plötzlich jeder nachmachen wollte. Das Musikvideo wurde zudem zu einem weltweiten Internethit und knackte als allererstes YouTube-Video überhaupt die Marke von 1 Milliarde Aufrufe. Und mal ganz ehrlich, wer damals nicht zumindest mal versucht hat, diesen Tanz irgendwie nachzumachen, der hat doch irgendwie was verpasst. Und das war das Daily Update vom Montag. Übrigens, heute ist Welttag der spanischen Sprache. Ich habe ja versucht, meiner Frau was Romantisches auf Spanisch zu sagen. Sie hat sich auch gefreut, hat mich verliebt angeschaut, aber auch gefragt, warum ich jetzt gerade 2 Burritos mit extra Käse will. Sven Weikam, Daily Redaktion.

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3: Wann starb Michael Jackson? Es war der 25. Juni 2009, als die Meldung über den Tod des King of Pop die Welt erreichte. Sein Leibarzt Conrad Murray hatte ihm eine Überdosis Propofol verabreicht. Er wurde später wegen fahrlässiger Tötung zu 4 Jahren Haft ohne Bewährung verurteilt.
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1: Ja Vera, du bist heute in Immenstadt im Oberallgäu. Da ging es auf der Schlossruine Laubenbergerstein ja ganz schön grausam zu.
2: Ja, die Burgherren hier, die sind regelrecht berühmt für ihre unfassbaren Grausamkeiten. Wenn denen nämlich irgendetwas nicht in den Kram gepasst hat, dann haben sie ihre Widersacher einfach kurzerhand enthauptet. Das ist auch der Grund, warum hier so viele kopflose Geister umherlaufen. Wenn ihr also mal hier unterwegs seid, dann wundert euch nicht, wenn ihr auch mal einem Geist mit Hut begegnet. Das liegt einfach daran, dass die Geister ihren kopflosen Leib damit verstecken wollen.
1: Tja, aber irgendwann haben es die Burgherren ja dann doch übertrieben.
2: Irgendwann sind sie dann übermütig geworden, ja genau, weil sie sich nämlich eingebildet haben, dass sie sogar Macht über die Iller haben und das Land fluten können, wenn es ihnen auch gerade in den Kram passt. Aber da hatte Gott dann doch ein Einsehen und hat den grausamen Burgherren das Handwerk gelegt.
1: Tja, Übermut tut selten gut.
2: So sieht's aus. Hochmut kommt vor dem Fall. Und irgendwie erinnert das auch so ein bisschen an die spätrömische Dekadenz. Da haben's die Leute ja auch ordentlich krachen lassen mit Orgien und Festmählern und haben überhaupt nicht mehr links und rechts geschaut. Und ja, das war dann der Untergang von Rom. Ob das auch heutzutage noch möglich sein kann? Wer weiß.
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Lieben die spannenden Fälle aber bis heute. Und ganz ehrlich, diese drei Detektive sind auch einfach nicht klein zu kriegen. Bis letzte Woche waren die Jungs noch für 10 Shows in Düsseldorf und heute reisen wir mit den Backstreet Boys 29 Jahre zurück. Am 12. Oktober 1997 mussten die 5 Jungs ein Konzert in Madrid absagen. Der Grund? Einfach zu viele Fans. Statt der erlaubten 5.000 standen nämlich plötzlich über 7.000 vor der Bühne. Die Stimmung war so extrem, dass mehr als 300 Mädels damals ohnmächtig wurden und auch ärztlich versorgt werden mussten. Boyband-Wahnsinn pur. Wer die Jungs hier in Deutschland übrigens verpasst hat, ab November sind sie wieder regelmäßig in Las Vegas und ab Februar dann auch in Toronto. Rod Stewart hat mit seinen Songs Musikgeschichte geschrieben. Heute vor 21 Jahren bekam der britische Sänger dafür seinen eigenen Stern auf dem Hollywood Walk of Fame. Mitten in Los Angeles wurde er damit offiziell für die Ewigkeit verewigt.

0: Für große Hits braucht man nicht unbedingt die perfekte Stimme, sondern einfach eine, die man sofort erkennt. Rod Stewart. Dieser Song ging 2012 wirklich einmal um die ganze Welt. Heute vor 14 Jahren stand der südkoreanische Rapper Psy mit Gangnam Style auf Platz 1 der deutschen Charts. Dazu gab es noch diesen verrückten Reittanz, den plötzlich jeder nachmachen wollte. Das Musikvideo wurde zudem zu einem weltweiten Internet-Hit und knackte als allererstes YouTube-Video überhaupt die Marke von 1 Milliarde Aufrufe. Und mal ganz ehrlich, wer damals nicht zumindest mal versucht hat, diesen Tanz irgendwie nachzumachen, der hat doch irgendwie was verpasst. Und das war das Daily Update vom Montag. Übrigens, heute ist Welttag der spanischen Sprache. Ich habe ja versucht, meiner Frau was Romantisches auf Spanisch zu sagen. Sie hat sich auch gefreut, hat mich verliebt angeschaut, aber auch gefragt, warum ich jetzt gerade 2 Burritos mit extra Käse will. Sven Weikam, Daily Redaktion.
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6: Seit wann gibt es die Suchmaschine Google? Eine Suchmaschine namens BlackRub wurde im Jahr 1996 online gestellt und ein Jahr später, im September 1997, in Google umbenannt. Seitdem ist Google mit der Suchmaschine als Marktführer bekannt. Übrigens, an der Benutzeroberfläche der Suchmaschine wurde seitdem eigentlich kaum etwas verändert.
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1: Für was eine Grillzange? Man hat doch eine Gabel. Was sagt der Grillmeister?
2: Die Gabel nimmt sie bitte zum Essen und nicht zum Umdrehen. Das Problem dabei ist, wenn ihr mit der Gabel in das Fleisch stecht, treten Fleischsäfte aus. Umso schneller wird das Fleisch trocken, zäh und wird dann nicht mehr sonderlich gut. Nehmt eine gute, vernünftige Grillzange, mit der habt ihr mehr Spaß und das schaut dann noch um einiges lässiger aus, wenn ihr mit der das Fleisch wendet.
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1: Tja Simon, immer wieder eine Freude, heute wieder aus dem Iller Live Studio 2, dem Bierkeller-Studio. Und was hast du heute dabei?
2: Ja, heute geht's von der Iller in den Hochschwarzwald und zwar zu der Staatsbrauerei aus Baden-Württemberg, zu Rothaus. Und von Rothaus haben wir heute dabei...
1: Nicht das klassische Tannenzäpfle, gell?
2: Nee, aber auch ein Zäpfle.
1: Ah.
2: Das Eiszäpfle wird aber auch oben eingeführt. Ein Märzenbier.
1: Das Fläschchen ist so ein bisschen im Design Silber. Da ist Alu oben drauf. Schaut aus, wie so ein bisschen Alufolie rumquickelt, aber schon eine edle Alufolie, oder?
2: Ja, glitzert ein bisschen und natürlich so vom Zeitgeist her Alufolie, Umweltgedanke, naja, nicht so cool eigentlich, aber um dafür mal eine Lanze zu brechen, wenn du dir jetzt dieses Bier vorstellst, 20 Stück, 24 Stück davon in einer Bierkiste und dann guckt oben nur noch Alu raus, da kommt keine Sonne mehr rein, das ist der perfekte Sonnenschutz fürs Bier und Bier mag halt keine Sonne, drum lassen wir hier die Alufolie mal durchgehen, würde ich sagen.
1: Und der Schwab denkt sich wahrscheinlich, ja, ich mache die Alufolie runter von jedem Fläschle, leg die zusammen, haus in den Backofen rein und dann spare ich mir da schon Alufolie oder auf den Grillen auf.
2: Ja, und wir können ja auch demnächst mal vor Weihnachten vielleicht den großen Kurs anbieten aus Eiszäpfle, aus Tannenzäpfle, aus der Alufolie kann man wunderschöne Engel basteln.
1: Ah, schön. Jetzt freuen wir uns drauf auf dieses Bier.
2: Die Flasche ist auf, der Deckel hängt noch in der Alufolie und jetzt lassen wir es ins Glas laufen.
1: Wir haben es gekühlt auf 6 Grad. Passt es für so ein Bier?
2: Ja, hier haben wir einen Märzen mit 5,6% Alkohol. Das dürfte auch noch ein Ticken wärmer sein. Witzigerweise steht hier aber auf der Flasche eiskalt genießen. Ist ja auch das Eiszäpfle. Von daher würde ich sagen, 6 Grad sind ein guter Kompromiss. Wenn wir es angucken, ja, ein helles Bier, Glas beschlägt ein bisschen durch die Kälte, helles Goldgelb, schöner weißer Schaum obendrauf, sehr feiner Schaum drauf und du riechst schon rein, mache ich auch mal. Und dann ist es ja ein sehr klassischer Biergeruch.
1: Da kommt das Eis ein bisschen in die Nase rein oder ist das jetzt einfach so, weil man denkt, ja, Eiszäpfle steht drauf irgendwie, ja.
2: Ich dachte jetzt eher an...
1: So nach Winter, so nach Allgäuer Winter an der Iller.
2: Ich hätte jetzt so an helles Brot gedacht, vielleicht so ein bisschen, wenn wir schon im Allgäu sind, an so Bergkräuter, ein bisschen Bergwiese, aber...
1: Jetzt haben wir genug gerochen, jetzt trinken wir mal, oder?
2: Zum Wohle. Sagen, zum Wohle. Dann haben wir einen breiten Malzkörper, ziemlich voll im Mundgefühl, gute Süße da, wieder ein bisschen Brotaromen. Aber eher so Holzofenbrot, also das hat schon ein bisschen Wumms, 5,6% wie gesagt, sehr, sehr voll.
1: Ich muss immer an Eis denken, wenn ich das jetzt trinke, es schmeckt kühler wie ein normales Bier. Ja?
2: Also so funktioniert einfach Marketing. Ich würde dagegen legen, also ich finde es ganz gut, aber jetzt nicht das super erfrischende Bier, weil es halt doch eine gewisse Schwere hat. Also das sehe ich eher so im Herbst, im Winter, ein Gläschen, schön.
1: Schmeckt auch ganz anders als das klassische Tannenzäpfle.
2: Ja, ist einfach der große Bruder, der schwere, dicke Bruder vom Tannenzäpfle.
1: Ich finde es jetzt persönlich nicht so süffig, also das kann man wahrscheinlich zum Essen mal gut trinken.
2: Hat die Malzschwere, genau, ist für ein Glas am Abend, um es zu genießen, um es auch langsam zu trinken. Würde ich auch so sehen, das Eiszäpfle hier von der Rothausbrauerei im Hochschwarzwald, ein Märzen.
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1: 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Wenn man da Bock drauf hat, sagt, okay, bei dem Tasting habe ich Zeit, will ich mitmachen, will ich mit dabei sein, dann kann man das online gleich abschließen.
2: Ganz genau, einfach online buchen. Und ja, so ein Märzen wäre zum Beispiel ein Kandidat für ein Tasting zum Thema historische Biere oder zum Thema deutsche Bierstile. Da würde das gut reinpassen.
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1: Hier ist das Daily Update vom Montag, dem 12. Oktober 2026. Damit einen schönen Wochenstart zusammen. Die drei Fragezeichen, Justus, Peter und Bob. Drei Namen, die bis heute einfach Kult sind. Heute, vor 47 Jahren, erschien mit Die drei Fragezeichen und der Superpapagei das allererste Hörspiel der Reihe. Das Kuriose war dabei, die Geschichte war nämlich ursprünglich der zweite Band der Bücherreihe, wurde aber trotzdem als erstes Hörspiel veröffentlicht. Millionen Fans lieben die spannenden Fälle aber bis heute. Und ganz ehrlich,

November sind sie wieder regelmäßig in Las Vegas und ab Februar dann auch in Toronto. Rod Stewart hat mit seinen Songs Musikgeschichte geschrieben. Heute vor 21 Jahren bekam der britische Sänger dafür seinen eigenen Stern auf dem Hollywood Walk of Fame. Mitten in Los Angeles wurde er damit offiziell für die Ewigkeit verewigt.

0: Für große Hits braucht man nicht unbedingt die perfekte Stimme, sondern einfach eine, die man sofort erkennt. Rod Stewart.
1: Opa, Gangnam Style.
0: Dieser Song ging 2012 wirklich einmal um die ganze Welt. Heute vor 14 Jahren stand der südkoreanische Rapper Psy mit Gangnam Style auf Platz 1 der deutschen Charts. Dazu gab es ja noch diesen verrückten Reittanz, den plötzlich jeder nachmachen wollte. Das Musikvideo wurde zudem zu einem weltweiten Internet-Hit und knackte als allererstes YouTube-Video überhaupt die Marke von 1 Milliarde Aufrufe. Und mal ganz ehrlich, wer damals nicht zumindest mal versucht hat, diesen Tanz irgendwie nachzumachen, der hat doch irgendwie was verpasst. Und das war das Daily Update vom Montag. Übrigens, heute ist Welttag der spanischen Sprache. Ich habe ja versucht, meiner Frau was Romantisches auf Spanisch zu sagen. Sie hat sich auch gefreut, hat mich verliebt angeschaut, aber auch gefragt, warum ich jetzt gerade 2 Burritos mit extra Käse will. Sven Weikam, Daily Redaktion.
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6: Wann wurde Elton John geboren? Der britische Sänger und zweifache Oscar-Preisträger wurde am 25. März 1947 geboren.
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2: Hier ist das Daily Update vom Montag, dem 12. Oktober 2026. Damit einen schönen Wochenstart zusammen. Die drei Fragezeichen: Justus, Peter und Bob. Drei Namen, die bis heute einfach Kult sind. Heute, vor 47 Jahren, erschien mit Die drei Fragezeichen und der Superpapagei das allererste Hörspiel der Reihe. Das Kuriose war dabei, die Geschichte war nämlich ursprünglich der zweite Band der Bücherreihe, wurde aber trotzdem als erstes Hörspiel veröffentlicht. Millionen Fans lieben die spannenden Fälle aber bis heute. Und ganz ehrlich, diese drei Detektive sind auch einfach nicht klein zu kriegen. Bis letzte Woche waren die Jungs noch für 10 Shows in Düsseldorf und heute reisen wir mit den Backstreet Boys 29 Jahre zurück. Am 12. Oktober 1997 mussten die 5 Jungs ein Konzert in Madrid absagen. Der Grund? Einfach zu viele Fans. Statt der erlaubten 5.000 standen nämlich plötzlich über 7.000 vor der Bühne. Die Stimmung war so extrem, dass mehr als 300 Mädels damals ohnmächtig wurden und auch ärztlich versorgt werden mussten. Boyband-Wahnsinn pur. Wer die Jungs hier in Deutschland übrigens verpasst hat, ab November sind sie wieder regelmäßig in Las Vegas und ab Februar dann auch in Toronto.

0: Opern Gangnam Style.
1: Dieser Song ging 2012 wirklich einmal um die ganze Welt. Heute vor 14 Jahren stand der südkoreanische Rapper Psy mit Gangnam Style auf Platz 1 der deutschen Charts. Dazu gab es ja noch diesen verrückten Reittanz, den plötzlich jeder nachmachen wollte. Das Musikvideo wurde zudem zu einem weltweiten Internethit und knackte als allererstes YouTube-Video überhaupt die Marke von 1 Milliarde Aufrufe. Und mal ganz ehrlich, wer damals nicht zumindest mal versucht hat, diesen Tanz irgendwie nachzumachen, der hat doch irgendwie was verpasst. Und das war das Daily Update vom Montag. Übrigens, heute ist Welttag der spanischen Sprache. Ich habe ja versucht, meiner Frau was Romantisches auf Spanisch zu sagen. Sie hat sich auch gefreut, hat mich verliebt angeschaut, aber auch gefragt, warum ich jetzt gerade 2 Burritos mit extra Käse will. Sven Weikam, Daily Redaktion.
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6: Wie hieß der Schimpanse, der Tarzan in zahlreichen Filmen begleitete? Der Affe aus den berühmten Tarzan-Filmen heißt Cheetah.
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2: Hier ist das Daily Update vom Montag, dem 12. Oktober 2026, damit einen schönen Wochenstart zusammen. Die drei Fragezeichen, Justus, Peter und Bob, drei Namen, die bis heute einfach Kult sind. Heute, vor 47 Jahren, erschien mit Die drei Fragezeichen und der Superpapagei das allererste Hörspiel der Reihe. Das Kuriose war dabei, die Geschichte war nämlich ursprünglich der zweite Band der Bücherreihe, wurde aber trotzdem als erstes Hörspiel veröffentlicht. Millionen Fans lieben die spannenden Fälle aber bis heute. Und ganz ehrlich, diese drei Detektive sind auch einfach nicht klein zu kriegen. Bis letzte Woche waren die Jungs noch für 10 Shows in Düsseldorf und heute reisen wir mit den Backstreet Boys 29 Jahre zurück. Am 12. Oktober 1997 mussten die fünf Jungs ein Konzert in Madrid absagen. Der Grund? Einfach zu viele Fans. Statt der erlaubten 5.000 standen nämlich plötzlich über 7.000 vor der Bühne. Die Stimmung war so extrem, dass mehr als 300 Mädels damals ohnmächtig wurden und auch ärztlich versorgt werden mussten. Boyband-Wahnsinn pur. Wer die Jungs hier in Deutschland übrigens verpasst hat, ab November sind sie wieder regelmäßig in Las Vegas und ab Februar dann auch in Toronto. Rod Stewart hat mit seinen Songs Musikgeschichte geschrieben. Heute vor 21 Jahren bekam der britische Sänger dafür seinen eigenen Stern auf dem Hollywood Walk of Fame. Mitten in Los Angeles wurde er damit offiziell für die Ewigkeit verewigt.

0: Dazu gab es ja noch diesen verrückten Reittanz, den plötzlich jeder nachmachen wollte. Das Musikvideo wurde zudem zu einem weltweiten Internet-Hit und knackte als allererstes YouTube-Video überhaupt die Marke von 1 Milliarde Aufrufe. Und mal ganz ehrlich, wer damals nicht zumindest mal versucht hat, diesen Tanz irgendwie nachzumachen, der hat doch irgendwie was verpasst. Und das war das Daily Update vom Montag. Übrigens, heute ist Welttag der spanischen Sprache. Ich habe ja versucht, meiner Frau was Romantisches auf Spanisch zu sagen. Sie hat sich auch gefreut, hat mich verliebt angeschaut, aber auch gefragt, warum ich jetzt gerade 2 Burritos mit extra Käse will. Sven Weikam, Daily Redaktion.
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3: Mit Speck fängt man sprichwörtlich Mit Speck fängt man Mäuse. Das Sprichwort meint, dass man mit einem richtigen Köder oder einem verlockenden Angebot jemanden für sich gewinnen kann.
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2: Hier ist das Daily Update vom Montag, dem 12. Oktober 2026. Damit einen schönen Wochenstart zusammen. Die drei Fragezeichen. Justus, Peter und Bob. Drei Namen, die bis heute einfach Kult sind. Heute, vor 47 Jahren, erschien mit Die drei Fragezeichen und der Superpapagei das allererste Hörspiel der Reihe. Das Kuriose war dabei, die Geschichte war nämlich ursprünglich der zweite Band der Bücherreihe, wurde aber trotzdem als erstes Hörspiel veröffentlicht. Millionen Fans lieben die spannenden Fälle aber bis heute. Und ganz ehrlich, diese drei Detektive sind auch einfach nicht klein zu kriegen. Bis letzte Woche waren die Jungs noch für 10 Shows in Düsseldorf und heute reisen wir mit den Backstreet Boys 29 Jahre zurück. Am 12. Oktober 1997 mussten die 5 Jungs ein Konzert in Madrid absagen. Der Grund? Einfach zu viele Fans. Statt der erlaubten 5.000 standen nämlich plötzlich über 7.000 vor der Bühne. Die Stimmung war so extrem, dass mehr als 300 Mädels damals ohnmächtig wurden und auch ärztlich versorgt werden mussten. Boyband-Wahnsinn pur. Wer die Jungs hier in Deutschland übrigens verpasst hat, ab November sind sie wieder regelmäßig in Las Vegas und ab Februar dann auch in Toronto. Rod Stewart hat mit seinen Songs Musikgeschichte geschrieben. Heute vor 21 Jahren bekam der britische Sänger dafür seinen eigenen Stern auf dem Hollywood Walk of Fame. Mitten in Los Angeles wurde er damit offiziell für die Ewigkeit verewigt.

0: Für große Hits braucht man nicht unbedingt die perfekte Stimme, sondern einfach eine, die man sofort erkennt. Rod Stewart.
1: Oppan Gangnam Style.
0: Dieser Song ging 2012 wirklich einmal um die ganze Welt. Heute vor 14 Jahren stand der südkoreanische Rapper Psy mit Gangnam Style auf Platz 1 der deutschen Charts. Dazu gab es ja noch diesen verrückten Reittanz, den plötzlich jeder nachmachen wollte. Das Musikvideo wurde zudem zu einem weltweiten Internethit und knackte als allererstes YouTube-Video

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4: Wie viele Stunden Videomaterial werden jede Stunde neu auf YouTube hochgeladen? YouTube zählt zu eines der beliebtesten Videoplattformen der Welt. Jede Stunde, so sagt es eine Statistik aus dem Frühjahr 2020, werden 400 Stunden Videomaterial von den Nutzern hochgeladen. Der Videocontent auf YouTube ist also unendlich.
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2: Ja, schön, dass ihr dabei seid. Freitag, 10. Juli. Wir veredeln euren Freitag. Wir, das sind hier. Na, wie heißt? Stefan Mund.
3: Und Imsen.
2: John Ment.
3: Hier Dingsbums.
2: Natürlich.
3: John Ment.
2: Jo, und ab und zu muss mal ein Fremdwort eingebaut werden. Wir haben auch heute einen besonderen Gast für euch kuratiert.
3: Ausgesucht.
2: Ja, ich habe es für dich gleich simultan gedolmetscht.
3: Dankeschön.
2: Nur damit du das auch mal gehört hast. Aber bevor wir unseren Gast vorstellen, und man darf jetzt schon vorwegnehmen, es ist eine fantastische Frau. Sie ist nicht Normalerin, sondern macht auch noch ganz viele andere tolle Sachen. Werdet ihr alles erfahren in eurem Lieblingspodcast in den nächsten 8 Stunden.
3: Ja.
2: Muss ich mich ganz kurz outen, Stefan, und ich brauche deine Hilfe und vielleicht auch die Hilfe von unserem Gast, den wir dann gleich dazu holen werden. Ich befürchte, ich bin ein Ekelbürger.
3: Ja.
2: Du weißt noch gar nicht, warum.
3: Ja,
2: du musst
3: ja
2: erst mal sagen, warum.
3: Grundsätzlich.
2: Okay, folgendes. Vielleicht kennt ihr das auch, wenn ihr im Urlaub seid. Ja, oder vielleicht kennt ihr es sogar von eurem Bäcker, habt gerade eben Brötchen geholt. Und es gibt da so Bäcker, da kommst du hin. Ich meine, das ist auch bei jedem Supermarkt, habe ich auch bei unserem Rewe schon gesehen oder beim Edeka, da gibt's halt die Brötchen, ne, da sind diese Körbe und die sind so übereinander gestapelt, damit man da ganz schwer rankommt an die Brötchen, oder die sind hinter so einem Glaskasten, ne, macht man dann auf und dann so. Und dann kommt der alles entscheidende Augenblick, wo man als Kunde sich eine Zange nehmen soll und mit dieser Zange, ja wie so eine Grillzange, das Brötchen filigran greifen soll, wie so ein Greifarm auf dem Dom, weißt du, der von oben so runterkommt,
3: ja.
2: Flupp, ne, wo dann alles wieder runterfällt, aber arschteuer. Das heißt also, ich versuche mit dieser Zange ein Brötchen zu nehmen und natürlich passiert, was passieren muss, es fällt herunter. Es landet nie in der dafür extra geöffneten, vorbereiteten Tüte. Was mache ich also? Ihr ahnt es schon, ich nehme das Brötchen mit der Hand. Schlicht und ergreifend, kurzer Dienstweg nennt man das. Ich nehme es einfach raus, tue es in die Tüte. Ja, und ich weiß, eigentlich gucke ich dann immer noch, ob keiner guckt, ob irgendwo eine Kamera angebracht ist, und dann nehme ich sie wirklich mit der Hand. Ich habe natürlich auch keine Handschuhe an.
3: Natürlich nicht.
2: Was sagst du dazu, Stefan?
3: Ich verstehe dich aber tatsächlich. Und ich muss auch sagen, ich begrüße es auch nach wie vor immer sehr, wenn es noch Menschen gibt, die hinter einem Tresen stehen und mir die Brötchen bereits in die Tüte machen, die ich bestelle.
2: Ja.
3: Aber natürlich hat man dieses Angebot ja nur noch wirklich in den Bäckereien. Und es gibt aber auch tatsächlich schon welche, wo du so einmal Handschuhe, wo du mal schnell reinschlüpfst und dann dein Brot dir nehmen kannst. Und dann ist das auch gleichzeitig...
2: Hab ich bis jetzt noch nicht gesehen.
3: Ja, das kommt noch. Aber die Zangen sind unwürdig, das ist so.
2: Katja Nordmeier ist unser Gast heute. Katja, schön, dass du dabei bist.
3: Hallo Katja.
4: Ja, hallo.
3: Wie siehst denn du das?
2: Wie würdest du das machen mit der Zange? Würdest du die Zange nehmen oder würdest du einfach sagen, egal, und nimmst die Hand?
4: Ich mache es ganz anders. Ich esse gar keine Brötchen mehr. Und wenn, dann backe ich sie selber.
3: Verdammt.
2: Das ist natürlich viel, das ist jetzt aber viel zu einfach.
3: Das ist viel zu einfach, kann ja jeder. Ja. Ja, gut,
4: wenn
3: kann man.
4: Ich wenigstens, was drin ist.
3: Ja. Ja, das ist so.
2: Okay, aber das ist natürlich ja, selbst backen ist natürlich die andere Variante, ne? Und was sind das für Brötchen? Was backst du? Also jetzt keine kleinen Brötchen, ne? Das ist ja das.
3: Keine kleinen Brötchen, weil das kann nur ich.
2: Wenn du Brötchen backst, wie muss man sich das vorstellen, Katja, bei dir zu Hause in Hamburg?
4: Ach du, das geht ganz einfach. Also ich habe so ganz einfache Rezepte mit Magerquark und Chiasamen und Leinsamen und Haferflocken. Also das sind dann halt auch so ganz gesunde Brötchen und das kann man dann variieren, da kann man alles andere Mögliche, was man noch so möchte, Rosinen oder Cranberries oder so mit reintun. Und ja, also meine Familie, mein Mann und mein Sohn, die lieben die. Also
3: das ist auch gut.
4: Einfach.
3: Ich würde es mir nicht machen, weil es mir zu aufwendig wäre, glaube ich. Und leider Gottes schmeckt...
4: Das ist es tatsächlich gar nicht.
3: Nein?
4: Ganz ehrlich, das habe ich früher auch gedacht. Aber das geht so schnell. Ich matsch das alles in so einem Teig zusammen und dann zack, ab in den Ofen. Und gut, dann muss natürlich ein bisschen backen, aber... kann man was anderes machen in der Zeit und es geht wirklich ganz schnell.
3: Okay.
2: Katja Nordmeier, wenn man dich im Internet sucht, findet man dich auch sehr, sehr schnell mit ganz vielen wunderbaren Bildern, die du gemalt hast. Wenn man jetzt weiter reinsteigt, dann liest man freie Künstlerin in Hamburg. Trifft es das, was du machst? Freie Künstlerin?
4: Ja, das würde ich schon sagen. Also ich mal das, was mir gefällt und das ist, glaube ich, die Freiheit da drin.
2: Ja, also wir haben uns ja schon kennenlernen dürfen bei einer Versteigerung zu einem guten Zweck, auch in Hamburg, bei einer wirklich tollen Veranstaltung. Du malst da in großen Formaten, kräftigen Farben, so klassische Malerei in Öl und Acryl, auch auf Leinwand. Und ich persönlich kenne eigentlich nur den Leistungsdruck, aber du hast auch was mit Siebdruck am Hut, ne?
4: Ja, jein, das habe ich gemacht. Das mache ich aber tatsächlich nicht mehr. Also jetzt bin ich tatsächlich eine ganz klassische Malerin. Ich habe auch so verschiedene Phasen durchlaufen, so in meiner Künstlerzeit, würde ich sagen. Ich habe abstrakt gemalt, ich habe Landschaften gemalt, ich habe auch eine ganze Zeit lang Hamburg gemalt. Und das habe ich tatsächlich dann mit Siebdruck kombiniert. Und irgendwann ja, hat mich das aber irgendwie nicht mehr so erfüllt. Und da ich mich einfach sehr für Menschen interessiere, bin ich dann komplett umgestiegen und habe mit einer ganz anderen Technik angefangen, Porträts zu malen.
2: Du hast ja früher auch so Collagen gemacht aus Metall, Holz, Marmormehl. Du hast da bisher jetzt so einen Weg gegangen. Muss man sich das als Malerin, du sagtest gerade verschiedene Phasen so vorstellen, da hattest du deine blaue Phase, dann deine grüne Phase, dann deine gelbe Phase, oder wie muss man sich das vorstellen, diese Phasen, Katja?
4: Ja, also Farben würde ich diesen Phasen jetzt nicht geben. Also ich glaube, es ist einfach eine Entwicklung. Ich glaube, ja, ich habe jetzt ehrlich gesagt gar nicht die Erfahrungswerte, dass ich mit so vielen anderen Künstlern gesprochen habe. Aber wenn man sich jetzt große Künstler anguckt, ja, dann haben die auch verschiedene Phasen durchgemacht. Und es ist immer eine Entwicklung. Und ich glaube, man möchte ja vielleicht als Künstler auch oft das ausdrücken, was einen innerlich beschäftigt. Und ja, da ich mich dann einfach mehr und mehr für die Psychologie von den Menschen interessiert habe, wurde das halt immer mehr zu meinem Thema. Und ja. Das konnte ich jetzt mit Hamburg nicht so gut ausdrücken.
2: Ja, und zur Psychologie kommen wir auf jeden Fall noch hier bei Erhi und Imsen, das ist ganz klar. Ich habe das ja erleben dürfen, du arbeitest ja mit einer speziellen Spachtelmasse, die du aufträgst, die dann so Risse entwickelt. Ne? Beschreib uns mal bitte deinen Arbeitsprozess, weil das ist wirklich besonders. Und während Katja Nordmeier das beschreibt, macht ihr einfach mal euer Handy an und guckt mal bei Google, da seht ihr nämlich auch diese fantastischen Bilder. Das heißt, ihr habt quasi jetzt die Beschreibung von der Künstlerin persönlich und schaut euch dabei die Bilder an. Wie muss man sich das vorstellen, Katja?
4: Ja, also ich muss vorher wissen schon, was für ein Porträt will ich malen. Also wenn ich auf Lochblech arbeite vor allen Dingen, das ist eben das Ungewöhnliche an meiner Arbeit. Und dann kreiere ich diese Porträts eben aus Marmor. Also ich rühre eine Spachtelmasse aus Marmor an, die trage ich dann auf dem Lochblech auf für das Motiv. Und der Marmor, der entwickelt im Trocknungsprozess, entwickelt der Risse. Und auf dieser getrockneten Marmormasse, das ist dann ja wirklich fest wie ein Stein, darauf male ich in Öl. Und ja, es hat eben noch ganz viel Bedeutung, die dahinter steht.
2: Mhm. Also das ist ja Lochblech, das ist ja so Aluminium im Grunde, ne?
4: Das ist Aluminium, genau. Aber ich nehme eben das Lochblech, also das ist alles voller Löcher, und darauf trage ich eben diese Masse auf. Die kommt dann am Anfang hinten natürlich immer wieder so durch die Löcher. Da muss ich alles wieder runterholen, wieder vorne rauf. Und dann liegt das Bild erstmal auf dem Fußboden. Das muss erstmal so 1 bis 2 Wochen, muss das trocknen. Und dann entstehen auch erst diese Risse. Also die entstehen Stück für Stück. Das ist ein ganz spannender Prozess, kann ich jeden Tag gucken, so wie entwickelt sich das. Und ich kann es auch nur minimal beeinflussen. Und das finde ich eben auch das Spannende daran. Deswegen ist auch jedes Werk irgendwie immer wirklich ein ganz einzigartiges Werk. Ich kann es nie so genau nachmachen mit dieser Rissbildung.
2: Ja, ich habe mal nachgeschaut, also du hast zum Beispiel ein Bild, es sind ganz viele Frauennamen eigentlich im Grunde, Kaya, das war im Gespräch für 3.000 Euro, ein Bild Maria 6.200 Euro, also wenn ich jetzt ein Original Katja Nordmeier erwerben möchte und sage jetzt, wow, finde ich richtig stark, was übrigens auch wirklich zutrifft, was muss ich da so in die Hand nehmen an Finanzen?
4: Das kommt tatsächlich ganz auf die Größe und auf den Aufwand drauf an, also ich würde mal sagen, kleine Bilder, ja, die gehen auch bei 2.000 Euro los und die größeren natürlich dann dementsprechend mehr. Und ich habe aber allerdings auch von einigen Originalen habe ich limitierte Drucke, die ich anbiete.
3: Aber das ist wahrscheinlich für jemanden...
4: Für den kleineren Geldbeutel.
3: Entschuldigung, bitte. Du bist schon durch.
2: Für den kleineren Geldbeutel.
3: Für den kleineren Geldbeutel. Das ist für mich kleinsten. Mit den kleinen Brötchen.
2: mit den kleinsten Brötchen.
3: Ja. Danke, John. Genau, das ist sicherlich auch für jemanden, der wirklich Kunstliebhaber ist und der auch das, was du machst, was sehr einzigartig ist, ja, sehr zu schätzen weiß. der würde ja sicher wahrscheinlich niemals einen Abzug oder eine Kopie wirklich hinhängen wollen. Und alles hat seinen Preis und das darf es auch sein. John hat auch seinen Preis. Ich habe ihn schätzen lassen bei Bares für Rares. Mhm. Und wir haben 25 Euro sind drin.
2: Doch so viel.
3: Ja.
2: Hast eine Händlerkarte bekommen.
3: Ja, absolut.
2: Händlerkarte.
3: Genau.
4: Da
3: wäre
4: noch mehr drin.
3: Ja, Gott, aber wie gesagt, das soll realistisch bleiben. Katja, das Älteste, was du zu Hause hast, ist?
4: Oh Gott, da muss ich überlegen. Wahrscheinlich die Playmobil-Sachen meines Sohnes.
2: Oh. Ach, großartig. Ist dann auch das Piratenschiff und die Ritterburg dabei?
4: Ja, das war dabei. Wobei ich muss sagen, wir haben gerade aussortiert und haben eine Menge gespendet, weil es war so viel, dass ich gedacht habe, nee, also wir brauchen Platz und jetzt haben wir nicht mehr viel.
2: Ja, die Stammhörer von Erhi und Imsen kennen natürlich unser trostloses Konzept. Stefan hat es eben schon gestartet. Wir beginnen Sätze, unser Gast beendet. Und Katja, dein Lebensmotto ist?
4: Ich würde sagen, annehmen und loslassen.
2: Ah, schön.
3: Oh, schön.
4: Wobei, da übe ich mich drin. Ne? Also das ist nicht so, ich würde jetzt nicht sagen, das kann ich perfekt. Also ich bin dabei, es immer zu lernen, täglich.
2: Ich habe mich so lange gegen Lebensmotten, ne? Das ist ja die Mehrzahl von ein Lebensmotto, mehrere Lebensmotten.
3: Genau.
2: Ich habe mich lange Zeit gegen Lebensmotten-Tata gewehrt, bis ich einfach diesen Einsatz auch gefunden habe, das Leben ist zu kurz für Knäckebrot. Und da habe ich so gedacht, ja, stimmt eigentlich auch.
3: Ja.
2: Na, also nichts gegen Knäckebrot, aber ihr wisst, was gemeint ist. Ne? Ja. Also es ist einfach, wenn du etwas Schönes siehst in deinem Leben, dann mach's jetzt und warte nicht, sondern irgendwann ist es vielleicht zu spät, sondern mach es jetzt. Und deswegen finde ich das besonders schön, wenn du dann auch für dich auf jeden Fall ein Lebensmotto gefunden hast.
3: Ja,
4: ja, auf jeden Fall, da muss ich auch zu sagen, das, was du sagst, also ich glaube auch dieses im Moment, den Moment genießen, im Moment leben, das finde ich auch spannend, also das versuche ich auch mehr und mehr, wirklich das zu genießen und eben genau nicht die Dinge immer aufzuschieben, die wir machen möchten. Ne? Ja. Also dann sagt man ja mal irgendwann und mal möchte ich dies oder das. Und irgendwann ist die Zeit vielleicht einfach nicht mehr da.
3: Das ist so, absolut.
2: Tja, dann ist man zu alt und alles knackt irgendwie, ja. Das Gelenk irgendwie.
3: Knäckebrot halt. Ja. Ne? Ja. Du hast, und sehr eindrucksvoll hast du uns gerade beschrieben, wie du an deine Kunst rangehst und dass du dich von der Landschaft hin zu Porträts und Menschen entwickelt hast. Ich empfinde ja, Malen ist ja für mich etwas, wo ich sage, das ist unmöglich. Ich weiß nicht, wie man das auf Papier kriegt, wie man das überhaupt hinbekommt, Proportionen abzuschätzen. Ich kann es nicht. Wenn ich ein Bild male, sieht es aus wie von einem Kleinkind. Und du sagst aber vielleicht, malen lernen kann jeder, weil?
4: Weil es auch etwas ist, ja, was man lernen kann, wie Tennis spielen. So, ich würde auch sagen, jeder kann Tennis spielen, nur derjenige, der vielleicht einfach mit einer Begabung schon daran geht, ein gutes Ballgefühl hat oder so, der wird dem anderen, der es vielleicht nicht so hat, dieses Ballgefühl, vielleicht immer ein Ticken überlegen sein. Aber lernen kann es jeder. Und so, finde ich, ist das auch mit dem Malen. Und ich glaube, so viele Menschen, so wie du es jetzt eben sagst, ja, die denken, oh, ich mag das nicht. Und vielleicht ist da mal was passiert in der Schule, dass meine Lehrerin gesagt hat irgendwie, oh Gott, was soll das denn sein irgendwie?
3: Also,
4: ja, aber das ist doch ein Elefant, das sieht man doch.
3: Ja, also ich kann dir sagen, es kann wirklich aus Erfahrung, ich bin ja mal Tanzlehrer gewesen und ich habe wirklich Fälle gehabt, die haben mich zur Verzweiflung gebracht, weil ich gesagt habe, es kann eben doch nicht jeder alles lernen. Und ich weiß nicht, das ist wahrscheinlich mit vielen Kunstrichtungen so. Ich dachte ja auch mal, ich könnte vielleicht singen, habe ich auch erfahren, kann ich nicht. Und
2: Stefan, du weißt, wer zuerst kommt, mal zuerst.
3: Wer zuerst kommt, mal zuerst.
2: Das ist doch einfach so. Ne? Auch in der Malerei gesagt. Ist doch ganz klar. Katja, das Malen und das Schaffen von Bildern, von Kunstwerken bedeutet für dich?
4: Oh ja, das bedeutet für mich, erstmal meine Emotionen auszudrücken, dass das mich beschäftigt. Aber es steht auch stellvertretend für all das, was andere Menschen empfinden und vielleicht oft nicht in Worte ausdrücken können. Mhm. Also ich erzähle ja auch gerne eine Geschichte in meinen Bildern. Ich male ja hauptsächlich Frauen. Und das sind alles Frauen, die viel erlebt haben, viele Prägungen haben, aber zu ihrer Verletzlichkeit stehen und auch eine gewisse Stärke ausstrahlen.
2: Ja, es sind tolle Bilder, auch hier Celia, Carmelita, Lisa, Elena, Aluna. Also ich habe mir das auch nochmal natürlich genau angeguckt. Schaut euch das mal an, das ist wirklich, wirklich unglaublich, was da geschaffen wird an Kunst. Und das macht auch wirklich Freude, sich das anzuschauen. Kunst ist ja auch dafür da und so schöne Bilder sind dafür da, sich jeden Tag, wenn ich es mir gekauft habe oder wir es uns gekauft haben, meine Ehefrau Nicola und ich, wir haben ja auch verschiedene Bilder bei uns hängen. Jeden Tag kommt man ins Zimmer, freut sich, da hängt was, mit dem man etwas verbindet. Emotionen, Gefühle, wo man sich freut und gute Laune kriegt oder sagt, ja, wow, das war genau richtig. Das tut was für mich, das tut mir etwas Gutes. Und das ist ja auch das, was mit deinen Bildern natürlich auch möglich ist, wenn ihr euch die Bilder holt und sie dann zu Hause oder im Büro aufhängt. Aber du bist ja nicht nur Malerin, du bist ja auch im Grunde Heilpraktikerin für Psychotherapie. Und Katja, das bedeutet für dich?
4: Gut, das bedeutet für mich eigentlich nur, dass ich den Menschen erforsche. Ich praktiziere ja nicht als Heilpraktikerin für Psychotherapie. Ich muss auch sagen, ich habe damals die Prüfung gar nicht gemacht, weil ich so viel mit meiner eigentlichen Arbeit, also mit meiner Kunst zu tun hatte. Mhm. Habe mich aber auch noch in anderen Bereichen sehr viel weitergebildet, also NLP, so dieses neurolinguistische Programmieren. Und auch dann bin ich so beim Trauma gelandet. Und das hat mich am meisten fasziniert. Und ja, das spiegelt sich dann auch in meinen Bildern einfach wieder.
2: Und Trauma, nimm uns mal mit auf die Reise, Katja, wie muss man sich das vorstellen?
4: Ja, also Trauma ist ja nicht mehr so in dem Sinne, früher hat man immer nur bei dem Wort Trauma gehört, oh Gott, also Krieg oder Naturkatastrophen. Also das, was mich mehr beschäftigt, ist eigentlich so dieses Thema Bindungstrauma, Entwicklungstrauma. Wir haben ja alle irgendwie unsere Prägung aus der Kindheit und manche haben halt vielleicht günstigere Strukturen erfahren im Elternhaus als andere. Und das prägt uns so. Und diese Prägung, die beeinflussen unser Verhalten und unsere Kommunikation, unser ganzes Miteinander. Und ich hatte es immer schon wahnsinnig interessiert, so, ja, warum ticken wir so, wie wir ticken? Warum verhalten wir uns so, wie wir uns verhalten? Und teilweise ja sehr unterschiedlich, aber teilweise auch wieder ähnlich in gewissen Bereichen.
2: Ihr hört Erhi und Imsen. Katja Nordmeier ist bei uns zu Gast in dieser Folge vom 10. Juli. Schön, dass ihr dabei seid. Freie Künstlerin in Hamburg, macht wunderschöne Bilder mit einer ganz speziellen Spachtelmasse, die so Risse entwickelt. Schaut euch das mal an, googelt das mal. Da findet ihr wirklich ganz tolle Impressionen, Eindrücke auch von dem, was vielleicht demnächst auch bei euch zu Hause hängt. Katja, wenn eine Erfindung echt fehlt, die wir alle brauchen, dann ist das...
4: Eine Erfindung, die wir alle brauchen.
2: Ja. Ich geb dir mal ein Beispiel. Also ich
4: warte, ich weiß was.
2: Ah, okay.
4: Ich weiß. Ich glaube, dass Menschen damit ausgestattet wären, Gefühle von anderen besser zu lesen. Mhm. Habe ich mir jetzt nicht lange überlegt. Es kam jetzt so ganz spontan.
2: Ja.
4: Aber Fragen sind ja auch spontan.
2: Ja, logisch.
5: Ja.
2: Ganz klar. Also, dass es eine Möglichkeit gibt, Gefühle anderer besser zu lesen und damit dann auch entsprechend zu reagieren.
4: Ja, genau. Weil ich glaube, wenn wir so mehr Empathie füreinander entwickeln, dann macht es irgendwie das Verständnis untereinander besser, die Kommunikation. Dann haben wir mehr Verbundenheit. Und diese Verbundenheit, die ist einfach für uns Menschen ganz wichtig, weil die gibt uns auch Sicherheit. Und das brauchen wir Menschen.
2: Also, unbedingt.
4: Auch wenn wir immer denken, so, wir sind so... Ne, unabhängig oder so, das ist ja mehr so der Trend, jeder muss immer so unabhängig sein. Und das glaube ich einfach nicht. Ich glaube, wir sind schon abhängig alle voneinander und
5: absolut, da bin ich total bei dir. Und ich weiß, dass John auf jeden Fall sich wünscht, dass es eine anständige Zange für Brötchen gibt, damit die Dinger nicht mehr runterfallen. Die muss unbedingt erfunden werden. Ja,
2: dann lass mir eine Zange implantieren, weißt du?
4: Das würde dann die Erfindung, die John sich wünschen würde.
2: Ja, oder ja. Genau. Ich dachte, wieso Captain Hook so eine Zangenhand, ne, statt einer Hakenhand, einfach nur für Brötchen?
5: Na, das können wir doch machen.
2: Ja, machen wir
5: einfach.
2: Ich habe so ganz schlicht gedacht, als Brillenträger, das ist ganz cool, wenn es so Brillen geben würde, wo so unsichtbare Heizfäden drin sind, sodass wenn es regnet oder man läuft, dass die Brillen nie beschlagen.
5: Oder Scheibenwischer.
2: Nee, Scheibenwischer.
5: Ah, so meinst du.
2: Ja, also ich glaube, ich verrate gerade die Erfindung des Jahrtausends, aber es gibt so viele Brillenträger. Katja, trägst du auch eine Brille?
4: Ja, tatsächlich, jetzt mittlerweile.
2: Ja, siehste, und da ist es doch einfach so, wenn wir rausgehen und es regnet draußen, dann sehen wir nach 4 Sekunden gar nichts mehr, weil die Brille komplett nass ist.
5: Dann kannst du die Brille auch zu Hause lassen.
2: Aber dann sehe ich ja noch weniger. Aha. Wenn du jetzt, das ist Maulwurfoid unterwegs, wenn du dann aber so Heizfäden hast, die man nicht sehen kann, ja, weil die so cool ins Glas eingelassen sind, dass sie so, wie so ein Zisch, wie so ein kleines Kochzisch weg. weg, dass du immer gucken kannst, hast immer scharfe Sicht, das wäre doch richtig mal ein sogenannter Game Changer.
5: Das klingt faszinierend.
2: Ja. Ich finde aber deine Erfindung schöner, Katja, weil das hat viel mehr mit Emotionen zu tun.
5: Genau, absolut. Katja, und du klingst sehr zufrieden und du klingst auch so, als wenn du wirklich dein Traum leben kannst, dass du deine Kunst, dass du davon leben darfst und kannst. Und wenn du trotzdem das Leben mit jemandem tauschen müsstest, dann wäre das.
4: Oh, ich glaube, ich wäre gern Sänger. Ich wüsste jetzt gar nicht, ich bin fasziniert, wenn ich so Stimmen höre, also so, ich sag mal jetzt so wirklich so Legenden wie Whitney Houston oder Freddie Mercury oder so. Also das sind so Stimmen, die finde ich, also die touchen mich so unglaublich. Und ja, ich glaube, wenn ich so im nächsten Leben, dann würde ich Sänger werden. Finde ich toll.
5: Bin ich voll bei dir. Wir hatten ja erst vor einigen wenigen Wochen hatten wir ja Tiffany Harris, Sängerin aus Hamburg in Berlin lebend.
2: Hört euch das mal
5: bei
2: an,
5: uns vom 12. im Podcast. Juni, genau. Und sie hat hier wirklich einfach mal ebenso nebenher a cappella hat sie ihre zwei großen Songs Breathe und Vertigo mal angesungen und da bleibt dir die Spucke weg. Das ist faszinierend und also singen ist wirklich was Tolles, wer das kann. Also nochmal Grüße an Tiffany. Das hat nachgewirkt.
2: Ja, ich kann das komplett verstehen mit der Sängerin. Und Katja, wenn Leute für eine Abo, also das ist jetzt einfach mal so direkt aus dem Leben, ne? Hast du vielleicht gerade eben sogar selber erlebt oder ihr vielleicht auch unsere Hörerinnen und Hörer, wenn Leute für eine Botschaft statt einer insgesamt 6 WhatsApps schicken, also immer nur so ein Satz oder ein Wort, dann denkst du? Blockieren.
4: Also ein Wort. Oh Gott, ja, finde ich ein bisschen knapp. Was denke ich dann?
2: Nee, also weißt du, es gibt ja so Leute, also könntest eine schreiben, ich freue mich auf dich, ich komme morgen, wir sehen uns, ich bringe noch Kuchen mit und dann bis morgen. Und die schreiben dann 6 WhatsApps, wo in der ersten steht, ich komme morgen, dann kommt eine hinterher, ich freue mich auf dich, dann kommt die dritte, soll ich was mitbringen, dann die vierte oder nicht, dann die fünfte, hallo?
4: Ja. Kenn ich, finde ich total nervig, weil ja dann man guckt, ne? Also es ist ein Signal vom Handy, irgendwie man guckt drauf, Nachricht, dann geht man vielleicht wieder los, nächste Nachricht. Dann denke ich tatsächlich, Mensch, können die nicht einmal in einem zusammenhängenden Satz schreiben.
2: Genau, ja. Danke. Ich wollte nur einmal diese Bestätigung haben.
5: Ich merke, du thematisierst das immer wieder gerne, es beschäftigt dich, hast du ein Trauma, möchtest du Bild malen? Möchtest du ein Bild malen?
2: Nein, ich kann ja nicht malen, da müsste ich dann wiederum zu Katja Nordmeier in die Schule gehen und müsste versuchen, dass sie mir das beibringt. Also, aber das, dem steht ja auch nichts im Wege.
5: Ja. Wir können ja mal zum Action Painting.
4: Ja, oh, das bringt sehr viel Spaß.
5: Ja, da sind wir beim nächsten Stichwort, nämlich Action Painting bedeutet für dich?
4: Gefühle rauslassen. Und einfach aus dem Inneren heraus, ohne nachzudenken.
2: Stark.
5: Und da kann alles bei rauskommen.
4: Ja. Das ist ja wirklich, du tanzt ja im Grunde genommen, also das ist ja der Jackson Pollock, der das erfunden hat. Und der hat das ja wirklich, der hat ja riesen Leinwände auf den Boden gelegt und im Grunde genommen wie so darum, ich sag mal, wie so ein halber Tanz drumherum. Und dann die Farbe so auf das Bild, ja, fast drauf geklatscht, drauf geschleudert. Und das ist einfach, glaube ich, ein intuitiver Prozess.
5: Aber das kann ja dann, ohne jetzt irgendwas klein machen zu wollen, nicht falsch verstehen, aber das kann ja dann wirklich jeder, oder?
4: Also ich würde sagen, ja. Also ich habe auch schon Workshops gegeben zu Action Painting. Und erstmal haben die Leute Hemmung, so ein bisschen, so, oh Gott, mache ich was falsch? Und dann habe ich die immer so ein bisschen einfach üben lassen, so auf so einem kleinen Papierstück oder Pappestück oder so. Dann verlieren die allmählich die Hemmung. Und beim Tun ist das dann ganz spannend. Dann kommen die mehr und mehr aus sich raus und irgendwann trauen die sich. Und dann bringt das so einen Spaß.
5: Das glaube ich.
4: Also ich würde auch sagen, es kann jeder. Aber es ist natürlich immer noch die Frage, wie sieht das Ergebnis dann hinterher aus? Und da würden Kunstkritiker wahrscheinlich sagen, hier gibt es deutliche Unterschiede.
2: Auf jeden Fall. Also wo man auf jeden Fall auch Action-Painting sieht, gerade erst gestern Abend haben meine Frau und ich The Big Lebowski geguckt. Da ist auch eine sehr, sehr berühmte Szene. Da geht es um Action-Painting. Also ich will jetzt nicht zu viel spoilern. Der Film ist sowieso Weltklasse. Ich glaube, ich habe ihn schon 12-mal gesehen. Aber auch da geht es um Action-Painting. Und das sieht nachher wirklich, das sieht wiederum auch wirklich richtig, richtig gut aus. Katja Nordmeier, man findet dich auch im Internet. Du hast deine eigene Seite und besucht sie doch mal da auf der Seite. Und ich habe noch eine Frage an dich, einen Satz, den du bitte beenden möchtest. Und ich glaube, ihr, unsere Hörerinnen und Hörer, denkt jetzt genau das Gleiche. Wie würde es euch ergehen, Katja, wenn du ein Tier wärst, dann wärst du ein?
4: Ich glaube, ich wäre ein Löwe.
2: Ein Löwe?
5: Ja.
2: Warum?
4: Ja, ein Löwe. Oh, die liegen dann immer so schön faul in der Sonne. Und da die Frauen müssen ja aber das Essen ranbringen. Und die Löwen, die kriegen dann den großen Anteil. Und ja.
5: So. Ja, stimmt.
2: Nicht geil.
5: Nicht schon, nicht so
2: da
5: schlecht.
2: Da sind wir schon drei Löwen, ne? Katja, Stefan und John.
5: Ja, die Höhle der Löwen quasi. Genau.
4: Okay, seid ihr auch männliche Löwen oder seid ihr weibliche Löwen?
5: Ja, ich glaube, ich glaube, ich wäre lieber der weibliche Löwe, weil ich darf jagen und muss nicht nur rumliegen.
2: Mhm. Ja, du musst dann auch jagen, das ist ja auch blöd. Da hast du gerade keinen Bock. Willst du lieber Kaffee trinken oder musst du jagen gehen? Ist doch auch doof.
5: Ja. Ja, aber einfach nur blöd rumliegen und warten, dass sie nach Hause kommt und dann schmeckt's nicht, was sie mitbringt. Das ist ja auch blöd.
4: Ja? Naja, aber er muss ja auch die, glaube ich, die Herde beschützen, ne? Also das muss
5: er. Ja, ja, und er muss sich vor allem um alle seine Weibchen kümmern. Und zwar das volle Programm. Und der kann.
4: Der hat zu tun.
5: Der hat zu tun.
2: Also ich wäre beim Löwen eigentlich schon raus aufgrund der Mähne. Die habe ich einfach nicht mehr.
5: Nee, hast du nicht. Das
2: ist wirklich trostlos. Nee, meine Haare wachsen mittlerweile nach innen.
5: Also ja, und ich habe auch noch.
2: Das kitzelt beim Sprengen.
5: Ich habe auch noch nie einen Löwen mit Brille gesehen.
2: Das sieht man mal. Löwen haben gute Augen.
5: Ne? Ja, ja, eben. Genau.
2: Katja, hast du noch eine Botschaft? Wir sind tatsächlich schon am Ende unseres Podcasts angekommen. Heute am 10. Juli. Ihr seid bei R hier und Imsen mit Katja Nordmeier, freie Künstlerin in Hamburg, die ganz, ganz tolle Bilder herstellt und ansonsten auch ein wahnsinnig toller Mensch ist. Gibt es von deiner Seite aus noch eine Botschaft, die du an unsere Hörerinnen und Hörer hast?
4: Ja, ich glaube, eine Botschaft, die ich gern mit meiner Kunst ausdrücke, ist, reflektiert euch, ihr lieben Menschen, steht zu euren Verletzungen, erkundet eure Prägung und ja, integriert die. Habt mehr Empathie füreinander und lasst das zu mehr Verbundenheit führen und dann ja, kann die Welt gemeinsam ein Stückchen heilen.
2: Sehr schön. Katja Nordmeier, vielen Dank. Und das, was jetzt vom Stefan kommt, ist natürlich keine Kunst, aber...
5: aber gesetzt.
2: Das ist gesetzt.
5: Wieder ein Tag näher an der Rente.
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4: Wer hat die Show Wetten, dass erfunden? Die Show Wetten, dass lief knapp 34 Jahre im deutschsprachigen Raum und ist nach einer Idee von Frank Elstner entstanden, der die Show auch selbst von 1981 bis 1987 moderierte. Moderationsnachfolger waren Thomas Gottschalk, Wolfgang Lippert und auch Markus Lanz.
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1: Und das heute nochmal mit Isabel Straub, leidenschaftlich unterwegs beim SVK und zwar Fitnessliebhaberin. Schön, dass du da bist. Hi.
3: Hallo Michi.
1: Isa, seit 2023 beim SVK und wir sprechen über das Kursprogramm, an dem du sehr, sehr gerne teilnimmst. Wie schaut denn das aktuell so aus? Welche Bereiche interessieren dich am meisten?
3: Also mich interessieren am meisten eher so Auspowerkurse, gerade wie Jumping oder auch das Power Hour. Sowas interessiert mich am meisten. Das Power Pump, Krafttraining eigentlich ist das, genau, aber ist auch mega. Also im Endeffekt bist dann schon auch sehr gut ausgepowert danach.
1: Und du hast mir vorab gesagt, Sport und Fitness ist absolut für jeden was.
3: Auf jeden Fall.
1: Wie meinst du das genau?
3: Ja, weil es gibt ja so viele unterschiedliche Kurse, was man machen kann. Es gibt Yoga, es gibt was zum Ausbauen, also ein Jumping-Intervall. Also es gibt wirklich für alle etwas dabei, also wirklich für jung und alt und auch ob du lieber der Mensch bist, wo sich auspowert oder einfach was anderes machst. Es ist wirklich für immer für alle was dabei.
1: Jetzt hast du in der ersten Folge ja schon gesagt, ich soll mal zum Jumping mitkommen, bin da eingeladen, habe da noch gar keine Erfahrung. Bin eher der Tennisspieler und gehe ins Fitnessstudio immer mal wieder, auch in die Sauna natürlich, das ist die Motivation. Aber ich stelle mir das so vor, ich komme jetzt dahin. Ihr seid alle auf einem mega professionellen Level schon und ich stehe da als kompletter Anfänger.
3: Nee, also so kannst du dir das nicht vorstellen. Es kommen immer mal wieder neue dazu oder es sind mal wieder welche nicht dabei. Die setzen einen Kurs aus und kommen beim nächsten Mal wieder. Also du kannst da wirklich dein Fitnesslevel durchziehen, so wie du das willst. Es gibt meistens unterschiedliche Stufen und dann kannst du ja raussuchen, welche Stufe du willst. Du musst ja nicht die härteste Stufe nehmen.
1: Erstens, das Fitness machen ist was, was dir gefällt. Also da bist du absolut Feuer und Flamme. Wie sieht's da so im digitalen Bereich aus? Informierst du dich auch über YouTube, Instagram und so weiter, was es so Neues auf dem Markt gibt? Oder gibt's da vielleicht irgendwie Tipps und Tricks? Oder wie läuft das bei dir ab?
3: Also ich bin sehr viel auf Instagram unterwegs und schaue mir da halt so Fitnessvideos an. Und da sieht man auch immer wieder neue Sachen, was auch mal interessant ist, sowas vielleicht mal aus zum Testen. Genau, also sowas, also auf Instagram relativ viel unterwegs.
1: Wie schaut's da aus? Ernährung und Sport sollten ja auch oft immer so ein bisschen zusammenpassen. Hast du da auch schon mal irgendwelche Infos mitgenommen, wo du gesagt hast, hey cool, probiere ich mal aus, wusste ich so noch gar nicht, damit kann ich was anfangen?
3: Also mit Ernährung habe ich jetzt so Instagram jetzt noch nicht so viel mitgenommen, aber so mit Sportsachen nimmt man schon viel mit. Also auch wie man sieht dann, wie man einfach manche Übungen vielleicht, also wie man die richtig macht. Und dann denkst du dir, machst du die auch so oder mach ich die anders?
1: Ja. Da ist, denke ich, auch die Steffi Sommer, Fitness-Expertin hier beim SVK, eine absolute Hilfe und kann da wahrscheinlich auch viel sagen, ist ja auch Ernährungsberaterin jetzt. Wie fühlst du dich so mit ihr bei den Kursen? Sie macht ja auch für Lipa Firmensport, aber wie geht sie so mit den Mitgliedern um?
3: Super. Also ich finde, also mir macht ein Sportkurs bei der Steffi immer richtig viel Spaß. Meine Steffi ist eine Person, die motiviert einen. Und die steht auch neben dich hin und macht zum Beispiel, wenn du keine Squats mehr machen kannst, steht sie neben dich hin, macht mit dir Squats, motiviert dich nochmal, dass du voll durchziehst. Also ich muss wirklich sagen, Sportkurse bei ihr sind wirklich mega.
1: Also großes Lob an sie, wenn sie zuhört, dann hat sie es jetzt sofort bekommen. Und Ehrenamt ist ja so das Thema, auch hier bei uns im Podcast, ein Hoch aufs Ehrenamt. Du bist beim SVK Mitglied und das leidenschaftlich, aber auch noch ein paar Dörfer weiter in einem anderen Verein, richtig ehrenamtlich unterwegs. In welchem Verein und was machst du da genau?
3: Genau, ich bin im Fanfarenzug Zell bei Rot an der Rot. Ich bin da im Ausschuss tätig und ich bin da Instrumentenwart. Das heißt wirklich, wenn jemand irgendwas an einem Instrument hat, kümmere ich mich drum oder bestelle ein Mundstück, Trommelschläger. Sowas.
1: Also genau. Ja, auch was richtig Cooles wie ihr. Bist du da dazu gekommen?
3: Eigentlich bin ich da durch meinen Bruder hinkommen. der war da schon ewig und dann haben sie Mitglieder gesucht und dann hat er gemeint, meinst du, das wäre nicht was für dich? Hab das mal austestet und dann habe ich festgestellt, ja, das ist definitiv was für mich. Bin jetzt dieses Jahr auch schon 16 Jahre im Verein, also schon eine Weile.
1: Und da bist du wie oft vor Ort in Roth an der Roth? Wie oft habt ihr da irgendwie Sitzungen oder wie oft machst du da was?
3: Also wir haben einmal in der Woche Probe, also Musikprobe, genau. Und alle paar Monate haben wir eine Ausschusssitzung. Genau, und sonst halt, das ist beliebig, wie man so halt was machen muss. Das,
1: wenn Instrumentenwart, so heißt es, oder?
3: Ja, genau.
1: Heißt, du spielst selber auch Instrumente?
3: Ja, genau, ich spiele die Fanfare.
1: Und das schon wie lange?
3: Das seit 16 Jahren.
1: Hut ab.
3: Ja, doch, ist eine Weile.
1: Wenn wir uns den Verein auch mal ein bisschen anschauen, in Roth an der Roth, in dem du da unterwegs bist, was bedeutet da Ehrenamt?
3: Also das heißt einfach, dass man sich für die Mitglieder engagiert, dass ich mich darum kümmere, dass sie immer ein Instrument haben, dass sie immer super spielen können. Es bedeutet halt auch, die anderen zu motivieren, dass sie immer dabei bleiben und dass auch der Spaß nicht verloren geht.
1: Und den Spaß, den hast du auf jeden Fall?
3: Auf jeden Fall.
1: Auch in Roth an der Roth beim Fanfarenzug Zell?
3: Genau.
1: So heißt es richtig?
3: Ja, genau.
1: Und wenn wir nochmal auf den SVK schauen, gibt es ein großes Kursprogramm. Und ja, das ist auch, sag ich mal, sehr bedeutend hier für die ganze Region, oder? Du kennst ja auch so die Dörfer außenrum. Da kann Kirchdorf auf jeden Fall was anbieten. Was denkst du, was wäre jetzt so für die nächsten Jahre noch cool, was noch on top obendrauf kommen könnte vom Angebot her?
3: Also ich würde es mega finden, wenn man das Firmenprogramm, so wie der SVK das mittlerweile beim Liebherr macht, das einfach ausweiten könnte. Weil ich würde auch nicht Nein sagen, wenn man das bei uns anbieten würde. Und ich glaube auch, dass ein paar von uns bestimmt gerne auch mitmachen würde. Also das Firmenangebot einfach vielleicht noch erweitern könnte. Das wäre sowas, wo ich mir wünschen könnte.
1: Dann kommen wir schon langsam aber sicher dem Ende entgegen. Wenn du nochmal so beschreibst, Ehrenamt für dich persönlich insgesamt, was bedeutet Ehrenamt? Wie wichtig ist es für die Gesellschaft, auch für so einen Ort wie Kirchdorf an der Iller?
3: Also Ehrenamt ist auf jeden Fall richtig wichtig, weil ohne die Personen, wo das machen, wird es einen Sportverein vermutlich nicht geben. Wird es ein Sportangebot nicht geben. Also ich finde, das ist halt auch wichtig für den Nachwuchs, dass die Kinder nicht einfach, heutzutage hängen sie ja nur am Handy. Es ist einfach wichtig, damit sie rauskommen, sich bewegen und nicht nur vorm Fernseher hocken und Playstation spielen oder am Handy sind, weil so tut man ja auch Freundschaften aufbauen durch den Sport.
1: Das sind sehr schöne Worte zum Ende unserer Folge. Isa, danke, dass du da warst. Isabel Straub, Mitglied beim SVK und wirklich eine Fitnessliebhaberin. Danke dir.
3: Danke, Michi, dass ich mitmachen durfte.
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2: Hier ist das Daily Update vom 13. Oktober, damit einen schönen Dienstag zusammen. Bildung für alle. Das klingt heute ziemlich selbstverständlich, war es aber lange Zeit nicht. Heute vor exakt 220 Jahren, da eröffnete in Berlin Deutschlands allererste Blindenschule. Gegründet von Johann August Zeune. Hier bekamen blinde Kinder die Chance, gezielt zu lernen und auch gefördert zu werden. Lesen, schreiben und auch einfach den Alltag selbstständig meistern. Für die damalige Zeit aber eine echte Sensation. Und auch ein wichtiger Schritt in Richtung Chancengleichheit. Der Startschuss dafür wurde am 13. Oktober 1806 gelegt. Wer seine Bücher liest, der sollte abends vielleicht dann doch lieber nochmal unterm Bett nachschauen, bevor das Licht ausgeht. Sebastian Fitzek ist Deutschlands Meister des Psychothrillers. Seine Geschichten sind spannend, düster und auch voller überraschender Wendungen. Einmal angefangen kann man seine Bücher meistens kaum weglegen. Heute feiert der Bestsellerautor seinen 55. Geburtstag. Geboren am 13. Oktober 1971 in Berlin, hat er sich längst einen festen Platz in den deutschen Bücherregalen erobert. Wir gratulieren zum Geburtstag und hoffen, dass dieser Ehrentag heute weniger gruselig wird als seine Geschichten. Heute ist wieder Champions League-Abend für alle Fußballfans. Der zweite Spieltag steht an und gleich zwei deutsche Teams sind mit am Start. Die Partie vom FC Bayern München gibt's ab 21 Uhr auf Amazon Prime. Das Spiel von RB Leipzig wird auf DAZN übertragen. Wir wünschen euch da draußen einen spannenden Fußballabend mit hoffentlich vielen Toren für beide Teams und danach bitte wieder das Radio einschalten. The Sound of Silence oder auch Mrs. Robinson. Diese Songs sind echte Klassiker und heute feiert Paul Simon seinen 85. Geburtstag. Gemeinsam mit Art Garfunkel wurde er als Simon und Garfunkel weltberühmt. Zwei Stimmen, eine Gitarre und Melodien, die bis heute einfach unter die Haut gehen. Später startete Paul Simon dann auch solo richtig durch, zum Beispiel mit diesem Hit hier. If you'll be my bodyguard, I can be your long lost pal. 85 Jahre wird er heute und ist damit ein echtes Stück Musikgeschichte. Wir sagen Happy Birthday. Und das war das Daily Update vom 13. Oktober. Zum Glück kein Freitag der 13., sondern Dienstag der 13. Ist aber auch egal, denn heute ist Tag des Gedächtnistrainings. Experten empfehlen sich, jeden Tag neue Dinge einzuprägen. Ich hab's versucht und mir alle meine Passwörter gemerkt. Jetzt, kennt mein Gehirn 27 Passwörter, aber ich weiß nicht mehr, bei welcher Bank ich mein Geld abgelegt habe. Sven Weikam, Daily Redaktion.
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1: Ja, herzlich willkommen zu Er hier und Imsen an eurem Freitag, 4. September 2026. Mein Name ist John Ment und wie heißt Stefan eigentlich mit Vornamen?
3: Die meisten nennen mich Stefan. Mhm, okay. Freunde und Familie sagen aber gut. Auch manchmal einfach nur Stefan.
1: Ach so.
3: Ja, das ist, die heißen alle Stefan bei uns. Außer mein Bruder Thomas, der heißt Peter.
1: Ach so, gut. Also,
3: ja, so, den hab ich mal kennengelernt. So haben wir uns geeinigt. Ja. Ja, und auch ich begrüße euch ganz herzlich. Immer noch den Sommer im Nacken. Weggearbeitet haben wir in meinem normalen Job im Hotel Rigi in Vitznau
1: am Werbeerpresser, was man so macht halt.
3: Ja, eben, ja. Genau, Gäste abziehen, alles so. Hat sich auch gelohnt, waren viele volle Rucksäcke dabei. Nein, Spaß beiseite. Ein sehr schöner Arbeitsplatz, trotzdem streng im Sommer. Aber John, auch du bist ja immer nicht ganz untätig in deiner Arbeit bei Radio Hamburg.
1: Obwohl ich so aussehe.
3: Ja, man mag es ja nicht glauben, aber auch du arbeitest ja für dein Geld tatsächlich. Und ich an der Stelle, Trommelwirbel, Radio Hamburg, John Ment, ihr seid nominiert für den Deutschen Radiopreis.
1: So ist es.
3: Und zwar in der Kategorie Bestes Entertainment mit eurer Aktion oder deiner Aktion John Ment landet ein Flugzeug Challenge.
1: Genau, nächste Woche Donnerstag ist ja der Deutsche Radiopreis, wird im Hamburger Hafen verliehen an viele tolle Kolleginnen und Kollegen. Es wird sehr, sehr spannend. Und Hintergrund war einfach, gut 50% der Männer hatten in einer Umfrage gesagt, sie könnten ohne Vorkenntnisse ein Flugzeug landen, eine Cessna, ein kleines Flugzeug. Da habe ich gesagt, wenn es um Selbstüberschätzung geht, bin ich ganz vorn dabei.
3: Ja.
1: Habe es gemacht und dann auch geschafft. Film findet ihr natürlich auch bei radiohamburg.de oder natürlich auch bei Insta.
3: Und jetzt mal ganz, ganz kurz. Ging dir die Muffe? Sei mal ehrlich.
1: Ich habe die ganze Nacht vorher nicht geschlafen, sage ich ganz ehrlich, weil es ist natürlich eine Herausforderung und eine hohe Verantwortung. Meine Frau hat noch gesagt, hoffentlich fliegst du nicht so, wie du fährst.
3: Ja.
1: Und da habe ich so gedacht, ja, okay. Ich danke dir auf jeden Fall, lieber Stefan.
3: Ja.
1: Und vielleicht kennt ihr das ja auch immer, wenn ich auf dem Weg irgendwo hin bin, zum Beispiel zum Deutschen Radiopreis oder sonst wohin, und mir eine Portion Pommes hole, weil ich irgendwie noch Hunger verspüre, McDonald's oder Burger King, man sagt ja auch gerne mal Burger King. Burger King klingt so ein bisschen eleganter, ne? Und während ich die während der Fahrt dann fresse, immer fällt mir einer zwischen Fahrersitz und Mittelkonsole. Immer ein Pommes, genau ein Pommes. Auch kein zweiter oder dritter. Es ist immer genau dieser eine Pommes, der zwischen Fahrersitz und Mittelkonsole landet.
3: Und was ist es an diesem einen dein Problem, dass es nicht mehrere sind, dass es sich später nicht lohnt?
1: Ja, das Problem ist, ich komme so schlecht dran, ich kann ihn auch nicht mehr essen und ich vergesse ihn einfach.
3: Aha.
1: Und irgendwann versteinert er dann da.
3: Ja, das ist extrem unangenehm. Sag mal, Matthias, kennst du das dann auch, wenn so ein Pommes in der Mittelkonsole versteinert? Und ärgerst du dich dann, dass du nicht noch Ketchup dabei hattest? Oder kennst du das? Hallo Matthias, herzlich willkommen bei Er, Hier und Imsen.
4: Moin, moin ihr zwei. Ich bin hier schon sehr am Schmunzeln, weil ihr würdet lachen. Ich war vorgestern gerade in der Waschstraße und habe danach meine Burger aus der Sitzritze gesaugt, die in dem Staubsauger schon geklötert haben, weil sie so verstanden haben. Also ja, damit will ich mich nicht outen, dass ich auch immer zu Burger King oder wie auch immer ihr sie nennt, fahre, aber auch die Keksreste und die Hundeleckerli und ähnliches fangen irgendwann ja ihre eigenen Leben an.
1: Ja, die fangen an zu sprechen irgendwann sogar. Ne? Hallo ja. Matthias, schön, dass du einsteigst.
3: Das ist so, ja, ein Auto ist halt ein Gebrauchsgegenstand. Und jeder, der vor allem auch wahrscheinlich ein Kind oder ein John hat, kennt das. Es ist einfach Chaos in einem Auto. Das ist so.
4: Weil es fährt dann eine ganze Geschichte mit von der Familie.
3: Das ist so.
1: Ja, natürlich.
3: Ja. Und wenn man Pech hat, fahren manche Essenssachen fahren das ganze Leben mit. Vom ersten Tag bis zum Schluss bleiben sie im Auto in irgendeiner Ritze hängen.
4: Das ist auch ein Mädchen im Kofferraum, ja, genau.
1: Matthias Gefröhrer ist heute unser Gast und wir sind sehr stolz. Schön, dass ihr dabei seid bei Er hier und Imsen. Schön, dass du dabei bist. Matthias, du betreibst ein Mega-Restaurant in Hamburg. Deutschlandweit bekannt, die Gutsküche Wulksfelde in Tang steht bei Hamburg. Ihr habt eine vegetarisch ausgerichtete Bio-Küche, bietet aber eben auch zum Beispiel das Wulksfelder Hofferkel an, Steak Tartar oder ein herzhaftes Zitronenhuhn. Und unser Konzept hier bei Erhi und Imsen ist ja bekannt und gefürchtet. Beende doch bitte mal folgenden Satz, Matthias. Als das Huhn hörte, dass es mal ein Zitronenhuhn wird, dachte es als erstes, ich lande also in einer Küche, in der
4: es heiß hergeht und mir die Federn ausgerissen werden.
1: Und wie lange braucht denn dieses Huhn, ehe es zu diesem Zitronenhuhn wird, Matthias?
4: Naja, das ist jetzt im Sommer so, dass wir uns ja dadurch, dass wir uns nicht nur nachhaltig, sondern auch saisonal ausrichten, versuchen wir sehr, sehr leicht zu kochen. Also eher geht es in die Richtung spanisches, mexikanisches, chilenisches Essen, die Temperaturen gewohnt sind, wo man teilweise auch bei 30 Grad im Schatten sagt, Mensch, so eine Guacamole oder eine Enchilada oder eine schöne Gazpacho tut dir einfach gut. Das ist eins unserer großen Steckenpferden, dass wir sagen, die Karte wechselt einmal im Monat. Also wir machen 12 Karten im Jahr und die sind nicht nur ausgerichtet an Einkauf, Verkauf, sondern auch so ein bisschen an mal aufs Barometer gucken, mal in die Sonne schauen oder gerne in Hamburg auch mal einen Sprühregen. Was passiert hier? Und ich glaube, es ist ein großer Teil des Erfolges von unserem Konzept, dass wir uns immer so ein bisschen um das Surrounding der Gäste auch kümmern. Was treibt den jetzt um? Warum kommt er jetzt in einen fremden Laden rein und will was essen und hat und das Gemüt? Ne?
3: Ja.
4: In deinem Bereich kennst du das ja gut mit Musik. Ich meine, die erfolgreichen Leute, die Musik machen, kümmern sich halt um das gesamte Konzept Musik und nicht nur um den Tonträger. Ne?
3: Absolut. Du betreibst die Gutsküche Wulksfelde zusammen mit deiner Frau Rebecca. Und das Tolle daran, wenn er mit seiner Frau zusammenarbeiten darf, ist,
4: dass man viel Zeit miteinander verbringt.
3: Ganz ehrlich, ich liebe meine Frau abgöttisch. Der Gedanke daran, mit ihr zusammenzuarbeiten, ich weiß gar nicht, ob ich mir das vorstellen kann, weil wir natürlich komplett unterschiedliche Sachen arbeiten. Aber ist das nicht trotzdem ein Punkt irgendwann, wenn es mal so richtig busy und heiß hergeht, das ist im Gastgewerbe so, ich kenne das gut, ich bin selber im Gastgewerbe tätig, dass man dann nach Hause geht und sagt, ja Schatz, das hat ja nichts mit unserem Privatleben zu tun, das bleibt jetzt mal da, wo es ist.
4: Ja, also das ist, glaube ich, eins der größten Themen, die so Paare, die miteinander Geschäft haben, dass man irgendwo muss die Tür zu oder das Thema gewechselt werden, weil sonst schleppt man das von Tag zu Nacht zu Nacht zu Tag. Mhm. Und ich glaube, die schaffen, die sind dann auch erfolgreich und die es nicht schaffen, die gehen dann halt getrennte Wege. Also das ist leider so eine Zerreißprobe für Partnerschaften, ja, auf jeden Fall.
1: Ja. Aber bei euch funktioniert das ja seit vielen Jahren schon wirklich sehr, sehr gut. Absolut fantastisch. Ihr seid so ein tolles, eingespieltes Team, Matthias Gfröhrer und Frau Rebecca. Und Matthias, du hast vor 5 Jahren den grünen Stern für nachhaltige Gastronomie bekommen vom Guide Michelin. Und das bedeutet dir?
4: Das bedeutet mir, dass man gesehen wird, auch wenn man andere Wege geht. Also ich finde es großartig, dass wir für Nachhaltigkeit oder aber auch für das Thema, was Wulksfelde ja schon seit über 30 Jahren spielt, auch in ein Genre reinpassen, wo normalerweise nur Tellerakrobatik mit Haute Cuisine gemacht wird. Und das machen wir nicht. Wir versuchen absichtlich, uns ein bisschen mehr dem Kunden zu öffnen und zu sagen, egal welches Alter, welche Couleur, welcher Bankkontostand, es können sich alle was finden. Und das war für mich und meine Frau, vor allem aber auch das Team am wichtigsten, dass wir keine ausgrenzen. Und der Michelin hat damit sozusagen auch so ein bisschen die Brücke geschlagen zwischen Nachhaltigkeit und der nächsten Generation. Das fand ich großartig. Also es hat uns wirklich gefreut.
1: Ich muss immer an den Film Ratatouille denken und mich würde einfach mal interessieren, vielleicht unsere Hörerinnen und Hörer von Erhi und Imsen auch, wenn so jemand vom Guide Michelin kommt, erkennt man den oder meldet er sich vorher an oder sitzt da plötzlich irgend so ein Mensch und plötzlich kriegt man Wochen später eine Auszeichnung. Wie geht das ab eigentlich, Matthias?
4: Also ich muss ganz ehrlich sagen, die sind immer besser und sie werden auch immer fitter, dass sie neue Mitarbeiter haben und relativ transparent sind im Konzept sind, weil sie wissen, worum es geht, dass man eben nicht gleich auffällt. Aber wir sind, was jetzt die Spitzengastronomie angeht, auch alte Hasen und ganz oft läuft es darauf hinaus, dass ich dann einfach mich direkt zu denen setze oder direkt zu denen hingehe und sage, Mensch, bevor ihr jetzt die Karte rauf und runter esst, ich kann euch das und das empfehlen. Oder aber wollen wir einfach drüber sprechen. Und da haben wir schon 2-3 Mal uns auch zusammengesetzt und sie haben mir ein bisschen auch mal erklärt, was jetzt der Fokus ist oder worum es geht, weil es ist ja auch spannend, mal zu hören von diesen Inspektoren, woran es denen geht, worum es denen geht. Ich habe zum Beispiel eine Diskussion vor Jahren, das war knapp vor 6 Jahren, mal mit 2 Inspektoren gehabt, die gesagt haben, ja, aber ihr seid zu teuer. Wo ich sage, Moment mal, erstmal verstehe ich die Kalkulation nicht, weil wir machen ja alles in Bioqualität selber. Und zweitens mal, Sie gehen doch auch nicht in ein 2- oder 3-Sterne-Restaurant und sagen, es ist zu teuer, sondern da geht es ja ums Prestige. Und ich finde, in so einem Landgasthof, wie wir ihn betreiben, der nun familienfreundlich ist, über einen, sag mal, vernünftigen Preis zu diskutieren mit so jemandem einfach schwierig. Deswegen,
3: da das ist auch fast schon anmaßend.
4: Dann Zugeständnisse. Ja, aber ich habe es verstanden, weil das Konzept war so, das ist ja eine Untergruppe noch der Bib Gourmand, den wir auch haben, bezieht sich ja auf Preis und Leistung. Und die Problematik war aber zu der Zeit, dass die Preise so stark angestiegen sind, wie es ja in den letzten Jahren war, dass da diese ganze Kalkulation, wie der Bib Gourmand kalkuliert wurde, zu dem Zeit gar nicht mehr realistisch war. Und das mussten die dann auch zugestehen und haben das auch verstanden und haben auch, ich habe es ihnen auch erklärt, worum es ging. Ne? Es ging mir ja auch einfach nur um Arbeitsplatzsicherung und nicht unbedingt einfach meine volle Kasse. Und das ging zum Glück gut aus. Also die haben das verstanden und haben das auch nachjustiert und dadurch sind wir da eigentlich ganz gut beieinander geblieben.
1: Das finde ich sehr, sehr gut und das ist ja auch maximal fair einfach nur. Du hast gerade ein sehr schönes Wort benutzt, Matthias, Tellerakrobatik. Ich habe jetzt gerade gestern vom Stefan ein neues Wort gelernt, das ist das Tellertaxi.
3: Das Tellertaxi, ja, gibt's. Ist nicht schön, wenn die kommen, aber es gibt sie.
1: Das ist doch im Grunde nur das Bringen des Tellers von der Küche zum Tisch, oder nicht?
3: Ja, und das ist eigentlich im Prinzip einfach nur nett ausgedrückt für seelenlos Service-Mitarbeiter. So ja, bezeichne ich sie. Roboter, ne? Ja, oder die Roboter. Ja.
4: In der Hafen City ein Konzept, wo dann Roboter rumfahren, wo ich dachte, oh Gott, da
3: gehe ich auch. Ja, das hatten wir in Fitznau auch mal, aber die Betreiber von dem Hotel, die haben dann irgendwann schnell gemerkt, die Dinger sind einfach mehr im Weg als alles andere. Die fahren dann da zwar lustig rum. Die sind
4: schnell kaputt.
3: Ja, scheinbar.
1: Ja, und sind auch ihre besten Gäste, ne? Die fressen ja alles selbst auf.
3: Ja, also die Idee ist sicherlich ganz lustig und wäre ich jetzt in Asien unterwegs, vornehmlich in China oder so, wäre ich nicht überrascht. Da passt das irgendwie hin, so von meinem Gefühl dafür. Aber ich weiß nicht, ob wir das hier in Europa, ob nur Deutschland oder der Schweiz, ob wir das unbedingt haben müssen. Also ich weiß nicht. Mein Ding ist es nicht. Ich bin immer noch ganz froh, wenn ich bedient werde.
4: Ich glaube, da passt dieser Wortlaut. Da wurde die Rechnung ohne den Wirt gemacht.
3: Ja,
4: also ich meine, ich habe nämlich befreundete Gastronomen an der Ostsee oben, die ein ganz tolles Konzept gehabt haben, direkt an der Strandpromenade, also wirklich 1A-Lage. Und die haben sich ziemlich weit rausgelehnt und haben geleased, also muss ja wirklich von Leasing reden, weil die so wahnsinnig teuer sind, die Dinger.
3: Ja.
4: Und er ist sozusagen mit den Robotern dann bankrott gegangen, weil die Roboter schneller nicht mehr arbeitsfähig waren, als sie das warten konnten von der Technik her. Mhm. Und dann hatte er aber in dem Falle, als die Hochsaison war, keine Kellner und die Roboter standen in der Ecke und es ging nur noch ins Minus und so hat es dann wirklich 2 tolle Gastronomen schon das Genick gekostet. Und
3: ja, das ist schlecht.
4: Ist ja vielleicht auch mal eine Sache, die man so mal in diesem Rahmen jetzt auch mal sagen kann. Es ist nicht immer alles gleich Fortschritt, weil es irgendwie neu ist, sondern man muss
3: absolut.
4: Es auch irgendwie ins Praxisleben mit einführen. Ne?
1: Das finde ich super und ich glaube auch, dass viele ältere Menschen zum Beispiel und die ja auch gerne unter anderem auch zu dir kommen, ja, mit solchen Dingen gar nicht umgehen können. Die wollen halt wirklich noch persönlich begrüßt werden, wollen einfach dieses persönliche, nette, kurze Gespräch, die Empfehlung haben vielleicht. Also das Ganze, was so einen Restaurantbesuch einfach rund macht, ist eben nicht, dass man am nächsten Morgen den Kollegen erzählt, bin ich ein Terminator bedient.
3: Man
4: darf auch nicht vergessen, es greift ja noch weiter. Wir haben ja nicht nur die Thematik anlächeln, winken und Rechnung hinlegen, sondern wir sind ja auch noch irgendwo in dem Bereich, dass das Restaurant so ein Stück weit so ein Single-Wohnzimmer geworden ist. Und wir natürlich Gespräche führen zwischen Tür und Teller, die auch einfach mal menschlich sind. Und manche Menschen haben das gar nicht, ne? Die vermissen das übelst. Und deswegen ist ja die Gastronomie im Moment immer noch so ein tolles Bindeglied, dass man sagen kann, da passiert noch was, da ist man unter Menschen, da ist Stimmung und hoffentlich auch immer gute, ne?
3: Also, und da sprichst du mir total aus der Seele. Es ist sicherlich, alles hat seine Daseinsberechtigung und die Welt entwickelt sich weiter, auch die Gastronomie und QR-Codes scannen, um die Karte zu bekommen und dann am besten noch bestellen, direkt bezahlen und schon sich für Trinkgeld entscheiden, obwohl ich den Service-Mitarbeiter oder die Mitarbeiterin noch nicht mal gesehen habe. Das sind alles Sachen, die mir, obwohl ich glaube ich fit genug bin, mich auch an das Moderne zu gewöhnen, da bin ich einfach oldschool, das mag ich nicht und ich bin genau wie du auch der Meinung, dass die Menschen ein Event haben, wenn sie in die Gastronomie kommen. Sie möchten unterhalten werden oder halt auch nicht. Und das ist dann wiederum meine Aufgabe als Gastgeber, das rauszufinden. Möchten die Ruhe haben? Haben die einen Business-Termin? Sind die jetzt couplemäßig unterwegs? Oder sind die eigentlich offen für ein bisschen, ja, einen Dialog, der lustig, freundlich oder auch mal schmutzig ist, wenn es passt? Also einfach lustig, schmutzig natürlich. Dann ist das, ja.
4: Das wäre eher Johns Thema dann. Wir denken da schon auf einer Linie. Ich bin noch einen Schritt weiter immer daran orientiert, dass man auch ganz doll mal die Lanze brechen muss, dass wir Menschen uns alle so unterschiedlich entwickeln, dass dieser Berufszweig Gastronom oder Betriebswirt oder Wirtshausbesitzer, wie auch immer du es nennen willst, ist in meinen Augen ein ganz spezieller Mensch. Der muss eine hohe Empathie haben, der muss absolut vielseitig aufgestellt sein, der muss ein Team leiten können, der muss den Einkauf machen, der muss morgens früh aufstehen und nachts noch irgendwie fit sein, wenn die Gäste nach der Hochzeit nach Hause takeln. Es ist alles so vielschichtig und ich finde es super, super wichtig, dass man dem ganzen Thema wieder genau das, was wir gerade machen, so ein bisschen mal ein Augenmerk gibt und mal darüber spricht, Mensch, die tun was für euch. Eine gute Gastronomie ist wirklich auch ein Auffangsort für so viele Themen in einer Gesellschaft, die gerade so, vereinsamt an den Rechnern. Ja. Dass man das wirklich schützen muss. Und ich finde leider, du sitzt ja anscheinend in der Schweiz.
3: Genau.
4: Es ist so in Deutschland, dass es gerade noch mehr abflacht. Und wir brauchen einfach eine gute Lobby, eine gute Basis, um zu sagen, wir tun was für euch und nicht gegen euch.
3: Ja, das ist natürlich immer das größte Problem, wenn es irgendwie unsicher ist oder irgendwie schwankt wegen irgendwelchen Sachen, dass die Leute anfangen zu sparen. Leider sparen sie als erstes an den Privatausgaben für Vergnügen. Und dann ist natürlich nicht selten das Essen gehen, was vielleicht reduziert wird oder das in die Bar gehen oder das sind dann natürlich schon Sachen, die wir in der Gastronomie dann auch immer mal spüren, wenn mal wieder irgendwie geopolitisch irgendjemand einen Furz querhängen hat.
4: No? Und dabei könnte man eigentlich sagen, das ist genau das, die Bauernschleue, die wir eigentlich ablegen müssen, weil jeder vernünftige Hausarzt oder Allgemeinmediziner sagt, tut was Gutes, genau. Geht früh schlafen, esst und trinkt wie die Kaiser und Könige, dann werdet ihr steinalt. Aber was wir im Moment machen, ist eher Mist essen, noch mehr Stress und dann Supplements, ne? Also obendrauf dann nochmal ein paar Kapseln, ein paar Tragés morgens zum Frühstück, damit der Mann wieder wach wird. Ich finde es ja großartig, wenn man den Umkehrschluss gemacht hat, egal in welchem Alter. Es gibt ja auch eine ganz tolle Generation, die gerade ranwächst, die sagt, du, weißt du was, wir gehen nicht essen, aber wir treffen uns zum Kochen. Oder wir sind zu sechs, das wird uns zu teuer im Restaurant, aber wir holen uns tollste Produkte vom Wochenmarkt. Das gibt es jetzt schon wieder und ich bewundere das, weil ich habe zu dem Zeitpunkt irgendwie gekifft und Pizza gefressen, aber jetzt sind wir in einer anderen Situation. Die haben von allen Seiten so heftige Einflüsse durch die Medien, dass sie sich ganz stark abstrahieren. Sie sagen einfach, nee, da will ich nichts mit zu tun haben. Wir sind irgendwie so ein kleiner Kreis, wir machen nur einen Pizzateig selber. Finde ich großartig. Habe ich jetzt schon ganz oft gehört und muss man auch mal die Lanze brechen für die Generation, wie, was sind wir jetzt? Y? Z? Ach, oh, Gott,
1: da komm, ich schon ausgemustert irgendwann.
3: Ich komme nicht mehr mit.
4: Alphabet hat jetzt, bei Z sind wir ja durch, dann kommen ja keine mehr.
1: Dann geht's mit A wieder los wahrscheinlich. Erhi und Ibsen, ihr hört euren Lieblingspodcast. Matthias Gfröhrer, Spitzenkoch aus Hamburg, ist unser Gast. Wir haben gerade viel aus der Ist-Zeit gehört. Wir gehen mal zurück in die Wahrzeit. Denn Matthias, du bist in Hamburg geboren. In der Schule warst du...
4: Ich war auf der gleichen Schule wie du, John. Ich habe im Gymnasium Ohlstieg.
1: Aber vor mir.
4: Ja. Ich musste hinter dir wieder aufräumen. Genau so war das. Ja.
1: Wie warst du?
4: So schlecht, dass ich meine mittlere Reife dann in Hamburg-Sasel gemacht habe und beschlossen habe, dass die Studienreihe Matthias Gfröhrer Volume 1 direkt abgebrochen wird.
1: Aber du hast ja auch eine mega Ausbildung dann gemacht.
4: Ich habe einfach den Reissack früher aufgerissen und bin einfach bei 3000 schon ausgestiegen. Habe aber einen super schönen Gleitflug gehabt in 4 Jahreszeiten und bin dann mit meiner sehr gut abgeschlossenen, damaligen, doch viel wert Kochlehre ins Arbeitsleben gestiegen und gestiefelt und habe mich eigentlich gefreut, dass ich in dem Zeitraum, wo ich dann meine Kochlehre fertig hatte, meine Kumpels im strauchelnden Abitur noch begrüßen konnte und Das war, dann war ich immer ganz fit, da war ich ganz gut drauf. Also ich musste nicht zwingend die Hochschulreife nehmen, um in mein Arbeitsleben einzutreten. Das hat sich eigentlich bewahrheitet, dass ich so jung gut durchstarten konnte.
1: Ja, das ist dann so ein bisschen die Überholspur, ne, die du hattest, so an denen vorbei, die immer noch irgendwie auf der Schule rumgesessen haben und sich über schlechte Noten geärgert haben. Nach den vier Jahreszeiten, du warst ja auch beim Landhaus Scherrer in der Elbchaussee im Bagot in Berlin, hast dann auch in den USA, Monte Carlo, im Vista Palace oder in Barcelona gekocht, Matthias. Am besten gefallen hat es dir in...
4: Nach wie vor in Hamburg. Also ich bin wahnsinnig gerne in der Welt gewesen. Es war aber immer so mit so einem Augenzwinkern, irgendwann zurückzukommen. Und Hamburg ist einfach meine Heimat.
3: Eben, du hast entschieden, die Schule ist Mittel zum Zweck gewesen. Ich kann lesen, ich kann schreiben. Meine Passion liegt ganz woanders. Und dein Erfolg gibt dir recht. Und ich glaube nicht, dass du schon mal Gäste gehabt hast, die gesagt haben, der ist ein super Koch, aber der hat kein Abitur, da kannst du nicht hingehen. Macht keiner. Nee, es interessiert also keinen mehr.
4: Ist nicht automatisch Geschmacksgeber, das habe ich gelernt.
3: Oder? Absolut. Und letztendlich ist Gastronomie das, was ich auch immer ganz gerne sage, auch wenn es nicht auf meinen Mist gewachsen ist, aber ich habe es jetzt einfach mal für mich patentiert. Wenn du in der Gastronomie bist, dann hast du nicht einfach nur einen Job, das ist ein Lifestyle. Und entweder liebst du es und dann hast du auch Erfolg, so wie überall, oder du machst es nur, weil du es irgendwie machen musst und dann hast du aber auch nur dementsprechend eine Solala-Qualität und Solala-Gäste und Solala-Erfolg, ne?
4: Ja, also ich glaube nicht, das kann man ja so ein bisschen unter Schule des Lebens abtun. Ich meine, jeder kann den eigenen Weg wählen, wo er wie lang gehen möchte. Und es gibt Leute, die brauchen längeren Anlauf und die brauchen viel, viel, ich sag mal, LKs und Leistungskurse, bis sie irgendwo ins Leben kommen. Aber das ging bei mir relativ zügig im Praktischen. Ich bin mit 16 angefangen und gleich ins kalte Wasser geplumpst und durfte Page und Hotel da sein und Koch machen mit den tollsten Stars der derzeitigen Hotellerie. Und es war einfach, es war ein Vorbeimarsch. Also ich fand es großartig. Ich habe es sofort genossen und klar, wurde zu der Zeit wenig Stunden aufgeschrieben und viel gearbeitet und es war eine andere Zeit. Und jetzt bin ich umso froher, in einem Zeitenwechsel zu leben, in einer Stadt wie Hamburg, die zum Beispiel, ich weiß nicht, ob du das weißt, den Bachelor in Gastronomie anbietet. Das heißt, du kannst die Abiturienten abholen und sagen, okay, ihr habt eine Hochschulreife, aber ihr könnt in Hamburg das Thema Gastronomie studieren.
3: Oh, wow.
4: Und das ist ein ganz toller Studiengang geworden und das unterstütze ich jetzt auch schon länger. Das sind dann wiederum ganz andere Auszubildende sozusagen, die schon mitten im Leben stehen oder teilweise einen anderen Beruf vorher gelernt haben und aber dann mit einer Hochschulreife einsteigen und ja dann auch anders abgeholt werden.
3: Also, das klingt ja aber spannend.
4: Schon tolle, tolle Themenfelder, es öffnet sich wirklich. Ja.
3: Also man sieht auf jeden Fall, es entwickelt sich weiter, so wie du dich auch in deinem Leben weiterentwickelt hast und auf deinem Weg nach Wulksfelde hast du auch mal Zwischenstation in Dubai gemacht. Oder Dubai, wie die Geißels immer schön sagen. Ja. Von Dubai nach Wulksfelde. Das war erstmal ein Kulturschock, weil...
4: Weil auf einmal habe ich gesehen, der Rasen kann wieder grün sein.
3: Ja.
1: Das ist irre. Ja, das ist ja einfach so, ne? Da ist ja ganz viel.
4: Das war wirklich, es war einer, habe ich Dubai, in Dubai fast einen Auffahrunfall gemacht, weil ich habe es nicht geblickt, ja. Also da saßen wirklich, ich bin viel auch gependelt zwischen Dubai und Abu Dhabi, weil ich dort gastronomische Betreuung gemacht habe für große Konzepte. Aber in der Zeit möchte ich auch überhaupt nicht missen. Also in den 3 Jahren, wo ich in Dubai gelebt habe, habe ich 15 Hotels mit aufgemacht. Also das ist wirklich eine Zeit, die so komprimiert nie wieder in meinem Leben stattfinden wird. Aber das geht auch nur da. Natürlich auf einer Idee, die wir als Europäer schlecht vertreten können. Es war teilweise sehr unmenschlich, aber es ist natürlich spannend, sowas zu erleben. Und da war so eine Szene. John Mann kann sich das wahrscheinlich gut vorstellen, wenn er jetzt hier in Hamburg-Wohldorf irgendwie zur Arbeit fährt, dann ist alles grün, grün, grün, grün, grün. Jetzt stell dir mal vor, du fährst die Autobahn ausfahren, das ist alles braun, gelb, sandig, braun, gelb. Natürlich, die Ruler wollen das große, große Eldorado zeigen. Was machen die dann? Die unterschreiben dann eben mal ein Paycheck, dass an jeder Autobahnausfahrt auf den Standstreifen Stiefmütterchen gepflanzt werden. Und das Geniale ist, bei 48 Grad im Schatten haben so Stiefmütterchen Mütterchen, egal wie du sie bewässerst, wirklich keine Chance.
1: Nee.
4: Was passiert dann also? Die Jungs von der Gärtnerei, in dem Falle in grünen Anzügen mit Reißverschluss, sitzen jeden Morgen, ziehen die verbrannten Stiefmütterchen raus und pflanzen sie wieder.
1: Es ist nicht dein Ernst.
4: Da das auf meinem Arbeitsweg war, habe ich das ja nun mehrfach beobachtet und auch Fotos damals gemacht. Es ist echt extrem skurril. Und ich wusste nicht, ich hatte so damit zu tun, mit dem Gedanken, der sagt, Mensch, dieser arme Kerl, der zieht den ganzen Tag irgendwie verbrannte Stiefmütterchen raus und pflanzt neue rein, dass ich da fast einem draufgefahren wäre. Also es war wirklich so ein heilsamer Schock. Deswegen meine ich das mit dem grünen Rasen. Also Es ist wirklich alles artificial und die Stadt ist entstanden durch Geld und durch Ruhm, aber hat einem Europäer klar gezeigt, wo die Heimat ist. Also ich bin sehr, sehr ernst zurückgekommen.
1: Ich muss dir sagen, Matthias, das ist top die Geschichte, bis jetzt meine Top-Number-One-Geschichte, was das anging, war Kunstrasen aus Asien für einen Fußballplatz, wo Unkraut mit eingearbeitet war. Künstliches Unkraut, damit er noch echter aussieht.
3: Ja, wichtig.
4: Ach Quatsch.
1: Ja, wirklich. Die hatten aus Asien Kunstrasen für einen Fußballplatz geliefert und da war auch noch Unkraut mit rein. Also alles künstlich.
4: Was jetzt noch die krasseste Rasenstory ist, die ich gerade letztens bei TikTok gesehen habe, ist, dass die Amerikaner immer noch in diesem Sommer den Rasen mit grüner Farbe sprengen.
3: Das ist doch nicht wahr.
4: Damit in Florida die verbrannten Vorstadthäuser, diese abgebrannten, sonnenausgedörrten Wiesen grün sind.
1: Ist doch nicht zu fassen.
3: Klingt ja nach DDR.
4: Das war kein KI, das ist wirklich kein Fake. Also ich habe es nicht geglaubt.
1: Aber ich habe mich ja noch schlau gemacht. Ne? Also zwischen Abu Dhabi und Dubai fährt ja immer noch der 178er Bus. Ne? Also den du wahrscheinlich dann ja auch. Matthias Kröhrer, bei uns zu Gast, Erhi und Ibensen. Wir freuen uns, ihr seid dabei. Heute ist Freitag, der 4. September 2026. Matthias, ihr habt zwei Kinder. Die essen am liebsten...
4: Oh, die essen sehr, sehr gerne Apfelpfannkuchen oder Pancakes an sich. Und die Lütte ist immer noch ein bisschen bei Nudeln, Butternudeln und Ähnlichem hängen geblieben. Der Große isst schon alles richtig mit. Ich habe da auch das Vertrauen noch nicht verloren in meine Tochter. Die wird sich noch entwickeln. Irgendwann isst sie auch alles. Aber noch sind wir bei Butternudeln.
3: Ja, die werden trotzdem groß. Mein Sohn ist 14 und ist immer noch in der Findungsphase. Es geht ein bisschen besser, aber Nudeln, Bolognese könnten theoretisch 7 Tage die Woche auf dem Speiseplan stehen.
4: Es ist ein Grundnahrungsmittel.
3: Aber es ist dann halt so.
1: Ja, dann ist doch gerne mal abgekürzt. Dann haben wir heute wieder Bonus, Butternudeln. Ja. Mal eine Runde Bonus hier. Ja.
3: Matthias, du machst auch immer wieder großartige Aktionen, wie jetzt gerade vor gut 2 Wochen am Sonntag, dem 23. August, das Good Mood Festival mit Live-Musik und bestem Essen natürlich, wir schon Good Food, ne? Eben. Da treten ja auch Bands und Künstler auf, die auch noch nicht so bekannt sind. Das machst du, weil?
4: Das mache ich, weil es der Kunst- und Kulturszene noch ein Stück schlechter geht als uns Kastronauten. Mhm. Ich bin natürlich da sehr polemisch mit der Idee umgegangen und habe die Hamburger Musikszene angesprochen, sagen, was können wir da mal machen? Und dann hieß es halt relativ schnell, gib doch einfach eine Bühne für alle, die anfangen und die vielseitig sind und die eben nicht dem, Mainstream so vertraglich folgen. Und da haben wir relativ schnell tolle, tolle Synergien geschaffen und konnten dieses Festival, was früher mal, also du hast es schon richtig ausgesprochen, es war die ersten 4 Jahre war es das Good Food Festival. Da sind dann 10, 12 Gastköche aus der ganzen Welt gekommen und haben mit uns groß Mühe gekocht. Und jetzt ist es das Good Mood Festival geworden. Das war das erste Jahr, wo wir das Good Mood Festival gemacht haben. Es war ein großartiges Fest. Die Künstler waren toll aufgehoben. Sie haben gefeiert und gesungen mit uns. Im Vordergrund stand die Musik und dazu kam das Surrounding von gutem Essen und Trinken. Ja.
1: Ja. Und da muss man ja mal ganz ehrlich sagen, wenn ihr uns jetzt hört und ihr wohnt zum Beispiel in Hamburg, aber ihr wohnt vielleicht auch in der Schweiz, wo wir gerade aufzeichnen, oder ihr wohnt in Berlin, in München, in Stuttgart, merkt euch doch einfach mal Sonntag, den 7. Februar vor 2027. Das ist nächstes Jahr bei dir. Es nennt sich Kochen mit Freunden und das ist deswegen besonders schön, Matthias, weil
4: wir da endlich wieder was Gutes tun können für unser benachbartes Kinderpflegeeinheit, und zwar die Hände für Kinder. Das ist eine Einrichtung, die wir schon seit über 12 Jahren mit versorgen, mit helfen, mit Charity sammeln, machen, tun und klappern, damit solche Einrichtungen, die sich für schwerstbehinderte Kinder so gut und so stark engagieren, bundesweit Unterstützung bekommen. Immer wieder neu, weil Ich weiß, John, du bist auch jemand, der karitativ viel tut und auch Radio Hamburg und so weiter.
1: Ja.
4: Es ist einfach ein Thema, was ohne Spenden nicht funktioniert und deswegen muss man da immer wieder rappeln und klappern und trommeln.
1: Ja. Ich finde das super. Wir merken uns das vor. Sonntag, der 7. Februar 2027 und hört gerne auch nochmal die Folge nach mit dem Steffen Schumann, den wir ja auch schon mal in unserem Podcast hier zu Gast hatten.
3: Und zwar ja, und nicht nur im Podcast. Ich hatte ihn sogar mit seiner lieben Frau im Hotel ja, zu Gast.
1: Er hat dort gewohnt und ja. hat sich sauwohl gefühlt, muss man einfach sagen. Und er hat kurz darauf auch noch das Bundesverdienstkreuz verliehen bekommen. Und das
4: eben
1: natürlich.
4: Abgesahnt, genau.
1: Ja.
4: Wahnsinnige, wirklich.
1: Ja, irre. Ja, aber
4: es sind leider ein Kreuzträger, das stimmt, ja.
1: Absolut wahnsinnig, finden wir richtig toll. Ja, Matthias Gfröhrer, vielen Dank übrigens mit GF am Anfang, wie Gfröhrer am Anfang, ne? Das GF.
4: Ja, in der Schweiz, ne? Also da, wo der Name herkommt, aus dem Simmental, da sollte es eigentlich keine Probleme geben, aber.
1: Ja, es ist.
3: Ja, wir vermissen natürlich einen Vokal.
1: Ich darf das kurz sagen, weil ich mich ja voll eingelesen habe in den letzten Wochen, weil das GF am Anfang ist ein absolutes Alleinstellungsmerkmal beim Googlen. Da kommt noch Matthias Gefeller, also Gfeller. Der ist bei den Grünen in Winterthur Politiker in der Schweiz, aber ich bezweifle, dass er so gut kochen kann wie du, Matthias.
4: Ja, das kann er nicht. Da ist er raus.
1: Matthias, noch ein paar Worte an deine kommenden Gäste hier bei unserem Podcast, er hier und Imsen.
4: Also, ich möchte ganz gerne, dass ihr weiter so tolle Podcasts hört wie von diesen beiden Schnacknasen hier.
1: Schnarnas.
4: Grundsätzlich, gutes Essen tut gut. Also, lange Rede, kurzer Sinn. Wenn ihr euch was ordentliches auf den Teller tut, ob ihr selber kocht oder von so tollen Leuten wie uns und dem Team bekochen lasst, dann ist es alles richtig. Versucht nicht am falschen Ende zu sparen, weil das zahlt sich nicht aus.
1: Ja, genau. Gutsküche Wulksfelde in Tankstedt bei Hamburg. Und das ist jetzt wirklich schwer zu toppen. Also ich sag's ganz ehrlich, nach Matthias Gfröhrer möchte ich nicht auftreten. Aber das ist jetzt auch dein Job, lieber Stefan.
3: Ja, das ist mein Job. Und ich möchte auch nicht in deiner Haut stecken, John, wenn es darum gehen würde, John kocht für Freunde, weil John hat keine Freunde. Aber das lassen wir jetzt einfach mal außen vor. Und ich beende mit meinem Lieblingssatz: Wieder ein Tag näher an der Rente.
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4: Wann erschien die allererste Version von Windows? Windows zählt heute mit einer zu der erfolgreichsten Betriebssysteme weltweit. Das allererste Windows 1.0 erschien im November 1985, fand jedoch keinen großen Anklang. Erst die dritte Version wurde dann auch für Privatanwender interessant. Die Dreierreihe von Windows erschien erstmalig im Mai 1990.
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1: Und das heute nochmal in der zweiten Folge mit Rü, Co-Trainer vom SVK. Servus.
3: Servus, Michi.
1: Wir sprechen über deine Trainerkarriere. Du bist seit 29 Jahren Kirchdorfer, wohnst jetzt in Amendingen, aber bist dem Verein immer treu geblieben. Ja, warst eigentlich nie bei irgendeinem anderen Club aktiv und hast auch noch was vor in deiner Laufbahn beim SVK. Was wäre so dein Wunsch, dein Ziel? Wo geht's noch hin?
3: Ja, ich bin ja aktuell Co-Trainer. Ich habe letztes Jahr meine C-Lizenz jetzt noch abgeschlossen, wird jetzt auch erstmal noch als Co-Trainer bleiben. Passt auch soweit alles ganz gut. Ziel ist natürlich dann irgendwann mal selber die erste Mannschaft zu übernehmen, auch natürlich von SV Kirchdorf und da auch mal ein paar Erfolgserlebnisse zu haben.
1: Ja, irgendwann Regionalliga, dann irgendwann auch mal bis in die zweite Liga oder dann gegen Ulm, Derby und so.
3: Mit SV Kirchdorf natürlich, klar.
1: Ja. Ja. C-Lizenz hast du angesprochen. Was mich mal interessieren wird, so bei uns auf dem Land, viele Väter sind ganz stark am Spielfeldrand, also sprachlich können super kritisieren, die Spieler auf dem Platz, die Kinder. Was unterscheidet das jetzt, wenn man so eine C-Lizenz macht oder was lernt man da, um einfach so eine Mannschaft viel besser coachen, trainieren zu können während dem Spiel als, sag ich mal, das Stammtischquiz von draußen?
3: Ja, da bringen wir uns natürlich bei, dass man nicht einfach reinschreit und sagt, spiel den Ball sauber, nimm den Ball gescheit an, sondern man muss auch den Jungs auch erklären, vor allem in jungen Jahren, wie sie die Pässe spielen sollen, wie sie die Bälle annehmen sollen, wie sie aufs Tor schießen sollen. Da sind natürlich viele Väter dabei, die sehr leidenschaftlich dabei sind, die vielleicht sogar an der Seitenlinie mehr rennen als die Jungs selber. Das macht die Jungs natürlich auch nochmal nervös und da ist dann natürlich der Trainer gefragt, dass einfach ein bisschen Ruhe entsteht im Spielfeld und auch neben dem Spielplatz.
1: Jetzt verfolgt dich Fußball ja schon so dein ganzes Leben lang, aber was hast du jetzt explizit bei der C-Lizenz zum Beispiel gelernt oder was ist dir hängen geblieben, was du vorher noch gar nicht so gewusst hast?
3: Ja, also als ich dann damals selber mit A-Jugend gestartet bin, habe ich natürlich viele Übungen aus den Fußballheften oder auch von meinen älteren Trainern, sage ich jetzt mal, übernommen. Und bei so Lehrgängen wurde es mir dann klar, dass man nicht nur auf die Übungen sich drauf spezialisieren, sondern auch ein bisschen die Übungen mal umformen soll, um einfach mehr Effizienz, mehr Effektivität auch aus den Übungen rauszuholen, durch nur ein, zwei kleine Änderungen. Und das war mir eigentlich davon noch nie so bewusst gewesen.
1: Also das ist auf jeden Fall ein spannender Punkt, den du mitgenommen hast, jetzt so aus der Trainerlizenz. Wenn wir uns anschauen, Fußball, mega toller Sport, bewegt uns alle im Illertal, aber was ist noch so ein Sport, wo du sagst, den könnte man ergänzend noch machen, um sich auch super vorzubereiten auf das nächste Heimspiel im Dr. Hans-Lieper-Stadion, auf das nächste Auswärtsspiel? Was empfiehlst du so, deinen Spielern noch nebenher zu machen, außer zu kicken?
3: Ja, ich sag mal so, wenn ich jetzt Yoga sage, sagen viele Männer vielleicht, oh, das ist eher was vielleicht für Frauen, aber ich kenne auch viele Männer, die Yoga machen, auch professionelle, um einfach Verletzungen vorzubeugen, auch zu entspannen.
1: Du selber machst auch Yoga?
3: Ab und zu. Nicht immer, nicht regelmäßig, ja. Aber ab und zu mache ich dann Yoga auch und es ist wirklich anstrengender, als man denkt.
1: Gibt es ja bei uns beim SVK auch. Steffi Sommer ist ja eine Expertin, wenn es um Kurse geht. Aktuelles Programm gibt es natürlich auch immer auf sportverein-kirchdorf.de. Da steht auch drin, wann der nächste Friday for Fitness stattfindet. Friday for Fitness ist ja auch immer so ein Mega-Event. Ihr vom Fußball, inwieweit seid ihr da vertreten?
3: Steffi kennen wir eigentlich ganz gut, auch die Jungs, weil sie oft bei der Wintervorbereitung, bevor dann wirklich Training auf dem Platz losgeht, einmal in der Woche beim Steffi sind und HIT machen. Das heißt, die Übungen, die Steffi macht, sind richtig gut und bringt auch die Jungs auch richtig nach vorne und hält auch fit.
1: Also Steffi Sommer, die Sportskanone beim SVK und euch verbindet auch noch was neben der Leidenschaft für den Sport, denn Firmensport bei Lieper ist ein Thema, wo ihr beide auch so unterwegs seid.
3: Genau, also SV Kirchdorf bietet ja auch natürlich Sport oder Kurse für die Firma Lieper an und da ich beim Lieper arbeite, habe ich natürlich auch ein, zwei Kurse mal mitgemacht, auch beispielsweise Yoga in der Früh schon. Das war dann jeden Mittwoch in der Früh um 7.30 Uhr. Habe ich da mal Yoga mitgemacht. Hätte ich jetzt vor zwei, drei Jahren auch nicht gedacht. Und es war wirklich sehr, sehr spannend.
1: Da läuft der Arbeitstag dann auch ganz anders ab, oder?
3: Definitiv, ja. Man ist einfach viel motivierter und man hat viel mehr Energie und kann so perfekt in den Tag starten.
1: Schau mal wieder ins Dr. Hans-Lieper-Stadion Fußball. Sonntag, Heimspiel. Einfach mal als Beispiel, wie laufen die letzten Stunden vor dem Spiel für dich ab?
3: Ja, wenn ich dann nach Kirchdorf komme, direkt mal zum Stadion runter, schaue, ob alles passt, Platz gestrichen ist, die Tore sitzen, die Eckfahnen drin sind, Ersatzbank draußen ist, einfach die paar Vorbereitungen, dass wir dann kurz vorm Spiel dann keinen Stress mehr haben. Und dann geht das eigentlich schon Richtung Kabine für mich. Ich schicke die Jungs schon mal rein, lasse sie schon mal umziehen und bereite schon an der Taktiktafel dann die Aufstellung vor. Stelle die Jungs dann auf, dass sie wissen, welche Nummer sie dann gleich haben, wer in welche Position spielt. Und dann geht es eigentlich dann mit der Mannschaftsbesprechung los.
1: Und ihr habt auch jetzt was richtig Cooles, dass ihr Spieltagsanalyse machen könnt. Nach dem Spiel, was ist das und wie nutzt ihr es?
3: Genau, wir haben uns letztes Jahr oder beziehungsweise Anfang von der Saison haben wir uns eine Videokamera beschaffen. Dadurch nehmen wir unsere Spiele auf, also sowohl die zweite als auch die erste Mannschaft und können dann auch dadurch mit der KI-Funktion von dieser Kamera direkt die Spielhighlights schneiden, teilen das dann in der Gruppe dann direkt mit, dass die Jungs dann auch die Highlights von diesem Spieltag haben. Wir werden das jetzt natürlich dann öfters in der Rückrunde dann einsetzen, um einfach den Gegner nochmal zu analysieren, mit der Mannschaft zu besprechen, dass wir vielleicht eine Trainingseinheit auf dem Platz dann bei uns in der Kabine machen, haben wir einen Fernseher, dass wir dann einfach mal die Highlights dann mal durchgehen und den Gegner analysieren, die Schlüsselspieler vielleicht mal analysieren oder Spielzüge vom Gegner und dann natürlich auch unsere Spiele. Was haben wir gut gemacht, was haben wir schlecht gemacht und woran kann man uns nochmal verbessern und auch daran arbeiten.
1: Gab es da schon mal irgendwas, was so in der KI-Technik nicht so funktioniert hat, wenn ihr so ein Spiel angeschaut habt danach? Also die ist ja immer auf den Ball fixiert, die Kamera, oder?
3: Genau, also die hat zwei Augen. Das heißt, du nimmst einmal komplettes Spielfeld auf und einmal ballnah oder ballfixiert. Bislang hat das eigentlich alles gut funktioniert, muss ich ehrlich sagen. Also eine Top-Kamera und bislang hatten wir eigentlich gar keine Probleme.
1: Für dich als Urkirchdorfer ist der SVK Leidenschaft, auch Familie. Ihr macht auch privat was mit der Mannschaft oder du findest es auch toll, wenn die Jungs sich treffen, unterwegs sind, einfach zusammen Spaß haben, sich austauschen. Ehrenamt speziell, was bedeutet es für dich heute, wenn du so zurückdenkst, als Bambini angefangen, heute Co-Trainer von der ersten Mannschaft, was ist Ehrenamt für dich?
3: Ja, Ehrenamt bedeutet viel, auch für den Verein, dass die Jugendarbeit läuft, dass der Nachwuchs kommt im aktiven Bereich. Ich habe selber kompletten Jugend durchgemacht in Kirchdorf, war immer froh, dass ich gute Trainer hatte, ja, mal mehr oder mal weniger vielleicht, aber habe dann auch meinen Vater als Trainer gehabt, das heißt auch ehrenamtlich damals 2-3 Jahre als Trainer unterwegs gewesen und als ich dann die Jugend übernommen habe, war es für mich dann klar, es ist eine wichtige Aufgabe, man darf das nicht vernachlässigen, weil die Nachwuchsspieler sehr, sehr wichtig sind, damit der Verein dann später dann auch überleben kann und wenn die ganzen ehrenamtlichen Tätigen dann nicht mehr im Verein sind, wird da kein Nachwuchs mehr kommen und irgendwann kann man den Verein natürlich dann schließen.
1: Und das wollen wir nicht hoffen. Wir hoffen, dass es weitergeht, dass du dann auch mal Trainer bist, erster Trainer sozusagen dann auch mal vom SVK, wann das auch immer sein wird und die Mannschaft bis in die zweite und in die erste Liga hochführst.
3: Schauen wir ja, mal. Ja, haben wir noch einen langen Weg vor uns, aber träumen darf man ja.
1: So schaut's aus. Rüştü Gögüs, das ist er, der Co-Trainer der ersten Mannschaft vom SVK, 29 Jahre Kirchdorfer. Und was ist noch so ein Schlusswort, was du noch an die Mannschaft sagen willst hier im Podcast? Ja, was soll bei jedem Spieler hängen bleiben?
3: Wir befinden jetzt momentan in der Wintervorbereitung. Ich möchte, dass die Jungs natürlich alle durchziehen, auch nächste Saison und auch die nächsten Jahre, dass die immer dranbleiben und den Verein nach oben tragen.
1: Und eine Sache interessiert mich noch, ich war ja auch eingeladen das erste Mal bei eurer SVK Fußball-Weihnachtsfeier. Da war ja auch der Nikolaus da und da war was mit einer Waage, dass sich alle Spieler wiegen mussten noch an dem Abend. Wie ist denn das ausgegangen? Da kannst du die Story nochmal erzählen.
3: Ja, der Nesi, also mein Trainerkollege, kam auf die Idee, dass wir die Jungs in der Winterpause quasi wiegen, dass wir dann am ersten Trainingstag, wenn es dann wieder losgeht nach der Winterpause, die nochmal wiegen und wenn die zugelegt haben, sollten sie dann eine Strafe zahlen pro 100 Gramm oder pro Kilogramm. Aber wir haben die natürlich gewogen. Die Strafe wird, denke ich mal, noch kommen.
1: Also es wird auf jeden
4: Fall. 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
5: Hier ist das Daily Update vom 13. Oktober, damit einen schönen Dienstag zusammen. Bildung für alle. Das klingt heute ziemlich selbstverständlich, war es aber lange Zeit nicht. Heute vor exakt 220 Jahren, da eröffnete in Berlin Deutschlands allererste Blindenschule. Gegründet von Johann August Zeune. Hier bekamen blinde Kinder die Chance, gezielt zu lernen und auch gefördert zu werden. Lesen, schreiben und auch einfach den Alltag selbstständig meistern. Für die damalige Zeit aber eine echte Sensation. Und auch ein wichtiger Schritt in Richtung Chancengleichheit. Der Startschuss dafür wurde am 13. Oktober 1806 gelegt. Wer seine Bücher liest, der sollte abends vielleicht dann doch lieber nochmal unterm Bett nachschauen, bevor das Licht ausgeht. Sebastian Fitzek ist Deutschlands Meister des Psychothrillers. Seine Geschichten sind spannend, düster und auch voller überraschender Wendungen. Einmal angefangen kann man seine Bücher meistens kaum weglegen. Heute feiert der Bestsellerautor seinen 55. Geburtstag. Geboren am 13. Oktober 1971 in Berlin, hat er sich längst einen festen Platz in den deutschen Bücherregalen erobert. Wir gratulieren zum Geburtstag und hoffen, dass dieser Ehrentag heute weniger gruselig wird als seine Geschichten. Heute ist wieder Champions League-Abend für alle Fußballfans. Der zweite Spieltag steht an und gleich zwei deutsche Teams sind mit am Start. Die Partie vom FC Bayern München gibt's ab 21 Uhr auf Amazon Prime. Das Spiel von RB Leipzig wird auf DAZN übertragen. Wir wünschen euch da draußen einen spannenden Fußballabend mit hoffentlich vielen Toren für beide Teams und danach bitte wieder das Radio einschalten. The Sound of Silence oder auch Mrs. Robinson. Diese Songs sind echte Klassiker und heute feiert Paul Simon seinen 85. Geburtstag. Gemeinsam mit Art Garfunkel wurde er als Simon und Garfunkel weltberühmt. Zwei Stimmen, eine Gitarre und Melodien, die bis heute einfach unter die Haut gehen. Später startete Paul Simon dann auch solo richtig durch, zum Beispiel mit diesem Hit hier. If you'll be my bodyguard, I can be your long lost pal. 85 Jahre wird er heute und ist damit ein echtes Stück Musikgeschichte. Wir sagen Happy Birthday. Und das war das Daily Update vom 13. Oktober. Zum Glück kein Freitag der 13., sondern Dienstag der 13. Ist aber auch egal, denn heute ist Tag des Gedächtnistrainings. Experten empfehlen sich, jeden Tag neue Dinge einzuprägen. Ich hab's versucht und mir alle meine Passwörter gemerkt. Jetzt, naja, kennt mein Gehirn 27 Passwörter, aber ich weiß nicht mehr, bei welcher Bank ich mein Geld abgelegt habe. Sven Weikam, Daily Redaktion.
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